0: Im April hatte Tesla bereits die Einstellung von 1.900 Mitarbeitern angekündigt.
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1: Ich bin Dirk Zeitler. Die deutsche Fußballnationalmannschaft hat ihr drittes Gruppenspiel bei der WM mit 1:2 gegen Ecuador verloren. Für die K.O.-Runde war die DFB-Auswahl bereits vor dem Anstoß als Gruppensieger qualifiziert. Die Elfenbeinküste folgt Deutschlands ins 16. Finale. Der Afrikameister von 2024 gewann gegen Curaçao mit 2:0. Nach dem verheerenden Erdbeben in Venezuela haben die Behörden bisher 188 Tote gezählt. Fachleute rechnen jedoch mit deutlich mehr Todesopfern. Auch Deutschland hat Hilfe angeboten.
2: Wir helfen, wir stehen an der Seite Venezuelas, sagt Kanzler Merz. Mehrere Transportflugzeuge der Bundeswehr, die stünden bereit, versichert der Verteidigungsminister. Und in der Tat, Material und Rettungsteams. Eigentlich wird alles gebraucht im Krisengebiet. Dort graben Menschen mit bloßen Händen weiter nach Verschütteten. Andere stehen vor Trümmerbergen dort, wo einmal ihr Zuhause war. Mancherorts gibt es weder Wasser noch Strom. Claudia Wächter, Nachrichtenredaktion.
1: Wer angesichts der erwarteten Hitze eine geplante Bahnreise nicht antreten will, kann diese jetzt kostenfrei stornieren. Die Deutsche Bahn bietet erstmals eine sogenannte Hitze-Sonderkulanz an. Die hohen Temperaturen seien eine große Belastung für die Bahn, teilte der Konzern mit.
3: Die Weichen und die Technik könnten durch Hitze und Sonne beschädigt werden, heißt es von der Deutschen Bahn. Außerdem steige einerseits die Gefahr für Böschungsbrände, andererseits hat der Deutsche Wetterdienst ja auch schon Unwetter angekündigt. Die Bahn sei darauf gut vorbereitet, trotzdem könne es zu Beeinträchtigungen kommen. Deswegen können Fahrgäste Tickets für Fernreisen kostenlos stornieren. Voraussetzung ist, dass das Ticket bis zum 23. Juni gebucht wurde und die Reise bis zum 30. Juni stattfinden sollte. Diese Tickets können online oder im Reisezentrum storniert werden. Fiona Reinhardt, Nachrichtenredaktion.
1: Der US-Elektroautobauer Tesla will seine Produktion im Werk Grünheide bei Berlin stärker hochfahren. Das Unternehmen teilte mit, weitere 1.000 Beschäftigte einzustellen und ab Oktober die Produktion auf 7.500 Fahrzeuge pro Woche zu steigern. Im April hatte Tesla bereits die Einstellung von 1.900 Mitarbeitern angekündigt.
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1: 26. Juni 2009. David Guetta und Kelly Rowland sind neu in den Charts mit When Love Takes Over. Ende der Nullerjahre ist Kelly Rowland ein Star in der R&B-Szene. Ihre Kindheit verbringt sie bei ihrer alleinerziehenden Mutter und im Haus ihrer Kindheitsfreundin, einem Mädchen namens Beyoncé Knowles. Zusammen mit ihr gründet sie in den 90ern die Girlgroup Destiny's Child. Ihren größten Hit haben sie 2001 mit Survivor. Nach 4 Alben und einem Greatest Hits Album ist aber Schluss und die Sängerinnen gehen getrennte Wege. Beyoncé landet Hit nach Hit und auch Kelly Rowland ist fleißig. Als sie bei einem David Guetta Konzert mit einem absoluten Urwurm nach Hause geht, steht es für sie fest. Sie will mit diesem Typen zusammen ihre nächste Nummer aufnehmen. Als der Song fertig ist, stellt sich nochmal kurz ihr Management quer. Die Dance-Nummer klingt halt einfach so ganz anders als die R&B-Nummern, die Kelly die letzten Jahre rausgebracht hat. Aber Kelly und David setzen sich durch und landen mit When Love Takes Over ihren nächsten Hit.

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1: Thank you. 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
2: Ich bin Dirk Zeitler. Die deutsche Fußballnationalmannschaft hat ihr drittes Gruppenspiel bei der WM mit 1:2 gegen Ecuador verloren. Für die K.O.-Runde war die DFB-Auswahl bereits vor dem Anstoß als Gruppensieger qualifiziert.
3: Es ist ein Dämpfer zur richtigen Zeit und hoffentlich ein Weckruf. Mit der bisher schwächsten Turnierleistung beendet das deutsche Team die Gruppenphase, trotz der ganz frühen Führung durch Leroy Sané. Danach zeigt das deutsche Team viele Schwächen, wirkt fahrig und unkonzentriert. Der Siegtreffer nach rund 80 Minuten völlig verdient. Die Fans in den gelben Trikots rasten förmlich aus. Ecuador hat sich für die K.O.-Phase qualifiziert. Julian Nagelsmann muss jetzt die richtigen Lehren aus der Pleite ziehen, denn mit noch so einer Leistung dürfte er schnell vorbei sein mit dem Traum vom WM-Titel. Aus New York, Thomas Bremser.
2: Die Elfenbeinküste folgt Deutschland ins 16. Finale. Der Afrikameister von 2024 gewann gegen Curaçao mit 2:0. Auch die Niederlande haben als Gruppensieger die K.O.-Runde erreicht. Die Niederländer gewannen gegen Tunesien mit 3:1. Japan und Schweden haben sich durch einen 1:1 Unentschieden im direkten Duell ebenfalls für die K.O.-Runde qualifiziert. Nach den verheerenden Erdbeben in Venezuela haben die Behörden bisher 188 Tote gezählt. Fachleute rechnen jedoch mit deutlich mehr Todesopfern. Auch Deutschland hat Hilfe angeboten.
4: Wir helfen, wir stehen an der Seite Venezuelas, sagt Kanzler Merz. Mehrere Transportflugzeuge der Bundeswehr, die stünden bereit, versichert der Verteidigungsminister. Und in der Tat, Material und Rettungsteams. Eigentlich wird alles gebraucht im Krisengebiet. Dort graben Menschen mit bloßen Händen weiter nach Verschütteten. Andere stehen vor Trümmerbergen dort, wo einmal ihr Zuhause war. Mancherorts gibt es weder Wasser noch Strom. Claudia Wächter, Nachrichtenredaktion.
2: Die Deutsche Bahn setzt künftig auf mehr Verlässlichkeit statt auf ehrgeizige Versprechen. Nach Angaben des Konzerns stehen mit einer neuen Strategie betriebliche Qualität und wirtschaftliche Stabilität im Mittelpunkt. Eine Fernverkehrspünktlichkeit von mindestens 80% wird nun erst für die 2030er Jahre angestrebt.
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2: Wir starten in einen sehr sonnigen Freitag. Von morgens bis abends Sonne angekündigt, kaum Wolken am Himmel und natürlich auch kein Regen. Temperaturen dazu jetzt aktuell noch relativ angenehm bei so 18 Grad, steigen heute noch auf maximal 35. Und am Wochenende vielleicht müsst ihr ein bisschen früher aufstehen, um morgens nochmal die kühle Luft in eure Wohnung zu lassen. Da sind Temperaturen bei 40 Grad angekündigt und auch Samstag und Sonntag gibt's nur Sonne.
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3: Ich bin Dirk Zeitler. Die deutsche Fußballnationalmannschaft hat ihr drittes Gruppenspiel bei der WM mit 1:2 gegen Ecuador verloren. Für die K.O.-Runde war die DFB-Auswahl bereits vor dem Anstoß als Gruppensieger qualifiziert.
4: Es ist ein Dämpfer zur richtigen Zeit und hoffentlich ein Weckruf. Mit der bisher schwächsten Turnierleistung beendet das deutsche Team die Gruppenphase, trotz der ganz frühen Führung durch Leroy Sané. Danach zeigt das deutsche Team viele Schwächen, wirkt fahrig und unkonzentriert. Der Siegtreffer nach rund 80 Minuten völlig verdient. Die Fans in den gelben Trikots rasten förmlich aus. Ecuador hat sich für die K.O.-Phase qualifiziert. Julian Nagelsmann muss jetzt die richtigen Lehren aus der Pleite ziehen, denn mit noch so einer Leistung dürfte er schnell vorbei sein mit dem Traum vom WM-Titel. Aus New York, Thomas Bremser.
3: Die Elfenbeinküste folgt Deutschland ins 16. Finale. Der Afrikameister von 2024 gewann gegen Curaçao mit 2:0. Auch die Niederlande haben als Gruppensieger die K.O.-Runde erreicht. Die Niederländer gewannen gegen Tunesien mit 3:1. Japan und Schweden haben sich durch einen 1:1 Unentschieden im direkten Duell ebenfalls für die K.O.-Runde qualifiziert. Nach den verheerenden Erdbeben in Venezuela haben die Behörden bisher 188 Tote gezählt. Fachleute rechnen jedoch mit deutlich mehr Todesopfern. Auch Deutschland hat Hilfe angeboten.
5: Wir helfen, wir stehen an der Seite Venezuelas, sagt Kanzler Merz. Mehrere Transportflugzeuge der Bundeswehr, die stünden bereit, versichert der Verteidigungsminister. Und in der Tat, Material und Rettungsteams. Eigentlich wird alles gebraucht im Krisengebiet. Dort graben Menschen mit bloßen Händen weiter nach Verschütteten. Andere stehen vor Trümmerbergen dort, wo einmal ihr Zuhause war. Mancherorts gibt es weder Wasser noch Strom. Claudia Wächter, Nachrichtenredaktion.
3: Die Deutsche Bahn setzt künftig auf mehr Verlässlichkeit statt auf ehrgeizige Versprechen. Nach Angaben des Konzerns stehen mit einer neuen Strategie betriebliche Qualität und wirtschaftliche Stabilität im Mittelpunkt. Eine Fernverkehrspünktlichkeit von mindestens 80% wird nun erst für die 2030er Jahre angestrebt.
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6: Freitagmorgen und freie Fahrt auf den Straßen in der Lausitz. Wir haben noch keine Meldungen um diese Uhrzeit von euch. Wenn ihr was für uns habt, dann sagt doch gerne Bescheid. Die richtige Nummer dafür, die kennt ihr. Das ist die 0355 4839 945. Radio Cottbus wünscht euch eine gute Fahrt.
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6: Sag mal ehrlich, wie viel Grad hast du gerade im Wohn- und Schlafzimmer bei dir in der Wohnung?
2: Ich weiß es nicht, ich habe es nicht gemessen, aber zu warm.
6: Ja.
2: Also, und das wird ja am Wochenende jetzt auch nicht besser, ne?
6: Was macht man dagegen? Hast du Jalousien oder sowas?
2: Ja, ich habe Jalousien und ich habe vor allem, ich habe einen Südbalkon, auf der Südseite. Da strahlt wirklich den ganzen Tag über die Sonne rauf. Ich fahre mal meine Markise aus, dass wir nicht immer so pralle Sonne haben, aber also, es hilft nicht wirklich viel.
6: Ja, vielleicht habt ihr einen Tipp, was Luca machen kann und was die Leute machen können in der Lausitz. Also es wird am Wochenende wirklich ein absolutes Hitze-Wochenende. Wir reden heute Morgen drüber. Und worüber wir sonst noch sprechen hier in der Lausitz, das verraten wir euch um 10 vor halb.
2: Jetzt gibt's Musik aus Deutschland von Nico Santos, Optimist. Und wir gucken jetzt auch mal optimistisch aufs Wochenende, obwohl es so heiß wird. Guten Morgen.
6: Guten Morgen.
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0: morgen Fenster auf, ist die letzte Chance, jetzt nochmal frische Luft zu bekommen, bevor es so richtig heiß wird. Und vor allem, bevor es so richtig heiß wird, das ganze Wochenende lang.
1: Ja, ich habe schon gesagt, ihr müsst wahrscheinlich auch am Wochenende einfach mal ein bisschen früher aufstehen und die Fenster aufreißen, damit da nochmal gute, frische, kühle Luft reinkommt.
0: Das ist aber wirklich eine Hitzewelle. Ne? Also die Franzosen, ich habe das mitbekommen, in Frankreich, da geht das ja schon seit Wochen so. Wir kriegen die Hitze jetzt auch. Aber ich glaube, nächste Woche sieht es dann schon wieder ein bisschen besser aus.
1: Ja, das bleibt jetzt nicht. Ich habe gesehen, ab Montag soll es ein Gewitter geben und dann soll es auch wieder ein bisschen abkühlen auf so 25, 24 Grad. Sehr deutlich angenehmer.
0: Ja, 25 Grad, finde ich, das könnte ich das ganze Jahr haben. Das ist wirklich eine Temperatur, da fühle ich mich wohl. Am Wochenende sind schon ein paar Veranstaltungen abgesagt, hier und da wegen der großen Hitze. Trotzdem findet natürlich ein bisschen was statt und du hast wieder alles gesammelt und zusammengestellt.
1: Genau, und, ja, es gibt wieder einen schönen großen Veranstaltungsüberblick später bei uns in Lausitz erleben XXL 10 nach 7 und 10 nach 9. Und falls ihr auch noch eine schöne Veranstaltung habt bei euch im Verein, im Dorf oder in der Gemeinde, schickt die uns gerne rein per WhatsApp an die 0355 4839 945.
0: Dann geht ab heute Morgen wieder etwas los, da freue ich mich richtig drauf. Das hat in den letzten Jahren immer richtig viel Spaß gemacht, gemeinsam mit euch, nämlich die Listen der 10 Besten der Lausitz zusammenzustellen. Da könnt ihr ja einfach vorschlagen in einem bestimmten Themenfeld, wenn ihr denkt, die gehören auf jeden Fall mit auf die Liste. Also vielleicht ist das ein Restaurant oder es ist ein Badesee oder es ist ein schöner Freizeitpark hier aus der Lausitz. Dann könnt ihr nominieren und dann wird abgestimmt. Und am Ende haben wir wirklich die 10 Besten der Lausitz gemeinsam auf einer Liste. Ab heute suchen wir wieder genau so etwas. Und was das genau ist, das verraten wir euch aber jetzt noch nicht, sondern erst später um 10 nach halb 8.
1: Wir wünschen euch einen schönen Freitag. Kommt gut rein in den Tag mit der besten Musik hier auf Radio Cottbus. Guten Morgen.
0: Guten Morgen.

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3: Absolutes Hitze-Sommerwetter bei uns in der Lausitz. Heute am Freitag und auch das ganze Wochenende über. Temperaturen aktuell dazu noch bei so 18 Grad, steigen heute auf maximal 35. Dazu gibt es von morgens bis abends einfach nur Sonne. Und genauso machen wir Samstag und Sonntag auch noch weiter. Es wird nur noch ein Stückchen heißer. 40 Grad maximal.
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4: Alles ruhig auf den Straßen in der Lausitz. Auch um diese Uhrzeit, wenn ihr was entdeckt, Staus oder Blitzer oder eine Verkehrsbehinderung, dann sagt uns gerne Bescheid. 0355 4839 945 ist die Nummer dafür. Wir wünschen euch eine gute Fahrt in euren Freitag.
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4: Es gibt so Songs, die sind wirklich für die Ewigkeit. Wann immer du die als DJ auflegst, hast du Menschen auf der Tanzfläche oder Menschen, die sich an wunderschöne Dinge aus ihrer Jugend oder aus irgendeiner anderen Zeit in ihrem Leben erinnern. Und dieser Song heute, das ist so eine ganz große Nummer. Marillion mit Kaylee. Wir hören gleich die Geschichte dazu im Tagebuch der großen Hits mit Christian Semmet.
3: Wir starten jetzt mit aktueller Musik von Chris de Serena. Die Good Old Days. Wir wünschen euch einen schönen Freitag. Guten Morgen.
4: Guten Morgen.
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1: 26. Juni 1985. Marillion sind mit Kaylee neu in den Charts. Marillion-Sänger Fish schreibt diese Nummer über seine Ex-Freundin und die schmerzhafte Trennung, die die beiden durchleben. Seine Ex-Freundin heißt nämlich mit Vornamen Kay und mit Nachnamen Lee. Er ändert die Schreibweise so ein bisschen ab und fügt die beiden Namen zusammen. Gemeint ist sie damit aber definitiv. Und dieser neue Name, Kaylee, führt dann Jahre später zu einer ganz lustigen Situation. Fish wird nämlich gerade von einem Autogrammjäger gebeten, auf einer CD doch bitte mit einer Widmung für seine Tochter, Kaylee, zu unterschreiben. Einige Fans in Großbritannien, die benennen ihre Babys tatsächlich nach diesem Song, denn er berührt sehr, sehr viele Menschen. Kein Wunder, denn Kaylee ist eine tolle Nummer, die schnell ins Ohr geht und, wenn wir ehrlich sind, eigentlich auch ein richtig guter Name.

0: Marillion mit seinem Kaylieth im Tagebuch der großen Hits. Christian Semmet erzählt uns die Geschichte hier bei uns auf Radio Cottbus wie an jedem Morgen auch heute.
1: Wir wünschen euch einen tollen Start in den Tag. Kommt gut rein in den Freitag, den hoffentlich letzten Arbeitstag der Woche für euch. Guten Morgen.
0: Guten Morgen.

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1: Mit den besten Tipps für die Lausitz, und das hier ist ein ganz Lausitz-typischer Tipp. Wenn ihr schon mal immer eine Tour durch einen echten Tagebau machen wollt, dann habt ihr jetzt die Chance dazu. Das ist nämlich eine der Attraktionen beim Steinitzer Bergmannstag und dem Drepkauer Energietag.
2: Am Sonntag, dem 5. Juli, ist auf dem Steinitzhof in Drepkau von 11 bis 17 Uhr richtig was los. Los geht's mit einer Andacht in der Dorfkirche. Danach zieht der Bergmannsverein auf den Festplatz. Dort wartet dann auch ein buntes Programm auf euch. Mit dabei Live-Musik von den Lausitzer Blasmusikanten und der Band SGB9.
1: Ja, außerdem gibt es ganz viele Aktionen zum Mitmachen, Angebote für Kinder, spannende Ausstellungen und natürlich auch gibt es ordentlich was zu essen und zu trinken.
2: Der Eintritt ist frei, also schaut am 5. Juli mal auf dem Steinitzhof in Drepkau vorbei. Ein Tag voller Energie für die ganze Familie.
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5: Jetzt um 6 Uhr sind hier noch sehr angenehme Temperaturen bei uns im Radio Cottbus Studio und vor unseren Türen. 19 Grad messen wir jetzt aktuell in Cottbus, 18 in Guben und 18 auch in Senftenberg. Aber es wird sehr heiß heute. 36 Grad bekommen wir in der Spitze und dazu auch wirklich nur Sonne und genau so geht es am Wochenende weiter. Gesehen Sonntagnachmittag auch mal die ein oder andere Wolke mit dabei. Ansonsten aber ein größtenteils wolkenloser Himmel und Samstag und Sonntag Temperaturen bei 40 Grad maximal dazu.
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6: Mit Luisa Krake, guten Morgen. Die Lausitz steht vor einem extrem heißen Wochenende. Der Deutsche Wetterdienst erwartet in der Region Temperaturen von teils bis zu 41 Grad. Krankenhäuser bereiten sich deshalb auf mehr hitzebedingte Notfälle vor. Besonders gefährdet sind ältere Menschen, Kinder und Menschen mit Vorerkrankungen. Gleichzeitig steigt die Waldbrandgefahr auf die höchste Warnstufe. Vereinzelt drohen außerdem Straßenschäden durch die Hitze. Zum Ende des Wochenendes könnten dann aber kräftige Gewitter für etwas Abkühlung sorgen.
7: Dankeschön, Luisa Krake. Mehr Lausitz-News für euch dann wieder um 6:30. Jetzt gibt's die Weltnachrichten.
8: Ich bin Dirk Zeitler. Die deutsche Fußballnationalmannschaft hat ihr drittes Gruppenspiel bei der WM mit 1:2 gegen Ecuador verloren. Für die K.O.-Runde war die DFB-Auswahl bereits vor dem Anstoß als Gruppensieger qualifiziert.
9: Es ist ein Dämpfer zur richtigen Zeit und hoffentlich ein Weckruf. Mit der bisher schwächsten Turnierleistung beendet das deutsche Team die Gruppenphase, trotz der ganz frühen Führung durch Leroy Sané. Danach zeigt das deutsche Team viele Schwächen, wirkt fahrig und unkonzentriert. Der Siegtreffer nach rund 80 Minuten völlig verdient. Die Fans in den gelben Trikots rasten förmlich aus. Ecuador hat sich für die K.O.-Phase qualifiziert. Julian Nagelsmann muss jetzt die richtigen Lehren aus der Pleite ziehen, denn mit noch so einer Leistung dürfte er schnell vorbei sein mit dem Traum vom WM-Titel. Aus New York, Thomas Bremser.
8: Die Elfenbeinküste folgt Deutschland ins 16. Finale. Der Afrikameister von 2024 gewann gegen Curaçao mit 2:0. Auch die Niederlande haben als Gruppensieger die K.O.-Runde erreicht. Die Niederländer gewannen gegen Tunesien mit 3:1. Japan und Schweden haben sich durch einen 1:1 Unentschieden im direkten Duell ebenfalls für die K.O.-Runde qualifiziert. Nach den verheerenden Erdbeben in Venezuela haben die Behörden bisher 188 Tote gezählt. Fachleute rechnen jedoch mit deutlich mehr Todesopfern. Auch Deutschland hat Hilfe angeboten.
10: Wir helfen, wir stehen an der Seite Venezuelas, sagt Kanzler Merz. Mehrere Transportflugzeuge der Bundeswehr, die stünden bereit, versichert der Verteidigungsminister. Und in der Tat, Material und Rettungsteams. Eigentlich wird alles gebraucht im Krisengebiet. Dort graben Menschen mit bloßen Händen weiter nach Verschütteten. Andere stehen vor Trümmerbergen, dort, wo einmal ihr Zuhause war. Mancherorts gibt es weder Wasser noch Strom. Claudia Wächter, Nachrichtenredaktion.
8: Die Deutsche Bahn setzt künftig auf mehr Verlässlichkeit statt auf ehrgeizige Versprechen. Nach Angaben des Konzerns stehen mit einer neuen Strategie betriebliche Qualität und wirtschaftliche Stabilität im Mittelpunkt. Eine Fernverkehrspünktlichkeit von mindestens 80% wird nun erst für die 2030er Jahre angestrebt.
7: Dankeschön, Dirk Zeitler in der Newsredaktion.
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7: Da ist es passiert auf der Autobahn um 6:04 Uhr. Und es wird wahrscheinlich an diesem Wochenende leider noch öfter passieren. Der Asphalt wölbt sich auf der A13 Richtung Dresden zwischen Baruth und dem Rastplatz Bugraben. Da ist jetzt die Geschwindigkeit runtergesetzt auf 30. Da müsst ihr auf der Autobahn vorsichtig fahren und da kann kann es auch heute Morgen zum Stau kommen. Wir informieren euch natürlich nachher, wenn es soweit ist. Aktuell rollt es da noch, wenn auch langsam. Blitze haben wir heute noch keine gemeldet bekommen. Allerdings die Blitzeanhänger, die sind bestätigt. Cottbus-Schmelwitzer Weg Richtung Zuschka, Cottbus-Helene-Weigel-Straße, in der Schillerstraße am Staatstheater in Richtung Bahnhof. Der Anhänger steht heute Morgen noch und auch der in Klein-Garglo stadtauswärts bei Tempo 30. Wenn ihr was seht unterwegs heute am Freitagmorgen, dann sagt uns gerne Bescheid. Die 0355 4839 945 ist dafür die Nummer. Radio Cottbus wünscht euch eine gute Fahrt.
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7: Also als Kind habe ich das auch gemacht, aber ich bin ehrlich, als Erwachsener schon seit Ewigkeiten nicht angeln. Dabei ist das eigentlich was sehr, ich sage mal, Entspannendes. Ne?
5: Entspannend.
7: Man sitzt am See.
5: Ich muss sagen, ich fand das immer relativ langweilig als Kind.
7: Ja, man kann es auch so sagen, aber es ist zumindest eine sehr ruhige Tätigkeit. Und ich weiß gar nicht, kein Experte, ihr habt es gerade gehört, kann man jetzt angeln bei diesem Wetter? Ist das Angelwetter? Sind die Fische so, dass die sagen, hey, in diesem Teich will ich gar nicht mehr sein. Ich spring hier raus an deine Angel ran. Ich habe keine Ahnung. Aber es ist auf jeden Fall was, was viele Menschen in der Lausitz glücklich macht. Und deshalb haben wir uns das mal ein bisschen genauer angesehen. Angeln in der Lausitz, was dazu zu erzählen ist, das verraten wir euch gleich.
5: Vorher gibt's die beste Musik, zwei Hits am Stück, jetzt damit ihr gut in den Freitag kommt. Guten Morgen.
7: Guten Morgen.
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0: Tell Her About It. Schöner Klassiker auf Radio Cottbus in der besten Musik um gleich 6:45. Guten Morgen.
1: Guten Morgen.
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0: Ja, die Lausitz hat viele schöne Eckchen, das wissen wir. Auch im Sommer oder vielleicht sogar gerade im Sommer mit ganz viel Natur. Da macht es einen dann auch der Arbeit, die Lausitz leicht, mal richtig schön abzuschalten.
1: Ja, ganz egal, ob den Madloer Schluchten in Cottbus, im Spreewald in Burg oder in Spremberg an der Talstelle. Wir müssen ja alle mal abschalten. Und manche können das besonders gut am See, wenn sie das hier rufen.
3: Ja, hier Fischlein, Fischlein, Fischlein.
0: Angeln, angeln, aber ja, so wie Anne und Bert kann man natürlich keine Fische fangen, einfach nur mit rufen. Da muss schon eine Angel in den See und genau darum geht es jetzt, ums Angeln in der Lausitz. Die einen finden das ja pure Zeitverschwendung und die anderen sagen, das ist mein Himmel auf Erden, die größte Entspannung, die ich finden kann. Aber was muss man eigentlich wissen, wenn man einfach so angeln gehen möchte in der Lausitz? Das wird ja gar nicht funktionieren.
1: Ja, darauf haben wir die Antwort gefunden, denn wir haben mit Frank Stadzewski gesprochen. Er ist der Vorsitzende des Kreisangelverbandes Cottbus-Land e.V. und weiß, was ihr beachten müsst.
4: Also bevor ich hier in Brandenburg anfange zu angeln, benötige ich eine Fischereiabgabemarke vom Staat. Die kann ich ganz einfach erwerben über Internet. Kostet im Jahr 12 Euro. Das ist eine der Voraussetzungen, die ich erfüllen muss. Und dann kann ich, wenn ich sofort angeln gehen will, mir eine Wochenkarte beim Landesangelverband kaufen. Oder ich gehe direkt zum Fischer an den Teich und dort kann ich auch eine Tageskarte oder Wochenkarte kaufen und dann unsere Gewässer beangeln.
0: Ja, also das ist gar nicht so schwer, aber doch ein bisschen was zu beachten. Fischereiabgabemarke, davon haben viele vielleicht noch gar nichts gehört. Und dann die Wochen- oder Tageskarte und dann geht's los.
1: Ja, ein bisschen Wissen zu den Fischen braucht ihr dann aber doch, denn nicht jeder Fisch darf gefangen werden. Und manche dürfen nach dem Fang auch gar nicht mehr ins Wasser zurückgelassen werden, wie uns Frank erklärt.
4: Bei Fischen, die zurück werden müssen, die stehen auf der roten Liste. Das wären Bitterling zum Beispiel. Es sind einige Kleinweißfische, die zurückgesetzt werden müssen. Ein Fisch gibt es in Brandenburg, der immer und unbedingt zu entnehmen ist. Das ist der Wels. Alle anderen Fische brauchen nicht zurückgesetzt werden.
0: Ja, wenn ihr all das Schöne wisst, dann steht eurem größten Vergnügen am Wochenende vielleicht auch nichts mehr im Weg, aber ein schattiges Plätzchen, das braucht ihr in jedem
1: Fall
0: an diesem Wochenende. Und wenn ihr euch weiter darüber informieren wollt, übers Angeln, dann könnt ihr das auch im Internet machen. Gibt es eine schöne Internetadresse, kreisanglerverband-cottbus-land.de. Also ich meine, schön lang ist die. Dort findet ihr auch das Gewässerverzeichnis, wo ihr überhaupt angeln dürft, denn auch das ist ein wichtiger Aspekt. Überall angeln geht bei uns nicht in Brandenburg.
1: Das stimmt. 6:45 jetzt. Kommt gut rein in den Freitag. Guten Morgen.
0: Guten Morgen.
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0: Samstag, das 7:18. Wir schauen wieder rauf auf die Straßen, auf der Autobahn. Auf der A13 ist der Asphalt hochgekommen Richtung Dresden, Richtung Spreewaldreieck, wollte ich sagen. Zwischen Baruth und dem Rastplatz Buggraben sind Straßenschäden jetzt Geschwindigkeit runtergesetzt auf 30. Noch gibt's keinen Stau. Wir hatten euch da, aber auf dem Laufenden fahrt ihr an jedem Fall vorsichtig. Blitzanhänger gibt's heute Morgen auch. 4 Stück, die nennen wir euch gleich nach halb.
1: Der Blick aufs Wetter zeigt Temperaturen in der Lausitz jetzt aktuell bei 20 Grad. Bleibt den ganzen Tag über sehr sonnig, ohne Wolken, ohne Regen und Temperaturen später bei maximal 36 Grad. Gleich unsere Zeit des Tages hier auf Radio Cottbus. Vor der besten Musik für euch in Sync mit Bye Bye Bye. Guten Morgen.
0: Guten Morgen.
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0: Minuten vor halb sieben, 6:22 Uhr am Freitag. Guten Morgen.
1: Guten Morgen.
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1: War das voll gestern auf dem Stadthallenvorplatz? Da war gestern die große Saisoneröffnung vom FC Energie Cottbus. Wir waren auch mit dabei. Ronny, du hast das Ganze ja moderiert.
0: Ja,
1: und trotz der Hitze war es da gestern ganz schön voll. 3000 Fans sind zur Saisoneröffnung gekommen.
0: Ja, und die haben in der Hitze einiges geboten bekommen. Zuerst hat sich die Cottbuser Stadtauswahl vorgestellt, die am Sonntag gegen Energie testet und spielt. Und ihr Teamchef Mario Basler, der hat jedem Spieler erstmal gleich 2 Schachteln Zigaretten bis Sonntag verordnet.
1: Ja, das große Highlight aber gestern Abend, die große Trikotpräsentation. Zum ersten Mal in seiner Geschichte ist der FC ein Adidas-Club und wird in der kommenden Saison ganz in Schwarz auswärts spielen und einem satten Rot zu Hause. Und sofort danach haben die 3000 Fans die neuen Trikots dann auch kaufen können. Und die sind dann auch gleich noch eine Stunde lang von der Mannschaft unterschrieben worden.
0: Ja, alle waren heiß drauf, das neue Adidas-Trikot zu sehen. Und das sieht auch wirklich schick aus. Ihr könnt es euch anschauen bei uns auf radiocottbus.de, auf Insta und auf Facebook. 3000 Fans haben es gestern schon live gesehen. Unsere Zahl des Tages.
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0: Ja, ist schlichtes Rot, also nicht viel drauf, aber eben das ist vielleicht der Charme dieses neuen Trikots.
1: Ja, ich fand das sehr cool.
0: Hat ja allgemein so diesen Stil, ne? Nicht so viel Shishi drumherum. Und das ist dann sehr geradlinig. Ich finde es schick und viele Energiefans, glaube ich, auch. Könnt ihr euch ja mal angucken.
1: Ja,
0: und könnt euch ja mal, uns ja mal schreiben, wie ihr es findet. Guten Morgen.
1: Morgen.

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15: Wach werden heute am Freitagmorgen mit Sonne und die Sonne, die begleitet uns den ganzen Tag über der Lausitz. Da kommen heute auch keine Wolken und kein Regen mehr mit dazu. Und die Temperaturen, die steigen auch noch ordentlich an. Aktuell messen wir 21 Grad in Cottbus, 18 in Lübben und 20 Grad in Finsterwalde. 35 kommen aber heute noch auf uns zu und es wird am Wochenende sogar noch heißer. Da müssen wir Temperaturen bei 40 Grad in der Spitze und auch da bleibt es größtenteils sonnig.
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16: Ja, ihr habt es gerade gehört von Luca, die Lausitz steht vor einem extrem heißen Wochenende. Luisa Krake, wie bereitet sich die Lausitz denn vor?
17: Der Deutsche Wetterdienst erwartet in der Region Temperaturen von teils bis zu 41 Grad. Krankenhäuser bereiten sich deshalb auf mehr hitzebedingte Notfälle vor. Besonders gefährdet sind ältere Menschen, Kinder und Menschen mit Vorerkrankungen. Gleichzeitig steigt die Waldbrandgefahr auf die höchste Warnstufe. Vereinzelt drohen außerdem Straßenschäden durch die Hitze. Zum Ende des Wochenendes könnten dann aber kräftige Gewitter für etwas Abkühlung sorgen. Das Verwaltungsgericht Cottbus hat das Amt Unterspreewald im Landkreis Dahme-Spreewald zum Handeln gegen den Eichenprozessionsspinner verpflichtet. Nach der Beschwerde eines Anwohners haben die Richter entschieden, dass die bisherigen Maßnahmen nicht ausreichen. Der Mann hatte über Hautausschläge und andere gesundheitliche Beschwerden durch die Brennhaare der Raupen geklagt. Das Gericht fordert jetzt wirksamere Schritte zum Schutz der Anwohner. Der Eichenprozessionsspinner kann unter anderem Hautreizungen und Atembeschwerden auslösen. Er breitet sich seit mehreren Wochen verstärkt in der Lausitz aus. Brandenburg gehört weiter zu den Bundesländern mit den höchsten Betreuungsquoten in Kitas und Kindergärten. Das zeigt eine neue Auswertung des Nationalen Bildungspanels. Demnach besuchen Kinder in Ostdeutschland deutlich früher eine Kita als im Westen. Schon im Alter von einem Jahr wird fast jedes dritte Kind in einer Einrichtung betreut. Die Experten sehen darin einen wichtigen Baustein für frühe Bildung und bessere Entwicklungschancen. Und unsere gute Nachricht, die neue Stadtbibliothek in Senftenberg öffnet heute ihre Türen. Auf alle Besucher warten neue Räume mit rund 38.000 Medien, darunter etwa 28.000 Bücher. Die Bibliothek bietet mehr Platz, moderne Räume und ist vor allem möglichst barrierearm gestaltet worden. Kinder dürfen sich auf ein neues Leseflugzeug zum Schmökern und Entdecken freuen. Schon jetzt haben sich zahlreiche Kita-, Hort- und Schulgruppen für einen Besuch angekündigt. Soweit das Neueste. 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
16: Dankeschön, Luisa Krake.
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16: Das ist tatsächlich der größte Horror in der Hitze, wenn du auf der Autobahn unterwegs bist, dass der Asphalt hochkommt. Aber er ist schon hochgekommen hier bei uns auf der A13 und zwar in Richtung Spreewalddreieck. Wenn ihr vom Schönefelder Kreuz kommt, zwischen Baruth und dem Rastplatz Buggraben, Straßenschäden, Asphalt aufgewölbt. Tempo jetzt runtergesetzt auf 30. Da könnte es heute Morgen zum Stau kommen. Wir halten euch da auf dem Laufenden. Fahrt vorsichtig. Ein Blitzer haben wir jetzt entdeckt, den ersten dieses Morgens. Der steht in Suchow, hier kurz vorm Abzweig zum Suchower Ausbau. Und Blitzeranhänger gibt es auch in Cottbus, Schmelwitzer Weg Richtung Zuschka, Cottbus, Helene Weigelstraße, Cottbus nochmal in der Schillerstraße am Staatstheater Richtung Bahnhof und in Klein-Garglow. Hier steht der Blitzer stadtauswärts in der 30-Zone. Wenn ihr mehr seht, sagt gerne Bescheid, immer unter der 0355 4839 945. Radio Cottbus wünscht euch eine gute Fahrt, kommt gut an.
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16: So heiße Temperaturen am Wochenende, da werden bestimmt einige in die Lausitz kommen, um sich einfach nur abzukühlen. Hm. Im Spreewald zum Beispiel, da ist es ja schattig, oder an einem unserer vielen Seen. Und da gibt es natürlich viele Menschen, die sich darum kümmern, dass, wenn wir Gäste bekommen, die auch sich hier wohlfühlen und mit einem guten Gefühl dann wieder nach Hause fahren. Der Tourismusverband hier bei uns in der Lausitz, den gibt es schon seit 35 Jahren. Jetzt feiert der Großgeburtstag und was die sich da erzählen über 35 Jahre Tourismusverband, das erzählen wir euch gleich.
15: Vorher die beste Musik bei uns auf Radio Cottbus. Aktuell jetzt zum Wachwerden alle Farben und Renny Miller mit Body Talk. Guten Morgen.
16: Guten Morgen.
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0: Schöne Nummer von den Cranberries hier auf Radio Cottbus. Gleich 6:45. Einen schönen Freitagmorgen für euch.
1: Guten Morgen.
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0: Ja, mal eine Runde im Spreewald drehen, mit dem Fahrrad am Seenland entlang radeln oder bei der Hitze einfach mal im Spreewald im Schatten eine schöne Kahntour mit der Familie machen oder eben auch mal lecker essen gehen.
1: Ja, in den letzten Jahren haben sich die Angebote rund um den Spreewald extrem entwickelt und das sehen ja nicht nur wir so. Der Spreewald, der ist eines der beliebtesten Reiseziele in Brandenburg und das ist ja auch kein Wunder.
0: Ja, das Ganze kommt natürlich nicht von allein. Viele fleißige Köpfe stecken dahinter. Der Tourismusverband Spreewald ist das. Insgesamt hat der Verband rund 20 Mitglieder. 11 Vorstandsmitglieder, Städte, Landkreise und Tourismusvereine aus der ganzen Region hier rund um den Spreewald, die bündeln sich da, damit sie halt gut zusammenarbeiten. So wird die Region dann eben gemeinsam auf Messen gezeigt im Internet und eben auch mit großen Werbeaktionen.
1: Ja, seit inzwischen 35 Jahren gibt es den Verband schon. Wir haben uns mal gefragt, wie hat das sich das damals eigentlich entwickelt? Und das hat uns Helmut Wenzel erzählt. Die meisten, die kennen ihn wahrscheinlich als Bürgermeister von Lübbenau. Er ist aber seit kurzem auch ehrenamtlicher Vorsitzender des Tourismusverbandes Spreewald.
3: Spreewald war ja dadurch gekennzeichnet, dass viele Tagesausflüge damals absolviert worden sind. Der Spreewald hatte damals schon über 1 Million Tagesgäste pro Jahr. Und nach der politischen Wende ist dann der Mehrtagestourismus ausgebaut worden, sind Hotels entstanden. Prädestiniert ist, glaube ich, die Spreewaldgemeinde Burg, da wo relativ viele Angebote da sind, was die Hotels betrifft. Aber auch andere Städte haben nachgezogen. Es sind Freizeitbäder entstanden in Burg, Tropical Island, sodass das touristische Angebot erheblich erweitert worden ist.
0: Ja, und eben nicht nur mehr für einen Tag. Ganz schön viel passiert, ganz schön viel gebaut worden auch. Welche Projekte sind denn bei den Touristen ganz besonders gut angekommen in den letzten 35 Jahren?
3: Ein prädestiniertes Projekt ist natürlich hier im Spreewald neben dem Kahnfahren der Gurkenradweg, der ausgebaut worden ist, der durch alle lokalen angefangen von Landkreis Dahme-Spreewald über Lübbenau, USL, also bis nach Burg und weiter führt. Aber auch die gemeinsame Arbeit, den Tourismus etwas besser zu lenken und zu leiten, zum Beispiel den Paddel- und Kanutourismus, aber auch mit Hinweisschildern, die jetzt an den Schleusen und Wehren angebracht worden sind, wie man sich zum Beispiel auch in Niedrigwasserphasen gut verhält.
1: Ja, und all das kommt sehr gut an. In den vergangenen Jahren gab es im Spreewald immer so rund 2 Millionen Übernachtungen, wie er uns erzählt hat.
0: Ja, hier soll aber jetzt nicht Schluss sein bei der 2 Millionen. Der Tourismus, der soll weiter ausgebaut werden und der Verband muss sich deshalb stärker um die Lenkung von Besuchern, also wo wollen die hin und wo werden sie am Ende übernachten, kümmern und natürlich auch um digitale Angebote und natürlich auch um Nachhaltigkeit.
3: Wir haben Startmittel aus dem Strukturwandel beantragt und bewilligt bekommen und die Aufgabe heißt, in den nächsten 3 Jahren mit Unterstützung von externen Beratern eine zukunftsfähige Destination Management aufzubauen, die Kräfte bündeln, dabei aber natürlich alle lokalen Beteiligten mitnehmen in einem Veränderungsprozess, damit die Aufgaben auch in den nächsten 35 Jahren gut gemeistert werden können.
1: Der Tourismusverband Spreewald, der ist jetzt 35 Jahre alt, blickt positiv nach vorne. Der Spreewald, der soll natürlich auch in Zukunft eine lebenswerte Heimat bleiben und gleichzeitig eben auch ein starkes Reiseziel für Gäste aus ganz Deutschland sein.
0: Das werden wir doch wohl schaffen.
1: Denk
0: dieser Natur hier vor der Haustür. 6:45 Uhr, einen schönen Freitagmorgen. Guten Morgen.
1: Guten Morgen.
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0: 7:47 Uhr, der Blick schnell auf die Straßen. Luca hat gleich heiße Wetter für euch. Auf den Straßen haben wir eine Meldung von der A13. Zwischen Barutmark und dem Rastplatz Buggraben ist der Asphalt hochgekommen, und zwar in Richtung Spreewalddreieck. Geschwindigkeit ist jetzt runtergesetzt auf 30 auf der Autobahn. Fahrt da vorsichtig, es kann zum Stau kommen. Es wird geblitzt in Suchow, hier in der Hauptstraße, und wir haben Blitzeranhänger. Heute Morgen wieder bestätigt bekommen in Cottbus, Schmelwitzer Weg Richtung Zuschka, in der Lene-Weigel-Straße, in der Schillerstraße am Staatstheater Richtung Bahnhof und Wildhain-Garglo stadtauswärts in der 30er-Zone. Und was macht's Wetter heute, Luca? Müssen wir wegfließen?
1: Wahrscheinlich. Aktuell noch nicht, ist noch angenehm. Ihr könnt noch lüften. Wir haben jetzt um die 20 Grad in der Lausitz, aber 35 Grad heute in der Spitze. Es wird wieder sehr heiß. Und dazu auch kein Schatten, die ganze Zeit über Sonne, von morgens bis abends in der Lausitz.
0: Mein lieber Mann.
1: Ja, vielleicht könnt ihr an den See fahren. Wir wünschen euch auf jeden Fall einen schönen Freitag, 7:12 haben wir es jetzt. In der besten Musik gibt es für euch Apache 207 mit Morgen. Und damit wünschen wir euch jetzt einen guten Morgen.
0: Ja, morgen wird es wohl noch heißer.
2: Oh.

0: In 6 Minuten ist es 7. Radio Cottbus bringt euch dann wieder auf den aktuellen Stand mit unseren News. Darin unter anderem die Hitze, ein großes Thema am Wochenende, über 40 Grad vorhergesagt. Wie bereitet sich die Lausitz darauf vor? Wir erzählen es euch gleich. Einen schönen Freitag, guten Morgen.
1: Guten Morgen.

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12: Heute absolute Sommerhitze bei uns in der Lausitz. Das zum Glück erst später am Tag. Ab Nachmittag Temperaturen bei 35 Grad bei uns in der Lausitz. Und dazu den ganzen Tag über Sonne. Auch jetzt. Wir werden mit Sonne geweckt hier am Freitagmorgen und angenehmen Temperaturen. 21 Grad aktuell in Cottbus, 19 in Lübben und 20 Grad aktuell in Peitz.
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13: Jetzt habe ich dich unterbrochen, ja, weil ich hier einen nervösen Finger hatte. Erzähl mal das Wetter vom Wochenende.
12: Ich wollte noch das Wochenende, es wird doch richtig heiß. Ich muss euch doch warnen, über 40 Grad teilweise und von morgens bis abends Sonne.
13: Ja, auch jetzt Thema.
14: Mit Luisa Krakel, guten Morgen. Die Lausitz steht vor einem extrem heißen Wochenende. Der Deutsche Wetterdienst erwartet in der Region Temperaturen von teils bis zu 41 Grad. Krankenhäuser bereiten sich deshalb auf mehr hitzebedingte Notfälle vor. Besonders gefährdet sind ältere Menschen, Kinder und Menschen mit Vorerkrankungen. Gleichzeitig steigt die Waldbrandgefahr auf die höchste Warnstufe. Vereinzelt drohen außerdem Straßenschäden durch die Hitze. Zum Ende des Wochenendes könnten dann aber kräftige Gewitter für etwas Abkühlung sorgen.
13: Dankeschön, Luisa Krake. Mehr Lausitz-News für euch dann wieder um 19:30. Jetzt gibt's Weltnachrichten.
15: Ich bin Katrin Müller. Die Zahl der Todesopfer nach den schweren Erdbeben in Venezuela ist auf über 230 gestiegen. Mehr als 4.300 Verletzte seien bisher in öffentlichen Krankenhäusern behandelt worden. Das sagte der venezolanische Gesundheitsminister. Zwei heftige Beben der Stärke 7,2 und 7,5 hatten am Mittwoch den Norden und das Zentrum Venezuelas erschüttert. Deutschlands Verbraucher haben künftig ein Recht auf Reparatur. Der Bundestag beschloss am Abend die Umsetzung einer EU-Richtlinie. Hersteller von Waschmaschinen, Mobiltelefonen, Tablets oder E-Bikes werden damit gesetzlich verpflichtet, ihre Produkte während der üblichen Lebensdauer zu einem angemessenen Preis zu reparieren.
16: Das neue Gesetz soll die Wegwerfmentalität beenden. Konkret werden die Hersteller verpflichtet, Geräte während ihrer üblichen Lebensdauer zu einem angemessenen Preis zu reparieren. Auch unabhängig von der Dauer der Produktgarantie, die meist kürzer ist. Außerdem müssen Geräte künftig reparierbar konstruiert sein. Damit soll zum Beispiel verhindert werden, dass Geräte mit Akkus gebaut werden, die man nicht tauschen kann. Die Abfallwirtschaft begrüßt das Vorhaben. Von der Industrie kommt dagegen eher Kritik. Aus Berlin, Ronny Tochau.
15: Erstmals an einem Junitag könnte heute die 40-Grad-Marke in Deutschland geknackt werden. Laut den Experten des Deutschen Wetterdienstes sind sogar Temperaturen bis zu 41 Grad möglich. Konkret deutet sich dies wohl für den Oberrhein bis zum Rhein-Main-Gebiet an. Zum Fußball. Ernüchterung bei der deutschen Nationalmannschaft. Im dritten WM-Gruppenspiel hat das Team von Julian Nagelsmann bei New York verdient mit 1:2 gegen Ecuador verloren. Dennoch zieht Deutschland als Gruppenerster in die K.O.-Phase ein.
17: Es ist ein Dämpfer zur richtigen Zeit und hoffentlich ein Weckruf. Mit der bisher schwächsten Turnierleistung beendet das deutsche Team die Gruppenphase, trotz der ganz frühen Führung durch Leroy Sané. Danach zeigt das deutsche Team viele Schwächen, wirkt fahrig und unkonzentriert. Der Siegtreffer nach rund 80 Minuten völlig verdient. Die Fans in den gelben Trikots rasten förmlich aus. Ecuador hat sich für die K.O.-Phase qualifiziert. Aus New York, Thomas Bremser.
15: Die Elfenbeinküste folgt Deutschland ins 16. Finale nach dem 2:0-Sieg gegen Curaçao. Die Niederlande haben 3:1 gegen Tunesien gewonnen und haben als Gruppensieger ebenfalls die K.O.-Runde erreicht. Auch Japan und Schweden sind durch ein 1:1-Unentschieden im direkten Duell weiter.
13: Dankeschön, Katrin Müller.
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13: Das hatten wir befürchtet und so ist es auch gekommen. Auf der A13 ist der Asphalt hochgekommen in Richtung Dresden, Richtung Spreewalddreieck zwischen Barutmark und dem Rastplatz Buggraben. Hier ist jetzt die Geschwindigkeit runtergesetzt auf 30 km/h. Nehmt euch ein bisschen mehr Zeit mit und fahrt in jedem Fall vorsichtig. Blitzer heute Morgen. Einer gemeldet in Suschow in der Hauptstraße und Blitzeranhänger kommen dazu in Cottbus. 3 Stück, Schmelwitzer Weg Richtung Zuschka der erste, Helene-Weigel-Straße der zweite und in der Schillerstraße am Staatstheater Richtung Bahnhof der dritte. Dazu kommt noch ein Blitzeranhänger in Klein-Garglow, der steht nach wie vor stadtauswärts hier bei Tempo 30. Wenn ihr mehr zu melden habt am Freitagmorgen, dann sagt uns gerne Bescheid unter der 0355 4839 945. Radio Cottbus wünscht euch eine gute Fahrt.
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13: Die Hitze am Wochenende, die hat schon dafür gesorgt, dass einige Veranstaltungen am Wochenende jetzt schon abgesagt wurden, aber nicht alle. Barsachen finden statt und da gibt es wahrscheinlich auch genug Schatten, dass ihr es genießen könnt. Wir schauen gleich drauf auf den großen Plan vom Wochenende in Lausitz erleben XXL.
12: Vorher gibt es die beste Musik für euch, Nat. Taylor Swift eine neue Nummer rausgebracht, die finde ich immer wahnsinnig schwer zum Aussprechen. I knew it, I knew you heißt der Song. Und wir wünschen euch jetzt einen schönen Freitag. Guten Morgen.
13: Guten Morgen.
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0: Big Seats auf Radio Cottbus, gleich 7:15 am Freitagmorgen, 7:12 und wir schauen aufs Wochenende gemeinsam mit euch.
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0: Da ist einiges los am Wochenende, es ist aber auch einiges abgesagt, schon wegen der großen Hitze. Das, was wir euch jetzt erzählen, ist zur Stunde noch nicht abgesagt. Könnte aber sein, dass das noch abgesagt wird, deshalb unbedingt nochmal vorher informieren, wenn ihr vorbeigehen wollt. Das große Sommerfest der BTU, das wird wahrscheinlich stattfinden, denn er startet ja heute schon 14 Uhr auf dem Zentralcampus. Auf mehreren Bühnen gibt es dann wieder Live-Musik und Programm, dazu internationale Essensstände, ganz viele Angebote, auch für Familien, nicht nur studentisches Fest, auch für die ganze Stadt. Ist das eins. Am Samstag geht es dann ab 12 Uhr weiter.
2: Ja, wenn ihr Lust auf Lachen habt, dann schaut heute mal bei der bunten Bühne Lübbenau vorbei. Da kommt ab 19:30 für euch nämlich der verstimmte Elefant.
0: Ja, und ich glaube, Spremberg, die haben das beste Fest fürs Wochenende rausgesucht. Ja, und das wird wohl auch stattfinden. Heute geht das schon los. In Spremberg sind dieses Wochenende die 18. Wasserfestspiele. Ab 20 Uhr gibt es da heute die ersten Nachtrennen, in denen 4 Boote parallel fahren. Am Samstagmorgen geht es dann ab 10 Uhr weiter mit den Wettkämpfen. Drumherum ganz viel für die Familie. Hüpfburg, Ponyreiten, Kinderschminken, eine Bastelstraße ist mit dabei und auch die Jugendfeuerwehr kommt.
2: Damit sind wir am Samstag angekommen. Ab 11 Uhr starten im Piccolo-Theater die Tanzträume 2026. Da zeigen die Kinder- und Jugendtanzgruppen des Piccolo-Theaters, woran sie in den letzten Monaten gearbeitet haben. Ihr könnt euch auf ein ganz bunt gemischtes Programm mit unterschiedlichen Tänzen freuen.
0: Auf der Freilichtbühne in Spremberg. Diesen Samstagmorgen also das Save the Rave Open Air. Ab 17 Uhr wird da gefeiert und das mit den DJ-Legenden Westbam und K-Paul.
2: Oder ihr fahrt zum Klarasee nach Welzow. Ab 18 Uhr gibt es da Live-Musik am Wasser von die Tonchaoten und später dann mit DJs. Dazu gibt es Longdrinks und leckeres Essen.
0: In Dissentchen ist das Sportfest am Wochenende leider abgesagt. Dafür gibt es jetzt dort aber einen schönen Tanzabend mit DJ Heber, einer Cocktailbar und Fassbier. Dazu geht's los ab 19 Uhr in der Branitzer Straße 9C in Dissentchen.
2: Ab 20 Uhr wird am Senftenberger See gefeiert. Da ist große Beachparty mit einer riesigen Open-Air-Bühne. Dazu gibt es eine Bierpong-Arena, leckere Cocktails und gefeiert wird am Seestrand Buchwalde.
0: Ja, und dann sind wir beim Sonntag mit Temperaturen über 40 Grad, die vorhergesagt sind. Alles hier ohne Gewähr, dass das wirklich stattfindet. Aber wir nennen es euch jetzt erstmal. Der Trödelmarkt in Großleuthen beginnt ab 10 Uhr hier an der Scheune nahe der Kirche.
2: Ja, oder ihr geht ins Cottbuser Staatstheater. Ich denke, wenn Veranstaltungen drin sind, werden die auch stattfinden. Da ist ab 11 Uhr nämlich das vierte Familienkonzert in Juris Sommernachtstraum. Entdeckt ihr gemeinsam die Welten berühmter Komponisten.
0: Cottbus will sein Spreekonzert auch am Sonntag stattfinden lassen. Das kann Cottbus auch, denn an der Spree ist Schatten. Ab 11 Uhr geht's los. Entlang der Spree erwarten euch da viele Stationen mit Live-Musik und ihr könnt ganz entspannt im Schatten von Konzert zu Konzert schlendern.
2: Wir haben es schon gesagt, es kann sein, dass noch Veranstaltungen stattfinden, nicht stattfinden. Also informiert euch vorher, ob die wirklich sind oder nicht. Und ansonsten könnt ihr natürlich alles nochmal nachlesen, das ganze Wochenende lang auf radiocottbus.de.
0: Ja, und wenn ihr vielleicht auch noch eine Veranstaltung plant am Wochenende, wo ihr sagt, Mensch, bei uns ist Schatten, das ist gar nicht so heiß, kommt her zu uns, dann schickt uns die Infos schnell noch rein per WhatsApp an die 0355 4839 94 und die 5 und wir nehmen eure Veranstaltung noch mit auf in Lausitzer Leben XXL.
2: 7:45 jetzt am Freitag. Habt einen schönen Start ins Wochenende. Guten Morgen.
0: Guten Morgen.
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0: 18, kurz nach Viertel 8. Schaut mal für euch auf die Straßen. Diese Stelle hier, die werden wir wahrscheinlich den ganzen Tag im Programm haben. Auf der A13 ist der Asphalt hochgekommen in der Hitze. Und zwar in Richtung Spreewalddreieck zwischen Baruth und dem Rastplatz Buggraben. Straßenschäden, Geschwindigkeit runtergesetzt auf 30. Fahrt vorsichtig und nehmt euch ein bisschen mehr Zeit mit. Es kann hier zum Stau kommen. Geblitzt wird in Suschow heute Morgen und Blitzeranhänger gibt es auch noch. 4 Stück nennen wir euch gleich nach halb.
1: Der Blick aufs Wetter zeigt, es wird heute einfach nur heiß bei uns in der Lausitz. 35 Grad später am Nachmittag in der Spitze. Aktuell sind wir bei so um die 20 Grad und dazu gibt es von morgens bis abends super viel Sonne. Wir haben es jetzt 10 Minuten vor 7:30. Der beste Musik für euch, Avril Lavigne mit Skaterboy. Guten Morgen.
2: Guten Morgen.
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12: Ich würde ja gerne jetzt schon die Klimaanlage anmachen, aber die geht leider immer erst ab 8 an. Wir müssen noch ein bisschen warten. Temperaturen jetzt aktuell auch noch aushaltbar auf jeden Fall. In Cottbus aktuell 23 Grad, in Senftenberg messen wir auch 23 und in Guben aktuell 22. Aber überall wird es heute auf jeden Fall noch sehr heiß. 35 Grad erwarten wir am Nachmittag in der Spitze und dazu von morgens bis abends Sonne. Und genauso geht es auch am Wochenende weiter. Ab Sonntagabend soll es dann so ein bisschen anfangen zu regnen und dann kühlt es auch hoffentlich runter. Aber Samstag und Sonntag 40 Grad.
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13: Die Lausitz steht vor einem extremen, heißen Wochenende. Luisa Krake, wie ist die Lage?
14: Der Deutsche Wetterdienst erwartet in der Region Temperaturen von teils bis zu 41 Grad. Krankenhäuser bereiten sich deshalb auf mehr hitzebedingte Notfälle vor. Besonders gefährdet sind ältere Menschen, Kinder und Menschen mit Vorerkrankungen. Gleichzeitig steigt die Waldbrandgefahr auf die höchste Warnstufe. Vereinzelt drohen außerdem Straßenschäden durch die Hitze. Zum Ende des Wochenendes könnten dann aber kräftige Gewitter für etwas Abkühlung sorgen. Der geplante Lithium-Konverter in Guben soll weiter gebaut werden. Wie der RBB mitteilt, hat das Unternehmen Rocktec das jetzt nochmal bekräftigt. Allerdings fehlt weiterhin ein Teil der Finanzierung. Deshalb gibt es noch keinen Termin für den Baustart. Trotz eines zweiten Projekts der Firma in Kanada hält Rocktec an den Plänen für die Lausitz fest. Das Werk in Guben soll später Lithiumhydroxid für Elektroautobatterien produzieren und rund 160 Arbeitsplätze schaffen. Im Landkreis Oberspreewald-Lausitz ist jetzt der erste öffentliche Defibrillator in Betrieb gegangen. Das Gerät steht ab sofort am Familienpark Großkoschen und soll im Notfall Leben retten. Das Ganze ist Teil des Projekts Herzsicher. Damit sollen mehr frei zugängliche Defis im ganzen Landkreis installiert werden. Außerdem ruft der Rettungsdienst Niederlausitz Unternehmen, Vereine und Kommunen dazu auf, schon vorhandene Defibrillatoren registrieren zu lassen. So können sie im Ernstfall schneller gefunden und eingesetzt werden. Und unsere gute Nachricht, die neue Stadtbibliothek in Senftenberg öffnet heute ihre Türen. Auf alle Besucher warten neue Räume mit rund 38.000 Medien, darunter etwa 28.000 Bücher. Die Bibliothek bietet mehr Platz, moderne Räume und ist vor allem möglichst barrierearm gestaltet worden. Kinder dürfen sich auf ein neues Leseflugzeug zum Schmökern und Entdecken freuen. Schon jetzt haben sich zahlreiche Kita-, Hort- und Schulgruppen für einen Besuch angekündigt. Soweit das Neueste. 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
13: Dankeschön, Luisa.
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13: Auf der A13 ist der Asphalt hochgekommen in der größten Hitze Richtung Spreewald-Dreieck. Da ist die Geschwindigkeit jetzt zwischen Baruth und dem Rastplatz Buggraben runtergesetzt auf 30. Fahrt da unbedingt vorsichtig. Noch gibt's keinen Stau. Wir sehen ja auf dem Verkehrsradar, es rollt auf der Autobahn. Frischen Blitzer haben wir gesichtet und gemeldet bekommen auf der B97 bei Jenschwalde Ost und noch einer auf der Forster Straße zwischen der B168 und der Branitzer Siedlung in der 70-Zone. Dazu gibt es dann noch einen Blitzer, der ist gerade hier aufgeploppt bei uns bei Spremberg, in Spremberg genau, und zwar in der, ich muss genau schauen, das ist die Gärtnerstraße, 30er-Zone in Spremberg frisch gemeldet und dann noch Blitzeranhänger dazu, drei in Cottbus, Schmelwitzer Weg Richtung Zuschka, Helene-Weigel-Straße in Cottbus, dann Schillerstraße am Staatstheater Richtung Bahnhof und Klein-Gaglow stadtauswärts. Hier steht der Anhänger und blitzt euch, wenn ihr schneller als 30 fahrt. Wenn ihr mehr seht auf den Straßen, noch mehr zu melden habt, dann sagt gerne Bescheid. Immer am Telefon unter der 0355 4839 945. Und wenn ihr diese Nummer einfach einspeichert ins Handy, dann könnt ihr uns auch hier eine WhatsApp schreiben. Gute Fahrt!
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13: Ich kann mich immer gar nicht entscheiden. Also wenn ich in ein italienisches Restaurant gehe, dann habe ich immer das Problem, esse ich heute Pasta oder esse ich heute Pizza?
12: Ja, weiß ich auch nicht. Oder Lasagne könnte man ja auch essen, liebe ich ja auch.
13: Oder so richtig schönen Lachs mit Spinat. Mm. Und das ist auch wirklich was, was die Italiener richtig gut können. Und dann zum Nachtisch natürlich Tiramisu. Was denn sonst? Habt ihr auch so einen Lieblingsitaliener, so ein Restaurant hier bei uns in der Lausitz, wo ihr sagt, da fühle ich mich einfach wie in Bella Italia. Immer wenn ich da drin sitze. Ja, dann suchen wir gemeinsam mit euch jetzt wieder die 10 besten Italiener der Lausitz. Und alles, was ihr dafür tun müsst, um euer Lieblingsrestaurant da ganz weit nach vorn zu bringen, das verraten wir euch gleich.
12: Boah, die beste Musik bei uns. Wir starten mit Jubel und Ocean House und direkt danach ein schöner Klassiker, The Cure mit Boys Don't Cry. Guten Morgen.
13: Guten Morgen.
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0: Hit aus, Hits aus meiner Jugend. Das habe ich rauf und runter gehört, als das damals rausgekommen ist. The Cure, Boys Don't Cry auf Radio Cottbus in der besten Musik um 7:50. Guten Morgen.
1: Guten Morgen.
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0: Da haben wir hier mal kurz daneben gegriffen. Das sind natürlich nicht die 10 Besten der Lausitz des Jahres 2025, die wir jetzt suchen, sondern wir suchen wieder die 10 Besten. Und da suchen wir was ganz Besonderes. Das geht wirklich durch Leib und Magen, würde ich sagen. Also da bin ich wirklich sehr, sehr gern. Und ich muss dazu sagen, bei einem meiner Lieblingsitaliener war ich das letzten Sonntag.
1: Echt?
0: Ja.
1: Ja, ich finde, man kann auch immer wieder zum Italiener. Man kann ja Pasta essen, man kann Pizza essen, man kann auch was ganz anderes essen, vielleicht eine Lasagne. Das bestelle ich ja immer wahnsinnig gerne beim Italiener und dann natürlich alles drumherum. Vorher vielleicht noch so ein paar schöne Vorspeisen, Antipasti, danach immer noch ein Tiramisu.
0: Ich
1: bekomme auch Hunger hier jetzt so langsam.
0: Ja, aber jetzt ist ja die Frage, wo gibt es die beste Pizza, die beste hausgemachte Pasta, die leckersten Antipasti oder einfach das schönste italienische Restaurant vom Ambiente her hier bei uns in der Lausitz. Welcher Italiener in der Lausitz ist euer absoluter Favorit? Ob in Cottbus, Spremberg, Senftenberg, Forst, Lübbenau, Weißwasser oder irgendwo dazwischen.
1: Ihr könnt es jetzt vorschlagen bei uns auf radiocottbus.de. Geht das ganz einfach. Ihr findet dort nämlich ein kleines Formular und da tragt ihr einfach ein, wer euer Lieblingsitaliener ist, wo der ist und warum. Und dann schickt ihr das Ganze ab und dann ist dieser Italiener auch schon nominiert.
0: Ja. Und das Ganze geht jetzt in den nächsten 14 Tagen. Bis zum Donnerstag, 9. Juli, läuft dann das große Voting auf radiocottbus.de. Und am Freitag, den 10. Juli, da sind wir wieder alle schlauer. Da wissen wir, wo wir italienisches Leben genießen können hier bei uns in der Lausitz. Denn da werden wir euch die besten 10 Italiener der Lausitz live hier auf Radio Cottbus präsentieren. Bin schon sehr gespannt drauf. Vielleicht entdecke ich ja noch einen neuen Lieblingsitaliener. Ja, und das Schöne ist, es gibt ja dann immer bei uns auf radiocottbus.de diese schönen Listen, wo ihr euch informieren könnt. Da gibt es schon die besten 10 Autowerkstätten.
1: Das habe ich auch gemacht, 10, als ich hierher gezogen bin. So habe ich eine Autowerkstatt gefunden.
0: Hast du richtig gut gemacht. Ja, und das gibt es auf radiocottbus.de unter der großen Überschrift die besten 10. Jetzt werden die Italiener gesucht und zwar von euch. Ihr könnt sie vorschlagen und abstimmen jetzt auf radiocottbus.de.
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0: Ich mach nicht mit. Ich sag ehrlich, ich mach nicht mit. Nein, weil ich mich nicht entscheiden kann. Und bei dieser Wahl kann man nur eine einzige Stimme vergeben. Und ich habe doch mehrere.
1: Gut, das stimmt natürlich.
0: Ich will da niemandem Unrecht tun. Aber ich hoffe, dass ihr mitmacht.
1: Ja, denke ich auch. Und es wird ja bestimmt auch jemanden geben, der diesen einen Favoriten hat und nicht eben mehrere, so wie du.
0: Ja. Gibt es. Bestimmt. Macht mit. Klickt euch rein. radiocottbus.de. Die große Wahl der 10 besten Italiener der Lausitz.

0: Jonas Brothers um genau 7:45 Uhr, 7:45 Uhr. Schauen wir für euch auf die Straßen. Achtung auf der A13. Der Asphalt ist in der Hitze hochgekommen zwischen Baruth-Mark und dem Rastplatz Buchgraben in Richtung Spreewaldreieck. Wenn ihr vom Schönefelder Kreuz kommt, hier gibt es also Straßenschäden und die Geschwindigkeit ist untergesetzt auf 30. Fahrt hier unbedingt vorsichtig. Blitzer heute Morgen auf der B97 bei Jenschwalde Ost, dann auf der Forster Straße zwischen der B168 und der Branitzer Siedlung bei 70. Und Blitzeranhänger gibt es noch 4 Stück dazu, die nennen wir euch gleich nach um.
1: Der Blick aufs Wetter zeigt heute super viel Sonne an. Strahlend blauer Himmel dazu von morgens bis abends. Temperaturen jetzt aktuell bei so 23 Grad, steigen heute aber noch auf maximal 35. Gleich gibt's unseren Frühsport hier auf Radio Cottbus. Von der besten Musik Silbermond. Machen wir das Beste draus. Finde ich, passt auf jeden Fall für dieses Wochenende. Guten Morgen.
0: Guten Morgen.
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2: Pünktlich um 10 vor 8 gibt es unseren Sportüberblick hier auf Radio Cottbus beim FCE. Da beginnt ja jetzt die heiße Phase der Vorbereitung. Dieses Wochenende sogar wortwörtlich. Luisa Krake, die ersten Testspiele stehen an.
3: Ja, und das ausgerechnet bei Temperaturen von bis zu 41 Grad. Heute geht's nach Karlau, morgen nach Bergen und am Sonntag wartet die Cottbuser Stadtauswahl im Stadion.
4: Die Testspiele finden wie geplant statt. Da gibt's keine Absage. Der geplante Lautsi-Cup der jungen Mannschaften, der Kindermannschaften, der ist tatsächlich abgesagt worden wegen des Wetters. Der war ja für Sonntag geplant, Sonntagvormittag. Behält man die Lage da trotzdem die Hitze im Blick, oder?
3: Ja, die Wetterlage wird natürlich ganz genau beobachtet. Stand jetzt sollen alle Testspiele stattfinden, aber man wird jetzt auch kein Risiko eingehen. Vor allem der Sonntag, der könnte mit über 40 Grad hier richtig kritisch werden. Also vielleicht gibt es da auch nochmal kurzfristige Planänderungen.
4: Ja, informieren wir euch natürlich hier auf Radio Cottbus und auf radiocottbus.de, wenn da was abgesagt wird.
2: Trainer Klaus-Dieter Wollitz, der freut sich aber trotzdem auf die Spiele, ne?
3: Ja, er will möglichst viele Spielminuten für seine Mannschaft sammeln und auf das Spiel gegen die Stadtauswahl freut er sich auch ganz besonders. Da sitzt dann Mario Basler neben ihm in der Trainerbank und Wollitz würde dann natürlich gerne als Sieger vom Platz gehen.
4: Das wird ihm ja wohl gelingen gegen die Stadtauswahl mit dem FC Energie. Vom heißen Fußballplatz schauen wir mal rüber nach Weißwasser. Die haben ja immer kühl, die Lausitzer Eisbüchse da, aber ist die Kaderplanung ja fast abgeschlossen. Es gibt ja jetzt fast wieder eine neue Mannschaft und jetzt sogar noch ein neues Gesicht dazu.
3: Ja, so ist es. Aus Schweden kommt Verteidiger Alex Brandstam nach Weißwasser. Für den 25-Jährigen ist es der erste Wechsel ins Ausland und die Füchse, die versprechen sich auch einiges von ihm. Er bringt vor allem viel Tempo und internationale Erfahrung mit. Für die schwedischen Nachwuchsnationalmannschaften hat er gespielt und war U18-Weltmeister. Zuletzt war er offensiv auch sehr erfolgreich. In 47 Spielen hat er 21 Scorerpunkte gesammelt.
2: Also eine gute Verstärkung für die Füchse. Bleiben gespannt. Danke, Luisa, für die Infos.
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9: 25 Grad aktuell in Senftenberg, 23 in Lübbenau und 24 in Cottbus. Dazu super viel Sonne, strahlend blauer Himmel, kein einziges Wölkchen am Himmel. Und da kommt auch heute kein Wölkchen mehr mit dazu. Es bleibt weiterhin so sonnig bis zum Abend. Die Temperaturen, die steigen dabei heute noch auf maximal 35 Grad und am Wochenende, Samstag und Sonntag, wird es sogar noch wärmer. Wir erwarten Temperaturen um die 40 Grad. Auch da bleibt es erstmal größtenteils sonnig, aber am Sonntagabend soll es dann endlich mal wieder ein paar Wolken und vielleicht sogar Gewitter geben. Dann kühlt das Ganze wieder ein bisschen runter.
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11: Mit Luisa Krake, guten Morgen. Die Lausitz steht vor einem extrem heißen Wochenende. Der Deutsche Wetterdienst erwartet in der Region Temperaturen von teils bis zu 41 Grad. Krankenhäuser bereiten sich deshalb auf mehr hitzebedingte Notfälle vor. Besonders gefährdet sind ältere Menschen, Kinder und Menschen mit Vorerkrankungen. Gleichzeitig steigt die Waldbrandgefahr auf die höchste Warnstufe. Vereinzelt drohen außerdem Straßenschäden durch die Hitze. Zum Ende des Wochenendes könnten dann aber kräftige Gewitter für etwas Abkühlung sorgen.
12: Dankeschön, Luisa Krake. Wir haben gleich noch mehr Lausitz-News für euch in einer halben Stunde um 8:30. Jetzt gibt's erstmal das Neueste aus Deutschland und der Welt.
13: Ich bin Katrin Müller. Die venezolanische Regierung spricht von einer Tragödie nie dagewesenen Ausmaßes. Nach den beiden schweren Erdbeben steigt die Zahl der Opfer stündlich. Besonders stark betroffen ist die Region rund um die Hauptstadt Caracas. Dort sind Dutzende Gebäude kollabiert. Retter versuchen, Verschüttete aus den Trümmern zu bergen.
14: Hunderte Häuser wurden zerstört oder schwer beschädigt. Viele Überlebende haben also ihr Zuhause verloren und bangen vor den Trümmern um ihre Angehörigen. Das gesamte Ausmaß der Katastrophe ist auch heute Morgen noch überhaupt nicht abzusehen. Die Behörden befürchten, dass noch Tausende in den Trümmern vermisst werden. Auch die Zahl der Todesopfer lässt sich noch nicht genau sagen. Aktuell spricht die Regierung von 235 Toten. Am Ende dürften es aber deutlich mehr sein. Fiona Reinhardt, Nachrichtenredaktion.
13: Marode Straßen und Brücken. Um unter anderem sie künftig schneller sanieren zu können, hat die Bundesregierung das Infrastrukturzukunftsgesetz erarbeitet. Heute wird darüber im Bundestag abgestimmt.
15: Mehr Tempo beim Bau von Straßen und Schienen. Dieses Motto gilt für die Bundesregierung beim Infrastrukturzukunftsgesetz. In Zukunft sollen zum Beispiel wichtige Autobahnabschnitte oder auch Brücken das Label überragendes öffentliches Interesse erhalten und damit zügiger saniert oder ausgebaut werden können als bislang. Es kann dann künftig auch passieren, dass Naturschützer das Nachsehen haben. Lea Matschulat, Nachrichtenredaktion.
13: Eine Rentenkommission des Deutschen Gewerkschaftsbunds hat ein eigenes Konzept zur Altersvorsorge als Gegenentwurf zur Regierung erarbeitet. Das Konzept verlässt sich allein auf die gesetzliche und eine verpflichtende betriebliche Rente. Einem höheren Rentenalter erteilt die DGB-Kommission eine Absage. Zum Fußball. Ernüchterung bei der deutschen Mannschaft. Im dritten WM-Gruppenspiel hat das Team von Julian Nagelsmann bei New York verdient mit 1:2 gegen Ecuador verloren. Dennoch zieht Deutschland als Gruppenerster in die K.O.-Phase ein. In die K.O.-Runde geschafft haben es auch die Elfenbeinküste mit einem 2:0-Sieg gegen Curaçao und die Niederlande mit einem 3:1-Erfolg gegen Tunesien. Auch Japan und Schweden sind durch ein 1:1-Unentschieden im direkten Duell weiter. Australien ist ebenfalls in die K.O.-Phase trotz Nullnummer gegen Paraguay eingezogen. Co-Gastgeber USA kassierte einen Stimmungsdämpfer. Das Team unterlag 2:3 gegen die Türkei.
12: Dankeschön, Katrin Müller in der Newsredaktion.
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12: Oh, ihr müsst unheimlich vorsichtig unterwegs sein. Auf der A13 zwischen Klettwitz und Großrätschen sind freilaufende Tiere auf der Autobahn. Die Polizei ist da bereits informiert. Ca. 500 Meter vor der Abfahrt Großrätschen. Das Ganze fahrt da unbedingt vorsichtig. Und Vorsicht auch auf der A13, wenn ihr vom Schönefelder Kreuz in Richtung Spreewalddreieck unterwegs seid. Zwischen Barutmark und dem Rastplatz Buggabenstraßen stehen. Der Asphalt ist da hochgekommen in der Hitze. Geschwindigkeit ist auf der Autobahn runtergesetzt auf 30. Das sind die Blitzer vom Freitagmorgen auf der B97 bei Jenschwalde Ost. Uns ist einer gemeldet in der Gärtnerstraße in Spremberg, einer Achtung 30-Zone. Und auf der Forsterstraße zwischen der B168 und der Branitzer Siedlung. Hier steht ein Blitzer bei 70. Das sind die Blitzer-Anhänger in Cottbus, Schmelwitzer Weg Richtung Zuschka, in der Helene-Weigel-Straße in Cottbus, dann noch einer in der Schillerstraße am Staatstheater Richtung Bahnhof und ein Blitzer-Anhänger steht auch nach wie vor in Klein-Gaglow, stadtauswärts hier, auch das bei 30. Wenn ihr mehr seht auf den Straßen in der Lausitz heute Morgen, dann sagt gerne Bescheid, wir sagen es dann den anderen. 0355 4839 945 ist die Nummer dafür, entweder am Telefon oder gern auch per WhatsApp. Gute Fahrt für euch.
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12: Riesiges Public Viewing, was für ein schöner Fernseher da gestanden hat vor der Stadthalle in Cottbus. Eine wahnsinnige Videowand. So viele Energiefans sind da gestern nach der Trikotpräsentation stehen geblieben, um das Deutschlandspiel gemeinsam zu gucken und eigentlich auch um einen dritten Deutschland-Sieg bei der WM zu feiern. Nun, inzwischen wissen wir, das ist nichts geworden, aber gibt es da irgendwie was, was man vielleicht Positives draus rausziehen kann? Und wir haben die anderen gespielt bei der Weltmeisterschaft. Der hört es gleich bei uns im WM-Update auf Radio Cottbus.
9: Vorher gibt es die beste Musik bei uns auf Radio Cottbus und da gibt es einen Hit, der passt heute auf jeden Fall gut zu den Temperaturen. 36 Grad von Zweiraumwohnung gleich und neue Musik jetzt von BTS passt auch zum Wetter. Der heißt ja. Swim. Guten Morgen.
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0: 36 Grad. Pff, wir kriegen über 40 am Wochenende. Ist ja was für Luschen hier, die 36.
1: Yippie.
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1: Jeden Tag gibt es hier auf Radio Cottbus alle neuesten Infos zur WM. Und da ist das Spiel von Deutschland natürlich ein großes Thema heute Morgen. Deutschland ist zwar als Gruppensieger weiter, die perfekte Vorrunde hat es aber irgendwie doch nicht gegeben. Gegen Ecuador gab es in der Nacht eine 1:2 Niederlage. Luisa Krag ist jetzt bei uns im Studio. Was sagt denn die Mannschaft dazu?
4: Na, sie sagen, am Ende war es verdient. Sie sind zwar eigentlich mit dem frühen Tor von Sané perfekt ins Spiel gestartet, aber danach haben sie sich einfach zu viele Ballverluste und Fehler eingeschlichen. Ecuador hat viele Zweikämpfe gewonnen und sich den Sieg am Ende verdient.
0: Ja, ich habe gestern so an Karma gedacht. Dachte so, das 1:0, dieses Tor, wenn ihr es gesehen habt, ne, der Fuß da oben am Kopf dran vom Gegenspieler, da dachte ich schon, naja, wenn das Tor gegeben wird, wie geht es denn dann am Ende aus? Und tatsächlich Deutschland ein bisschen bestraft worden. Vielleicht zur genau richtigen Zeit. Nochmal so ein kleiner Dämpfer. Was sagt der Coach?
4: Ja, kann man so sagen, Julian Nagelsmann, der meinte nach dem Spiel, dass seine Mannschaft nach der frühen Führung ein bisschen die Ordnung verloren hat. Jetzt weiß jeder eben, dass man sich in der K.O.-Runde so einen Auftritt nicht mehr leisten kann.
1: Ja, apropos K.O.-Runde, so viel Zeit zum Durchatmen bleibt dem Team ja auch gar nicht.
4: Nee, nicht wirklich. Das 16-Finale, das steigt ja schon am Montagabend in Boston. Der Gegner, der steht zwar noch nicht fest, möglich sind Südkorea, Schottland, Paraguay oder Schweden aktuell. Erst wenn die restlichen Gruppen ihre Spiele beendet haben, gibt es da endgültige Klarheit.
0: Ui, auch ganz schöne Gegner, ne? Korea, Schottland, Paraguay, Schweden, die sind alle nicht so übel. Gab noch weitere WM-Ergebnisse?
4: Ja, die Elfenbeinküste schlägt Curaçao mit 2:0. Die Niederlande gewinnen 3:1 gegen Tunesien. Die Türkei setzt sich in einem spektakulären Spiel mit 3:2 gegen die USA durch. Und außerdem trennen sich Japan und Schweden 1:1. Paraguay und Australien spielen torlos 0:0.
1: Jetzt geht's also in die heiße Phase der WM. Ab Montag muss Deutschland sich dann wieder richtig reinhängen und vor allem gewinnen. Wir bleiben natürlich dran und danke, Luisa.
4: Gerne.
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0: 8:18, kurz nach 8:45, der Blick auf die Straßen. Fahrt vorsichtig auf der A13 und zwar in Richtung Spreewalddreieck. Wenn ihr aus Richtung Dresden kommt, zwischen Klettwitz und Großrächen, springt ein Reh auf der Autobahn rum, etwa 500 Meter vor Großrächen. Da unbedingt aufpassen. Dann auf der A13, da ist der Asphalt hochgekommen in Richtung Spreewalddreieck. Wenn ihr vom Schönefelder Kreuz kommt, zwischen Baruth-Mark und dem Rastplatz Buggraben, und Geschwindigkeit ist da jetzt runtergesetzt auf der Autobahn auf Tempo 30. Ich gucke hier nochmal auf dem Verkehrsradar. Nee, Stau gibt es aktuell nicht. Ihr kommt gut durch, aber fahrt bitte vorsichtig. Es wird geblitzt auf der B97 bei Jenschwalde Ost, Gärtnerstraße in Spremberg. Ein Blitzer heute Morgen und einer auf der Forsterstraße zwischen der B168 und der Branitzer Siedlung bei Tempo 70. 4 Blitzeranhänger kommen noch dazu, nennen wir euch gleich nach 8:30.
1: Der Blick aufs Wetter zeigt, da ändert sich heute nicht mehr so viel. Jetzt schon Sonne und die begleiten uns auch bis zum Abend. Nur die Temperaturen ändern sich noch. Wir haben aktuell so 24 Grad in der Lausitz und das steigt heute noch auf 35 maximal. Gleich gibt es unsere Zeit des Tages. Vorher neue Musik von Dominik Feig. White Keys bei uns auf Radio Cottbus für euren Freitag. Guten Morgen.
0: Guten Morgen.
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2: 8:22 ist es 8:30 und war das gestern voll auf dem Stadthallenvorplatz. Voll und heiß. Gestern ja die große Saisoneröffnung vom FC Energie Cottbus. Wir waren auch dabei, Radio Cottbus. Ich habe das Ganze moderieren dürfen. Es war schön mit den vielen Energiefans, trotz der Hitze. 3000 Fans sind zur Saisoneröffnung gekommen.
3: Ja, und die haben auch einiges geboten bekommen. Zuerst hat sich die Cottbuser Stadtauswahl vorgestellt, die am Sonntag gegen Energie spielt. Und ihr Teamchef Mario Basler hat jedem Spieler erstmal gleich 2 Schachteln Zigaretten bis Sonntag verordnet.
2: Das ist mal ein Trainingslager. Das große Highlight aber gestern natürlich am Abend. Die große Trikotpräsentation zum allerersten Mal in seiner Geschichte. Ist der FC Energie ja ein Adidas-Club und wird in der kommenden Saison einmal ganz in Schwarz auswärts spielen und in einem schönen satten Rot zu Hause. Sofort danach haben die 3000 Fans die neuen Trikots dann auch kaufen können vor der Stadthalle. Die sind dann auch gleich noch eine Stunde lang von der Mannschaft unterschrieben worden.
3: Ja, alle waren heiß drauf, das neue Adidas-Trikot zu sehen, und das sieht auch wirklich schick aus, muss man sagen. Ihr könnt euch das auch anschauen bei uns auf Insta und Facebook und auf radiocottbus.de. 3000 Fans haben es gestern schon live gesehen, und die 3000 ist deswegen auch unsere Zahl des Tages.
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2: So aus weiblicher Sicht, wie findest du es? Hast du es gesehen?
3: Ich finde es schick. Ja, ich mag schick. Diesen Rotton auch echt gerne, muss ich sagen.
2: Das Rot ist schön. Ja. Das ist typisch Adidas, ne? Ist ein bisschen schlichter gehalten. Nicht so viel Shishi, nicht so viel da oben drauf. Aber ich finde es auch schön. Das hat was und hat was Edles. Guckt es euch an auf radiocottbus.de, auf Facebook und auf Instagram. Guten Morgen.
3: Guten Morgen.

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5: Bei dem Wetter heute muss man eigentlich irgendwie an den See fahren. Wir haben aktuell schon Temperaturen in Vetschau bei 24 Grad, 25 aktuell in Cottbus und 25 auch in Forst. Aber es soll ja noch viel heißer werden. 35 Grad gibt es dann heute in der Spitze. Das sind die Maximalwerte von heute und dazu bleibt es ja auch die ganze Zeit über so sonnig am Wochenende. Samstag und Sonntag geht es genauso sonnig weiter bei Temperaturen um die 40 Grad und Sonntagnachmittag oder ab Abend soll es dann sogar auch ein bisschen gewittern und dann kühlen die Temperaturen vielleicht ja auch wieder ein bisschen runter.
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6: Ihr habt es gehört, die Lausitz steht vor einem extrem heißen Wochenende. Luisa Krake, wie laufen denn die Vorbereitungen darauf?
7: Der Deutsche Wetterdienst erwartet in der Region Temperaturen von teils bis zu 41 Grad. Krankenhäuser bereiten sich deshalb auf mehr hitzebedingte Notfälle vor. Besonders gefährdet sind ältere Menschen, Kinder und Menschen mit Vorerkrankungen. Gleichzeitig steigt die Waldbrandgefahr auf die höchste Warnstufe. Vereinzelt drohen außerdem Straßenschäden durch die Hitze. Zum Ende des Wochenendes könnten dann aber kräftige Gewitter für etwas Abkühlung sorgen. Das Verwaltungsgericht Cottbus hat das Amt Unterspreewald im Landkreis Dahme-Spreewald zum Handeln gegen den Eichenprozessionsspinner verpflichtet. Nach der Beschwerde eines Anwohners haben die Richter entschieden, dass die bisherigen Maßnahmen nicht ausreichen. Der Mann hatte über Hautausschläge und andere gesundheitliche Beschwerden durch die Brennhaare der Raupen geklagt. Das Gericht fordert jetzt wirksamere Schritte zum Schutz der Anwohner. Der Eichenprozessionsspinner kann unter anderem Hautreizungen und Atembeschwerden auslösen. Er breitet sich seit mehreren Wochen verstärkt in der Lausitz aus. Brandenburg gehört weiter zu den Bundesländern mit den höchsten Betreuungsquoten in Kitas und Kindergärten. Das zeigt eine neue Auswertung des Nationalen Bildungspanels. Demnach besuchen Kinder in Ostdeutschland deutlich früher eine Kita als im Westen. Schon im Alter von einem Jahr wird fast jedes dritte Kind in einer Einrichtung betreut. Die Experten sehen darin einen wichtigen Baustein für frühe Bildung und bessere Entwicklungschancen. Und unsere gute Nachricht, die neue Stadtbibliothek in Senftenberg öffnet heute ihre Türen. Auf alle Besucher warten neue Räume mit rund 38.000 Medien, darunter etwa 28.000 Bücher. Die Bibliothek bietet mehr Platz, moderne Räume und ist vor allem möglichst barrierearm gestaltet worden. Kinder dürfen sich auf ein neues Leseflugzeug zum Schmökern und Entdecken freuen. Schon jetzt haben sich zahlreiche Kita-, Hort- und Schulgruppen für einen Besuch angekündigt. Soweit das Neueste. 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
6: Dankeschön, Luisa Krake.
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6: Auf der A13 ist die Autobahn hochgekommen. Der Asphalt wölbt sich in Richtung Spreewald-Dreieck. Wenn ihr vom Schönefelder Kreuz kommt, hier zwischen Baruth und dem Rastplatz nach Bograben, ist jetzt die Geschwindigkeit runtergedrosselt auf 30. Fahrt da auf jeden Fall vorsichtig. Es wird geblitzt heute auf der B97 bei Jenschwalde Ost. Dann auf der B156 in Schernitz, in der Gärtnerstraße in Spremberg. Ein Blitzer heute, das ist eine 30-Zone und noch einer auf der Forsterstraße zwischen der B168 und der Branitzer Siedlung bei Tempo 70. 4 Blitzeranhänger heute Morgen bestätigt worden, 3 davon in Cottbus in der Schmelwitzer, im Schmelwitzer Weg, nicht Straße, sondern Weg Richtung Zuschka, dann in der Helene-Weigel-Straße, in der Schillerstraße am Staatstheater Richtung Bahnhof und noch einer in Klein-Garglo. Der Anhänger steht hier nach wie vor stadtauswärts und blitzt euch, wenn ihr schneller als 30 fahrt. Wenn ihr mehr seht auf den Straßen in der Lausitz in der großen Sommerhitze, dann sagt Bescheid unter der 0355 4839 945, einfach anrufen oder WhatsApp schicken. Gute Fahrt für euch.
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6: Packt die Badehose ein am Wochenende, raus mit euch, nicht irgendwo in die Sonne, sondern irgendwo an einen richtig schönen See. Wie wär's denn da mal beim Deulowitzer See? Kennt ihr vielleicht oder vielleicht kennt ihr den noch nicht? Dann wird's Zeit, den kennenzulernen. Und was ihr da erleben könnt und was die vom Camp am Deulowitzer See für euch vorbereitet haben, das tolle Team, darüber reden wir gleich.
5: Vorher gibt's neue Musik von Miles Smith und Niall Horan, Drive Safe bei uns auf Radio Cottbus. Guten Morgen.
6: Guten Morgen.
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0: Gute Laune Musik am Freitagmorgen, 26. Juni, 10 Minuten nach 8:30 Boyzone hier bei uns auf Radio Cottbus in der besten Musik. Guten Morgen.
1: Guten Morgen.
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0: Was für ein Wochenende kommt uns da ins Haus mit Temperaturen zum Teil über 41 Grad hier bei uns in der Lausitz. Da geht man eigentlich nur noch entweder in den Keller oder irgendwo an den Badesee, um sich abzukühlen. Am See könnte man das ganz gut aushalten, denke ich, am Wochenende. Ich, was hast du vor? Gehst du auch mal baden?
1: Ich habe auf jeden Fall mal baden zu gehen. Das muss auf jeden Fall sein. Vielleicht auch mit dem Sub. Mal sehen.
0: Ja, okay. Da gibt es ja schöne Seen hier bei uns in der Lausitz. Und zum Beispiel ja auch den Deulowitzer See.
1: Wir schalten jetzt mal rüber zu Steffen Krautz an den Deulowitzer See. Und man hört schon so ein bisschen die Vöglein zwitschern im Hintergrund. Guten Morgen erstmal, Steffen.
3: Ja, guten Morgen nach Cottbus, so wie immer. Ne?
1: Es wird wahnsinnig heiß an diesem Wochenende. 40 Grad, über 40 Grad sogar in der Lausitz. Da ist doch direkt so ein See vor der Haustür haben bestimmt mega, oder?
3: Ja, definitiv. Also wenigstens, ich sag mal, mit den Kindern mal raus, kurz geparkt vorne, hintergelaufen, ab ins Wasser, sich noch ein Eis geholt bei uns und dann wieder los. Aber diese kurze Erfrischung, die die meisten noch suchen bei uns, die ist schon wichtig, glaube ich, in den Tagen jetzt.
1: Ja, auf jeden Fall. Am Wochenende kann man ja dann aber auch bei dir immer richtig einkehren, ne?
3: Ja, definitiv. Also einen Terrassenbetrieb haben wir. Was natürlich bei dem heißen Wetter zu empfehlen ist, ist immer unser Imbissbetrieb gleich nebenan. Da haben wir ganz kühle Sachen mit Ostuferspritz, so eine Art, ich sag's mal, Lemon- oder Orange-Spritz. Ne? Ist ja mal ganz beliebt bei den Mädels mit viel Eis, ein frisches Bier und so weiter. Und dann wirklich ab an den Strand, die Füße ins Wasser. Und das ist das Schönste, was man im Moment machen kann.
1: Das muss ich auch mal probieren. Ich muss unbedingt mal zu euch, um das mal zu kosten. Du machst eigentlich jedes Mal Lust darauf, sage ich ehrlich.
3: Schön.
1: Es stehen ja auch bald die Sommerferien an. Habt ihr da so spezielle Angebote oder sowas?
3: Ja, also zu den Sommerferien werden die Stand-Ups wieder draußen stehen zum Verleihen. Ne? Also wir haben dann immer ein paar Sachen für die Kinder da. Also definitiv kommt raus, fahrt doch mal selber mit dem Fahrrad, fragt Mutti und Papa, wenn sie arbeiten sind, können wir heute an der Deulowitzer See fahren, da ist mal alles schön ruhig. Und da sind die Kinder gut aufgehoben bei uns, das funktioniert schon.
1: Ja, das auf jeden Fall. Man kann ja richtig gut baden bei euch. Ich weiß noch, als wir da waren, das ist so schönes Glas, klares Wasser, das ist wirklich einfach toll.
3: Ja, es ist ein Natursee, ne? Und viele wissen das ja nicht. Wir sind ja mit einer der höchst dotierten Seen, was die Wasserqualität angeht, in Brandenburg. Kann auch jeder sich anschauen. Und ja, werden ja auch ständig überwacht. Also das ist schon vom Wasser her und von der Umgebung her und mit diesem Strand, den wir immer hegen und pflegen, natürlich wunderschön.
1: Ja, davon haben wir uns auch schon mal selbst überzeugt. Gerade noch mit dem Wald da außenrum. Wirklich toll. Dieses Wochenende hinfahren und nächstes Wochenende, aber auf jeden Fall, weil da steht bei euch was ganz Besonderes an.
3: Genau, ab 3. Juli alle 14 Tage immer ein Terrassenkonzert, 18 Uhr. Und am 3. Juli spielt das Duo Geschwisterherz, die sind aus Cottbus. Sehr, sehr talentiert, haben vergangenes Jahr schon mal bei uns gespielt. Wirklich super und wir nennen das alles so ein bisschen so Grill and Chill. Also da ist der Grill an, ab 18 Uhr kriegt man sein Würstchen. Man gibt so eine kleine Künstlerabgabe dort in den Hut und das ist immer absolut tiefenentspannt. Und vorher anrufen, ihr seht es bei uns auf der Homepage, dann könnt ihr euch sogar noch einen Liegestuhl sichern. Wir haben dann immer so 30 Liegestühle da und dann seid ihr total tiefenentspannt mit einem coolen Drink und einer Wurst oder einem Steak in der Hand und dann ist der Abend schön. Vor allen Dingen der Freitagabend finde ich immer wichtig, wenn die Woche so rum ist, einfach nochmal irgendwo hin, so ein bisschen auspillen lassen die Woche und dann für Sonntag, am Sonntag ein paar Gedanken machen bei schöner Musik und das am Deulowitzer See.
1: Ja, das klingt auf jeden Fall mega. Du hast jetzt gesagt, da müsste man einen Liegestuhl reservieren, aber kann man nur auf dem Liegestuhl bei dem Konzert mit dabei sein oder kann man sich sonst auch dazustellen oder setzen?
3: Du, einfach, es bringen Leute auch Eigenstühle mit, ne? Das ist bei uns so schon fast Tradition. Oder du reservierst dir halt einen Platz auf der Terrasse. Das geht alles. Und vor allen Dingen machen wir auch immer eins, wenn das Wetter wirklich mal schlecht sein sollte, dann gehen wir einfach ins Lokal, ins Ostufer und dann machen wir die ganze Geschichte indoor und dann ist es auch schön.
1: Also auf jeden Fall schon mal vormerken, den 3. Juli, da ist Terrassenkonzert am Deulowitzer See. Danke dir, Steffen, und ein schönes, hoffentlich nicht zu heißes Wochenende für dich.
3: Ja, ich wünsche das auch allen und wie gesagt, haltet die Beine ins Wasser oder Eiswürfel in die Klamotten getan, damit man ein bisschen runterkühlt. Ne? Bis dann, ciao.
0: Der hat ja wirklich die besten Ideen. Steffen Krautz, Eiswürfel in die Klamotten tun. Das haben wir früher gemacht, um uns gegenseitig zu ärgern, aber nicht uns, um abzukühlen. 8:45 Uhr, macht euch raus am Wochenende, habt in jedem Fall ein wunderschönes Wochenende.
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0: Morgenshow-Fokus am Freitagmorgen kurz nach 8:45. Wir schauen für euch wieder auf die Straßen. Da gibt es auf der A13 eine Stelle, da ist der Asphalt hochgekommen. Geschwindigkeit jetzt gedrosselt auf Tempo 30 vom Schönefelder Kreuz in Richtung Spreewalddreieck zwischen Baruth-Mark und dem Rastplatz Burggraben. Fahrt da unbedingt vorsichtig. Die Blitzer auf der Forster Straße zwischen der B168 und der Branitzer Siedlung. Ein Blitzer bei Tempo 70, dann auf der B97. Hier steht der Blitzer bei Jenschwalde Ost. Auf der B156 in Schernitz und in der Gärtnerstraße in Spremberg, da steht auch noch einer bei Tempo 30. Blitzeranhänger kommen noch 4 Stück dazu. Die nennen wir euch gleich nach um 9.
1: Im Wetter wird es heute sehr heiß. Meine Schwester hat früher einmal gesagt, ihr wäre schwitzwarm. Und ich glaube, heute wird auch ganz viel schwitzwarm sein. 35 Grad gibt es später am Nachmittag in der Spitze und dazu den ganzen Tag über von morgens bis abends Sonne. Gleich unsere Pollenflugvorhersage hier auf Radio Cottbus und vorher die beste Musik zum Wachwerden. Guten Morgen.
0: Einen schönen guten Morgen.
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2: Beim Pollenflug hat sich in den letzten Tagen nicht so viel getan und ich kann jetzt schon mal sagen, auch heute und bis das ganze Wochenende über wird sich nicht mehr so viel tun. Es ist zwar nicht so viel Verschiedenes unterwegs, also nur 3 Pollenarten. Das sind einmal Gräserpollen, Wegerichpollen und Amperpollen, aber die dafür umso stärker. Also wirklich starker Pollenflug von diesen 3. Also bereitet euch gut vor, damit ihr gut durch den Tag heute und durchs Wochenende kommt.
3: In 5 Minuten ist es 9. Ihr kommt gut rein mit Radio Cottbus in euren heißen Freitag. Ein schönes Wochenende für euch. Guten Morgen.
2: Morgen.
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12: Jetzt um 9 liegen die Temperaturen in der Lausitz schon bei 25 Grad. Ab Mittag dann aber auf jeden Fall über 30 Grad. 35 gibt es heute bei uns in der Lausitz und dazu die ganze Zeit über Sonne. Und sonnig bleibt es auch am Wochenende. Samstag und Sonntag auch größtenteils ohne Wolken bei Temperaturen über 40 Grad, aber Sonntagnachmittag bzw. abends soll dann auch mal langsam anfangen zu regnen und dann hoffentlich gehen die Temperaturen auch ein bisschen runter.
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13: Mit Luisa Krake, guten Morgen. Die Lausitz steht vor einem extrem heißen Wochenende. Der Deutsche Wetterdienst erwartet in der Region Temperaturen von teils bis zu 41 Grad. Krankenhäuser bereiten sich deshalb auf mehr hitzebedingte Notfälle vor. Besonders gefährdet sind ältere Menschen, Kinder und Menschen mit Vorerkrankungen. Gleichzeitig steigt die Waldbrandgefahr auf die höchste Warnstufe. Vereinzelt drohen außerdem Straßenschäden durch die Hitze. Zum Ende des Wochenendes könnten dann aber kräftige Gewitter für etwas Abkühlung sorgen.
14: Dankeschön, Luisa Krake. Wir haben noch mehr Lausitz-News für euch dann wieder um 9:30. Jetzt erstmal die Weltnachrichten.
15: Ich bin Katrin Müller. Die Zahl der Todesopfer nach den schweren Erdbeben in Venezuela ist auf über 230 gestiegen. Mehr als 4.300 Verletzte seien bisher in öffentlichen Krankenhäusern behandelt worden. Das sagte der venezolanische Gesundheitsminister.
16: Feuerwehr, Polizei und Helfer arbeiten rund um die Uhr, um Verschüttete zu bergen. Teilweise auch mit bloßen Händen. Aus Ländern wie Deutschland und Mexiko werden Rettungskräfte entsandt, um nach Überlebenden zu suchen. Knapp 50 Einsatzkräfte des Technischen Hilfswerks fliegen an diesem Freitag in das Katastrophengebiet. Aus Lateinamerika, Andreas Osagabrius.
15: Deutschlands Verbraucher haben künftig ein Recht auf Reparatur. Der Bundestag beschloss am Abend die Umsetzung einer EU-Richtlinie. Hersteller von Waschmaschinen, Mobiltelefonen, Tablets oder E-Bikes werden damit gesetzlich verpflichtet, ihre Produkte während der üblichen Lebensdauer zu einem angemessenen Preis zu reparieren.
17: Das neue Gesetz soll die Wegwerfmentalität beenden. Konkret werden die Hersteller verpflichtet, Geräte während ihrer üblichen Lebensdauer zu einem angemessenen Preis zu reparieren. Auch unabhängig von der Dauer der Produktgarantie, die meist kürzer ist. Außerdem müssen Geräte künftig reparierbar konstruiert sein. Damit soll zum Beispiel verhindert werden, dass Geräte mit Akkus gebaut werden, die man nicht tauschen kann. Die Abfallwirtschaft begrüßt das Vorhaben. Von der Industrie kommt dagegen eher Kritik. Aus Berlin, Ronny Tochau.
15: Erstmals an einem Junitag könnte heute die 40-Grad-Marke in Deutschland geknackt werden. Laut den Experten des Deutschen Wetterdienstes sind sogar Temperaturen bis zu 41 Grad möglich. Konkret deutet sich dies wohl für den Oberrhein bis zum Rhein-Main-Gebiet an. Zum Fußball. Ernüchterung bei der deutschen Mannschaft. Im dritten WM-Gruppenspiel hat das Team von Julian Nagelsmann bei New York verdient mit 1:2 gegen Ecuador verloren. Dennoch zieht Deutschland als Gruppenerster in die K.O.-Phase ein. In die K.O.-Runde geschafft haben es auch die Elfenbeinküste mit einem 2:0-Sieg gegen Curaçao und die Niederlande mit einem 3:1-Erfolg gegen Tunesien. Auch Japan und Schweden sind durch ein 1:1-Unentschieden im direkten Duell weiter. Australien ist ebenfalls in die K.O.-Phase trotz Nullnummer gegen Paraguay eingezogen. Co-Gastgeber USA kassierte einen Stimmungsdämpfer. Das Team unterlag 2:3 gegen die Türkei.
14: Dankeschön, Katrin Müller.
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14: Fahrt bloß vorsichtig, gerade bei diesen Temperaturen auf den Autobahnen insbesondere, denn die Fahrbahn, die kommt hoch. Es gibt eine Asphaltaufwölbung hier auf der A13 vom Schönefelder Kreuz in Richtung Spreewalddreieck zwischen Baruth und dem Rastplatz Buggraben. Da ist die Geschwindigkeit jetzt auch runtergedrosselt auf 30. Passt auf, dass euch und eurem Auto da nichts passiert. Es wird geblitzt auf der Forsterstraße zwischen der B168 und der Branitzer Siedlung. In der 70-Zone bei Inschwalde Ost auf der B97 auch ein Blitzer. Dann einer auf der B156 in Schernitz und einer in der Gärtnerstraße in Spremberg. Auch hier sind 30. Die Blitzeranhänger vom Freitagmorgen, 3 sind es in Cottbus im Schmelwitzer Weg Richtung Zuschka, in der Lene-Weigel-Straße und in der Schillerstraße am Staatstheater Richtung Bahnhof. Und dann kommt noch einer dazu in Klein-Gaglow. Der blitzt stadtauswärts auch hier bei 30. Sobald ihr mehr seht, sagt gerne Bescheid an der 0355 4839 945. Radio Cottbus wünscht eine gute Fahrt.
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14: Du machst ja was ganz Besonderes am Wochenende.
12: Ja.
14: Da bin ich gelb vor Neid. Bin ich ein bisschen froh, dass das hier Radio ist und nicht Fernsehen und die Leute das nicht sehen können, wie gelb ich bin. Ich leuchte richtig.
12: Ja, ich weiß, dass du leuchtest. Ich gehe nämlich am Sonntagabend aufs Bruno Mars Konzert in Berlin im Olympiastadion. Ich sage ehrlich, ich mache mir ein bisschen Sorgen wegen des Wetters, aber Bruno Mars wird das alles wieder rausholen, bin ich mir sicher.
14: Und der wird spielen. Da bin ich sicher. Der wird im Olympiastadion spielen. Es gibt allerdings so ein paar Veranstaltungen hier bei uns in der Lausitz, die sind schon abgesagt fürs Wochenende. Und da kann man verstehen, bei diesen Temperaturen, da könnte vielleicht noch die ein oder andere dazukommen. Deshalb, alles, was wir euch gleich erzählen über die Events vom Wochenende, unter Vorbehalt. Aber es gibt ein paar schöne, die finden auf jeden Fall drin statt. Und da ist es wahrscheinlich kühl. Ja. Und welche das sind, das erzählen wir euch gleich in Lausitzer Leben XXL.
12: Vorher gibt es die beste Musik. Wir haben UB40 und Robert Palmer gleich mit dabei mit I'll Be Your Baby Tonight. Und neue Musik gibt es von Lady Gaga. Guten Morgen.
14: Guten Morgen.
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0: rein in den Freitagmorgen mit der besten Musik hier auf Radio Cottbus, kurz vor Viertel 10 jetzt. Guten Morgen.
1: Guten Morgen.
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1: Ja, an diesem Wochenende könnt ihr was erleben, nämlich das größte Hitze, wie nennt man das eigentlich? Was ist das? Hitzewelle, ja.
0: Ja, ja, schon, ist eine Hitzewelle,
1: kann auf man jeden wirklich Fall so sagen. Größte Hitzewelle in der Lausitz, zumindest für dieses Jahr. Über 40 Grad sind vorhergesagt und da gibt es schon die ersten Absagen von Veranstaltungen bei uns. Kommt vielleicht noch welche dazu. Könnte sein, dass da noch eines oder das eine oder andere abgesagt wird. Aber wir haben euch trotzdem das Wochenendprogramm mal zusammengestellt. Ihr müsst nur darauf achten, es könnte eben sein, ihr macht euch auf den Weg und dann ist es doch nicht. Also informiert euch da vorher nochmal unbedingt. Das große Sommerfest der BTU, das wird stattfinden. Heute ab 14 Uhr gibt es das schon auf dem Zentralcampus. Auf mehreren Bühnen gibt es dann Live-Musik und Programm. Dazu viele internationale Essenstände und ganz viele Angebote. Nicht nur für Studenten. Das große Sommerfest ist für alle. Also auch Familien können da hingehen. Morgen geht es dann auf dem Campus um 12 Uhr weiter.
0: Ja, wenn ihr Lust auf Lachen habt, dann schaut heute mal bei der bunten Bühne Lübbenau vorbei. Da kommt ab 19.30 Uhr für euch der verstimmte Elefant.
1: Ja, und in Spremberg haben die sich das genau richtig überlegt, an diesem Wochenende die 18. Wasserfestspiele zu machen. 20 Uhr geht es da heute los mit dem ersten Nachtrennen, in denen vier Boote parallel gegeneinander fahren. Am Samstag geht es dann ab 10 Uhr weiter mit den Wettkämpfen. Drumherum ganz viel geboten für die Familien. Hüpfburg gibt es, Ponyreiten, Kinderschminken, eine Bastelstraße. Hoffentlich alles im Schatten und die Jugendfeuerwehr ist auch dabei.
0: Und damit sind wir am Samstag angekommen. Ab 11 Uhr starten im Piccolo Theater die Tanzträume 2026. Da zeigen die Kinder- und Jugendtanzgruppen des Piccolo Theaters, woran sie in den letzten Monaten so gearbeitet haben. Und ihr könnt euch da auf ein ganz bunt gemischtes Programm mit super vielen verschiedenen Tänzen freuen.
1: Auf der Freilichtbühne in Spremberg wird es sicherlich heiß werden. Morgen das Save the Rave Open Air ab 17 Uhr wird gefeiert und das mit den DJ-Legenden Westbam und K-Paul.
0: Oder ihr fahrt zum Klarasee nach Welzow. Ab 18 Uhr gibt es da Live-Musik am Wasser von Die Tonchaoten und später dann mit DJs. Dazu gibt es Longdrinks und leckeres Essen.
1: Ja, Dissenchen hat sein Sportfest für dieses Wochenende ja leider schon abgesagt. Dafür gibt es aber morgen einen Tanzabend mit DJ Hammer, einer Cocktailbar und Fassbier. Los geht's da 19 Uhr in der Branitzer Straße 9C in Dissenchen.
0: Und ab 20 Uhr wird am Senftenberger See gefeiert. Da ist große Beachparty mit einer riesen Open-Air-Bühne. Dazu gibt es eine Bierpong-Arena, leckere Cocktails und gefeiert wird am Seestrand Buchwalde.
1: Dann sind wir schon beim Sonntag. Der Trödelmarkt in Großleuten beginnt um 10 Uhr hier an der Scheune nahe der Kirche.
0: Oder ihr geht ins Cottbuser Staatstheater. Da ist ab 11 Uhr das vierte Familienkonzert in Juris Sommernachtsraum. Entdeckt ihr gemeinsam die Welten berühmter Komponisten.
1: Ja, findet bestimmt statt. Ist ja drin im großen Haus. Und ab 11 Uhr gibt es in Cottbus das erste Spreekonzert. Das hat die Stadt Cottbus nicht abgesagt. Da gab es ja Gerüchte im Internet, dass das abgesagt wird. Nee, das findet statt. Entlang der Spree ist ja auch viel Schatten. Viele Stationen mit Live-Musik im Schatten. Und ihr könnt von Konzert zu Konzert schlendern.
0: Habt ihr noch mehr? Dann schickt uns gerne per WhatsApp eure Tipps fürs Wochenende von Veranstaltungen, die auch sicher stattfinden an die 0355 4839 945 und ihr könnt natürlich alles nochmal nachlesen, das ganze Wochenende lang auf radiocottbus.de.
1: Um 9.17 Uhr sind wir jetzt am Freitagmorgen, 26. Juni. Da startet ihr hoffentlich in euer Wochenende, bald zumindest. Kommt gut rein. Guten Morgen.
0: Morgen.
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0: Uhr jetzt ihr Radio Cottbus. Wir schauen aufs Wetter und auf die Straßen der Lausitz. Im Wetter kann ich mich kurz halten. Temperaturen aktuell bei 26 Grad, steigen heute noch auf maximal 35. Und dazu gibt's heute nur Sonne.
1: Ja, dann haben wir auf den Straßen aufgrund der Hitze schon die ersten Hitzeschäden auf der Autobahn auf der A13 ein. Vom Schönefelder Kreuz Richtung Spreewalddreieck zwischen Baruth und dem Rastplatz Buggraben ist der Asphalt hochgekommen. Die Geschwindigkeit ist da jetzt runtergedrosselt auf 30. Fahrt da vorsichtig. Es gibt einen frischen Blitzer, gerade gemeldet in Cottbus auf dem Stadtring, Höhe Baumhagt und dann auf der Forsterstraße zwischen der B168 und der Branitzer Siedlung. Hier ist eine 70-Zone. B97 Bayernschwalde-Ost steht ein Blitzer heute in Czernitz auf der B156 und noch einer in der Gärtnerstraße in Spremberg. Hier sind 30. Blitzeranhänger haben wir auch noch für euch. Die nennen wir euch gleich nach 10, gleich nach unserem Tagebuch der großen Hits. Das gibt's jetzt. Schöner Hit von David Guetta und Kelly Rowland darin. Christian Semmelt erzählt euch die Geschichte. Guten Morgen.
0: Guten Morgen.
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3: 26. Juni 2009. David Guetta und Kelly Rowland sind neu in den Charts mit When Love Takes Over. Ende der Nullerjahre ist Kelly Rowland ein Star in der R&B-Szene. Ihre Kindheit verbringt sie bei ihrer alleinerziehenden Mutter und im Haus ihrer Kindheitsfreundin, einem Mädchen namens Beyoncé Knowles. Zusammen mit ihr gründet sie in den 90ern die Girlgroup Destiny's Child. Ihren größten Hit haben sie 2001 mit Survivor. Nach 4 Alben und einem Greatest Hits Album ist aber Schluss und die Sängerinnen gehen getrennte Wege. Beyoncé landet Hit nach Hit und auch Kelly Rowland ist fleißig. Als sie bei einem David Guetta Konzert mit einem absoluten Urwurm nach Hause geht, steht es für sie fest. Sie will mit diesem Typen zusammen ihre nächste Nummer aufnehmen. Als der Song fertig ist, stellt sich nochmal kurz ihr Management quer. Die Dance-Nummer klingt halt einfach so ganz anders als die R&B-Nummern, die Kelly die letzten Jahre rausgebracht hat. Aber Kelly und David setzen sich durch und landen mit When Love Takes Over ihren nächsten Hit.

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27: Wir messen aktuell Temperaturen in der Lausitz um die 26 Grad. Dazu ist es jetzt super sonnig und es bleibt heute auch den ganzen Tag über so. Und dann später am Mittag ist auf jeden Fall fröhliches Schwitzen angesagt. 35 Grad bekommen wir heute in der Spitze und Samstag und Sonntag soll es ja sogar noch wärmer werden. Teilweise Temperaturen Temperaturen über 40 Grad am Sonntag. Und auch da bleibt es eher größtenteils sonnig. Erst am Sonntagabend soll es dann hier und da mal so ein bisschen regnen und vielleicht sogar gewittern.
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0: Ich habe es von Luca gerade gehört, die Lausitz steht vor einem extrem heißen Wochenende. Luisa Krake, wie ist die Lage?
1: Der Deutsche Wetterdienst erwartet in der Region Temperaturen von teils bis zu 41 Grad. Krankenhäuser bereiten sich deshalb auf mehr hitzebedingte Notfälle vor. Besonders gefährdet sind ältere Menschen, Kinder und Menschen mit Vorerkrankungen. Gleichzeitig steigt die Waldbrandgefahr auf die höchste Warnstufe. Vereinzelt drohen außerdem Straßenschäden durch die Hitze. Zum Ende des Wochenendes könnten dann aber kräftige Gewitter für etwas Abkühlung sorgen. Der geplante Lithium-Konverter in Guben soll weiter gebaut werden. Wie der RBB mitteilt, hat das Unternehmen Rocktec das jetzt nochmal bekräftigt. Allerdings fehlt weiterhin ein Teil der Finanzierung. Deshalb gibt es noch keinen Termin für den Baustart. Trotz eines zweiten Projekts der Firma in Kanada hält Rocktec an den Plänen für die Lausitz fest. Das Werk in Guben soll später Lithiumhydroxid für Elektroautobatterien produzieren und rund 160 Arbeitsplätze schaffen. Im Landkreis Oberspreewald-Lausitz ist jetzt der erste öffentliche Defibrillator in Betrieb gegangen. Das Gerät steht ab sofort am Familienpark Großkoschen und soll im Notfall Leben retten. Das Ganze ist Teil des Projekts Herzsicher. Damit sollen mehr frei zugängliche Defis im ganzen Landkreis installiert werden. Außerdem ruft der Rettungsdienst Niederlausitz Unternehmen, Vereine und Kommunen dazu auf, schon vorhandene Defibrillatoren registrieren zu lassen. So können sie im Ernstfall schneller gefunden und eingesetzt werden. Und unsere gute Nachricht, die neue Stadtbibliothek in Senftenberg öffnet heute ihre Türen. Auf alle Besucher warten neue Räume mit rund 38.000 Medien, darunter etwa 28.000 Bücher. Die Bibliothek bietet mehr Platz, moderne Räume und ist vor allem möglichst barrierearm gestaltet worden. Kinder dürfen sich auf ein neues Leseflugzeug zum Schmökern und Entdecken freuen. Schon jetzt haben sich zahlreiche Kita-, Hort- und Schulgruppen für einen Besuch angekündigt. Soweit das Neueste. 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
0: Dankeschön, Luisa Krake.
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0: Die Autobahn kommt hoch in der Hitze. Der Asphalt wölbt sich. Wir haben eine Stelle auf der A13 vom Schönefelder Kreuz in Richtung Spreewald-Dreieck zwischen Baruth und dem Rastplatz Buggraben. Da wölbt sich der Asphalt. Geschwindigkeit jetzt runtergedrosselt auf 30. Fahrt an der Stelle besonders vorsichtig. Es wird geblitzt in Cottbus auf dem Stadtring. Kurz hinter der Kreuzung Merzdorfer Weg. Dann auf der Forsterstraße zwischen der B168 und der Branitzer Siedlung bei 70. Auf der B97 bei Jenschwalde Ost. Auf der B156 in Scharnitz ein Blitzer aufgebaut und noch einer in der Gärtnerstraße in Spremberg. Hier sind 30. Die Blitzeranhänger haben wir gemeldet bekommen. In Cottbus 3 Stück, Cottbus-Schmelwitzer Weg Richtung Zuschka, in der Helene-Weigel-Straße und in der Schillerstraße am Staatstheater Richtung Bahnhof. Dazu noch der Blitzeranhänger in Kleingaglo. Der blitzt nach wie vor stadtauswärts bei 30. Wenn ihr mehr zu melden habt, noch was gesehen habt auf den Straßen in der Lausitz, dann sagt uns gerne Bescheid unter der 0355 4839 945. Ruft uns an oder schickt eine WhatsApp. Ganz egal. Gute Fahrt.
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0: Das hat mir in dieser Woche richtig gut gefallen. Musik von Miles Smith, denn der hat sein allererstes Album rausgebracht. So viele bekannte Nummern sind da drauf, aber auch neue Musik, die bestimmt noch bekannte Nummern werden. Mhm. Luca, was hast du heute rausgesucht?
27: Heute gibt es was Neues.
0: Was Neues? Ja. Sehr schön. Freue ich mich drauf. Miles Smith gleich bei uns, das Album der Woche.
27: Jetzt gibt's neue Musik von Alex Rowan mit Passenger. Wir wünschen euch einen schönen Freitag. Guten Morgen.
0: Guten Morgen.
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0: wunderschöner Klassiker bei uns auf Radio Cottbus, Snow Patrol mit Shut Your Eyes. Wir wünschen euch einen schönen Freitag. Guten Morgen.
1: Guten Morgen.
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1: Das kennt ihr sicherlich auch, ne? Also diese Künstler, die plötzlich aus dem Nichts auftauchen und da denkt man dann, Moment, den gehöre ich doch gerade überall. Mhm. Wo war der denn vorher? Und genauso einer ist Miles Smith, denn spätestens seit Stargazing, seinem ersten richtig großen Hit, kommt an ihm keiner mehr vorbei.
0: Ja, dabei wollte er ursprünglich gar nicht Popstar werden. Stattdessen saß er im Hörsaal, hat Soziologie studiert und Musik war erstmal nur ein Hobby. Heute sieht es aber ganz anders aus. Miles Smith hat Milliarden Streams, war bereits auf Welttournee und hat auch schon gemeinsam mit seinem großen Idol, mit Ed Sheeran, gemeinsam auf der Bühne gestanden.
1: Ja, hinter seinen eingängigen Popsongen steckt natürlich viel mehr als nur die eigene gute Laune. Viele seiner Kinder erzählen von seiner Kindheit, er hatte auch schwierige Zeiten und von natürlich Dingen, die einen Menschen persönlich bewegen.
0: Und er meinte natürlich viele seiner Lieder. Kinder hat Miles Smith nämlich noch nicht. Jetzt hat er sein erstes Album rausgebracht. Das heißt My Mess, My Heart, My Life. Wir haben die neue Platte zu unserem Album der Woche gemacht. Hören uns da gemeinsam durch. Und heute gibt's daraus Hold Me in the Dark.

0: echt gut, so Nummern, die ganz vorsichtig anfangen und dann zu so richtig großen Hymnen werden. Miles Smith mit Hold Me in the Dark war es das. Und sein allererstes Album My Mess, My Heart, My Life ist in dieser Woche genau das hier.
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4: Wenn man sieht, wie warm es heute noch wird im Laufe des Tages, da ist ja aktuell sogar so ein bisschen angenehmer von den Temperaturen her. Aktuell haben wir da 27 Grad in Finsterwalde, in Tauer auch 27 und in Dissenchen ebenfalls 27 Grad. Die Höchstwerte, die liegen heute wieder bei so 35 Grad bei uns und die Sonne, die scheint dazu auch die ganze Zeit. Bis zu 16 Sonnenstunden erwarten uns hier heute. Da sind auch keine Wolken am Himmel, der ist strahlend blau. So eine richtige Abkühlung gibt's also heute auch nicht, weder durch die Wolken noch durch Regen, denn hier bleibt's heute trocken. Zum Wochenende setzen wir sogar noch einen drauf. Morgen 39 und Sonntag sogar 40 Grad in der Lausitz und dazu auch wieder viel Sonne und Sonntag könnte dann aber auch zum Abend das erste Gewitter kommen.
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5: Mit Luisa Krake, guten Tag. Es ist heiß in der Lausitz und in ganz Brandenburg. Deshalb will das Land Städte und Gemeinden künftig besser auf extreme Hitze vorbereiten. Das Infrastrukturministerium will jetzt Kommunen dabei unterstützen, mehr Grünflächen zu schaffen, Flächen zu entsiegeln und öffentliche Plätze sowie Straßen besser gegen Hitze zu schützen. Damit sollen Orte auch bei Temperaturen von deutlich über 35 Grad lebenswert bleiben. Dafür stellt das Land mehreren Kommunen unter anderem neue Planungshilfen und Beratung zur Verfügung.
4: Danke, Luisa Krake. Mehr Nachrichten aus der Lausitz von dir gibt's in einer halben Stunde. Und jetzt die Nachrichten aus Deutschland und der Welt.
6: Ich bin Katrin Müller. Marode Straßen und Brücken. Um unter anderem sie künftig schneller sanieren zu können, hat die Bundesregierung das Infrastrukturzukunftsgesetz erarbeitet. Heute wird darüber im Bundestag abgestimmt.
7: Mehr Tempo beim Bau von Straßen und Schienen. Dieses Motto gilt für die Bundesregierung beim Infrastrukturzukunftsgesetz. In Zukunft sollen zum Beispiel wichtige Autobahnabschnitte oder auch Brücken das Label überragendes öffentliches Interesse erhalten und damit zügiger saniert oder ausgebaut werden können als bislang. Es kann dann künftig auch passieren, dass Naturschützer das Nachsehen haben. Lea Matschulat, Nachrichtenredaktion.
6: Die venezolanische Regierung spricht von einer Tragödie nie dagewesenen Ausmaßes. Nach den beiden schweren Erdbeben steigt die Zahl der Opfer stündlich. Besonders stark betroffen ist die Region rund um die Hauptstadt Caracas. Dort sind Dutzende Gebäude kollabiert. Retter versuchen, Verschüttete aus den Trümmern zu bergen.
8: Hunderte Häuser wurden zerstört oder schwer beschädigt. Viele Überlebende haben also ihr Zuhause verloren und bangen vor den Trümmern um ihre Angehörigen. Das gesamte Ausmaß der Katastrophe ist auch heute Morgen noch überhaupt nicht abzusehen. Die Behörden befürchten, dass noch Tausende in den Trümmern vermisst werden. Auch die Zahl der Todesopfer lässt sich noch nicht genau sagen. Aktuell spricht die Regierung von 235 Toten. Am Ende dürften es aber deutlich mehr sein. Fiona Reinhardt, Nachrichtenredaktion.
6: Eine Rentenkommission des Deutschen Gewerkschaftsbunds hat ein eigenes Konzept zur Altersvorsorge als Gegenentwurf zur Regierung erarbeitet. Das Konzept verlässt sich allein auf die gesetzliche und eine verpflichtende betriebliche Rente. Einem höheren Rentenalter erteilt die DGB-Kommission eine Absage. Zum Fußball. Ernüchterung bei der deutschen Mannschaft. Im dritten WM-Gruppenspiel hat das Team von Julian Nagelsmann bei New York verdient mit 1:2 gegen Ecuador verloren. Dennoch zieht Deutschland als Gruppenerster in die K.O.-Phase ein. In die K.O.-Runde geschafft haben es auch die Elfenbeinküste mit einem 2:0-Sieg gegen Curaçao und die Niederlande mit einem 3:1-Erfolg gegen Tunesien. Auch Japan und Schweden sind durch ein 1:1-Unentschieden im direkten Duell weiter. Australien ist ebenfalls in die K.O.-Phase trotz Nullnummer gegen Paraguay eingezogen. Co-Gastgeber USA kassierte einen Stimmungsdämpfer. Das Team unterlag 2:3 gegen die Türkei.
4: Dankeschön in die Nachrichtenredaktion.
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4: Die Hitze wirkt sich weiter auf die Autobahnen aus. Da schauen wir auf die A13 Richtung Dresden zwischen Baruth und dem Rastplatz Buggraben. Da wölbt sich jetzt auch der Asphalt wegen der Hitze und deswegen müsst ihr da jetzt 30 fahren aktuell. Also fahrt schön vorsichtig, wenn ihr da lang müsst. Dann haben wir natürlich auch noch Blitzer für euch in Cottbus auf dem Stadtring, kurz hinter der Kreuzung Merzdorfer Weg. Auf der Forster Straße zwischen der B168 und der Branitzer Siedlung bei Tempo 70. Auf der B97 bei Jenschwalde Ost. Auf der B156 in Schernitz. Und geblitzt wird auch in der Gärtnerstraße in Spremberg bei Tempo 30. Blitzanhänger gibt's auch. 3 Stück in Cottbus im Schmelwitzer Weg Richtung Zuschka, dann in der Helene-Weigel-Straße und in der Schillerstraße am Staatstheater Richtung Bahnhof. Und noch ein Blitzanhänger, der steht in Kleingarglow stadtauswärts und blitzt bei Tempo 30. Habt ihr noch mehr zu melden? Blitzer, Blitzanhänger, vielleicht fehlt da was auf unserer Liste, dann immer her damit. Geht ganz einfach per Telefon oder auch per WhatsApp. Die Nummer dafür ist die 0355 4839 945.
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4: Ich glaube, wir kennen das alle ganz gut. Nach so einem stressigen Tag wollen wir einfach mal raus, Handy weg, Ruhe genießen und den Kopf frei bekommen. Und für viele gibt es dafür kaum etwas Schöneres als einen Platz am Wasser mit einer Angel in der Hand. Aber einfach losziehen und den Haken auswerfen, das geht in Deutschland nicht so einfach. Es gibt ein paar Regeln, die man kennen sollte. Welche das sind und was Einsteiger unbedingt beachten müssen, das erfahrt ihr gleich nach 2 Hits hier bei Radio Cottbus.
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0: 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Mit der besten Musik geht's ganz entspannt durch diesen Freitagvormittag.
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0: Unsere Region, die Lausitz, die hat viele schöne Ecken mitten jeder Menge Natur. Das macht es dann einem natürlich leichter, nach der Arbeit oder der Schule mal abzuschalten. Ganz egal, ob in den Madloer Schluchten in Cottbus, im Spreewald in Burg oder in Spremberg an der Talsperre, wir müssen alle mal abschalten. Und manche können das besonders gut am See, wenn sie das hier rufen.
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0: Ja gut, so kann man natürlich keine Fische fangen, aber mit einer Angel, und darum geht es jetzt, nämlich ums Angeln. Für den einen pure Zeitverschwendung und für den anderen die größte Entspannung. Aber was muss beim Angeln überhaupt beachtet werden und kann einfach jeder angeln? Auf diese Fragen haben wir eine Antwort, denn wir haben mit Frank Strasewski gesprochen. Er ist der Vorsitzende des Kreisanglerverbands Cottbus Land e.V. und weiß, was ihr beachten müsst.
3: Also bevor ich hier in Brandenburg anfange zu angeln, benötige ich eine Fischereiabgabemarke vom Staat. Die kann ich ganz einfach erwerben über Internet. Kostet im Jahr 12 Euro. Das ist eine der Voraussetzungen, die ich erfüllen muss. Und dann kann ich, wenn ich sofort angeln gehen will, mir eine Wochenkarte beim Landesangelverband kaufen. Oder ich gehe direkt zum Fischer an den Teich und dort kann ich auch eine Tageskarte oder Wochenkarte kaufen und dann unsere Gewässer beangeln.
0: Wenn ihr dann die Fischereiabgabemarke und die Wochen- oder Tageskarte habt, dann steht euch fast nichts mehr im Weg. Ein bisschen Wissen zu den Fischen braucht ihr aber, denn nicht jeder Fisch darf gefangen werden und manche dürfen nach dem Fang gar nicht mehr ins Wasser zurückgesetzt werden, wie uns Frank erklärt.
3: Bei Fischen, die zurück werden müssen, die stehen auf der roten Liste. Das wären Bitterling zum Beispiel. Es sind einige kleine Weißfische, die zurückgesetzt werden müssen. Ein Fisch gibt es in Brandenburg, der immer und unbedingt zu entnehmen ist. Das ist der Wels. Alle anderen Fische brauchen nicht zurückgesetzt werden.
0: Ja, dann steht eurem nächsten oder vielleicht ja auch dem ersten Angelversuch nichts mehr im Weg. Wenn ihr euch weiterhin darüber informieren wollt, dann geht das ganz einfach unter kreisanglerverband-cottbus-land.de. Dort findet ihr auch das Gewässerverzeichnis, wo ihr dann überall angeln dürft.

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14: Strahlend blauer Himmel über der Lausitz heute. Keine einzige Wolke zu sehen, nicht mal so eine kleine, süße, lockere. Dazu scheint die Sonne den ganzen Tag und auch Regen erwarten wir heute keinen. Also eigentlich ein richtig schöner, sommerlicher Tag hier bei uns. Einen kleinen Haken gibt es da heute allerdings, und zwar die große Hitze. Bis zu 35 Grad bekommen wir hier heute. Noch haben wir die 30-Grad-Marke nicht geknackt in der Region, kann aber nicht mehr so lange dauern. Aktuell sind wir da schon bei 28 Grad in Spremberg, 28 auch in Welzow und 27 in Cottbus.
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14: Es ist heiß in der Lausitz und in ganz Brandenburg. Deshalb will das Land Städte und Gemeinden künftig besser auf extreme Hitze vorbereiten. Luisa Krake, wie?
15: Das Infrastrukturministerium will jetzt Kommunen dabei unterstützen, mehr Grünflächen zu schaffen, Flächen zu entsiegeln und öffentliche Plätze sowie Straßen besser gegen Hitze zu schützen. Damit sollen Orte auch bei Temperaturen von deutlich über 35 Grad lebenswert bleiben. Dafür stellt das Land mehreren Kommunen unter anderem neue Planungshilfen und Beratung zur Verfügung. Und auch die Deutsche Post und DHL haben wegen der Hitzewelle ihre Schutzmaßnahmen hier in der Region verstärkt. Alle Briefe und Pakete sollten also trotz des Wetters ankommen. Mehr als 8000 Zustellerinnen und Zusteller in Berlin und Brandenburg sind trotz der hohen Temperaturen unterwegs. Damit sie die Hitze besser überstehen, werden ihnen unter anderem Kühlboxen mit Kühltüchern, Pulskühlern und UV-Schutz für den Nacken bereitgestellt. So soll die Brief- und Paketzustellung auch an den heißen Tagen möglichst sicher weiterlaufen. Für die Schulen im Landkreis Oberspreewald-Lausitz gibt es demnächst Geld. Das hat Landrat Alexander Erbert bei der letzten Kreistagssitzung bekannt gegeben. Das Land Brandenburg will den Landkreis mit knapp 20 Millionen Euro bei mehreren Bauprojekten unterstützen. Geplant sind unter anderem die weitere Sanierung des Friedrich-Engels-Gymnasiums in Senftenberg, der Neubau der Förderschule Hand in Hand sowie neue Photovoltaikanlagen auf mehreren Schulgebäuden. Und unsere gute Nachricht, die neue Stadtbibliothek in Senftenberg öffnet heute ihre Türen. Auf alle Besucher warten neue Räume mit rund 38.000 Medien, darunter etwa 28.000 Bücher. Die Bibliothek bietet mehr Platz, moderne Räume und ist vor allem möglichst barrierearm gestaltet worden. Kinder dürfen sich auf ein neues Leseflugzeug zum Schmökern und Entdecken freuen. Schon jetzt haben sich zahlreiche Kita-, Hort- und Schulgruppen für einen Besuch angekündigt. Soweit das Neueste. 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
14: Danke dir, Luisa Krake.
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14: Wir schauen auf die Lausitzer Straßen. Da schauen wir einmal auf die A13 Richtung Dresden zwischen Baruth und dem Rastplatz Burggraben. Da wölbt sich nämlich der Asphalt wegen der Hitze hoch und deswegen ist da die Geschwindigkeit jetzt auf 30 km/h reduziert. Und dann gibt es einen Liegenbleiber auf der L48 Richtung Spremberg zwischen Gablenz und dem Abzweig nach Trebendorf. Dann gibt es natürlich auch noch Blitzer heute in der Lausitz. Einmal in Cottbus auf dem Stadtring, kurz hinter der Kreuzung Merzdorfer Weg. Dann auf der Forsterstraße zwischen der B168 und der Branitzer Siedlung bei Tempo 70. Es stehen Blitzer auf der B97 bei Jenschwalde Ost und auf der B156 in Schernitz. Und geblitzt wird außerdem in der Gärtnerstraße in Spremberg bei 30. Blitzeranhänger gibt es natürlich auch heute wieder. Einmal in Kleingagelostadt auswärts bei 30 und 3 Stück in Cottbus in der Schillerstraße am Staatstheater Richtung Bahnhof, in der Helene-Weigel-Straße und im Schmelwitzer Weg Richtung Zuschka. Habt ihr noch mehr Blitzer oder Blitzanhänger gesehen? Vielleicht habt ihr auch Infos zur Autobahn? Dann immer her damit. Geht ganz einfach per Telefon oder auch per WhatsApp unter der 0355 4839 945.
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14: Zugegeben, noch ist nicht so richtig Mittagszeit. Vielleicht denken ein paar von euch aber schon mal ans Mittagessen. Und dann gibt es ja oftmals auch die Frage, lieber Pasta oder lieber Pizza? Aber wenn es um den besten Italiener der Lausitz geht, hat wahrscheinlich jeder sofort einen ganz persönlichen Favoriten im Kopf. Und genau den suchen wir jetzt und ihr könnt uns dabei helfen. Wie das geht und bis wann ihr mitmachen könnt, das hört ihr gleich nach Musik von Dido und vorher der aktuelle Hit von Michael Schulte.
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0: Red Flag von Dido. Habt ihr gehört hier bei Radio Cottbus um 10.40 Uhr.
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0: Ja, mal ehrlich, die besten Restauranttipps, die bekommt man doch meistens nicht aus irgendeinem Reiseführer, sondern eher von Freunden oder der Familie. Da heißt es dann, da müsst ihr unbedingt mal hin, die Pizza ist der Wahnsinn. Oder die machen die beste Pasta weit und breit. Und genau deshalb brauchen wir jetzt eure Hilfe, denn wir suchen die besten 10 Italiener der Lausitz. Wo gibt es das leckerste italienische Essen in unserer Region? Egal, ob eure Lieblingspizzeria um die Ecke, die kleine Trattoria, die hausgemachte Pasta serviert oder ein echter Geheimtipp, den noch nicht jeder kennt. Wir wollen wissen, wo ihr am liebsten italienisch essen geht. Mitmachen ist ganz einfach. Auf radiocottbus.de könnt ihr euren Favoriten mit nur einem Klick wählen. 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Abstimmen könnt ihr noch bis Donnerstag, den 9. Juli um 20 Uhr und schon am Freitag, den 10. Juli um 7.40 Uhr präsentieren euch unsere Wachermacher hier auf Radio Cottbus dann live die besten 10 Italiener der Lausitz.
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0: 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Wir begleiten euch durch diesen sonnigen Freitagvormittag.
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0: Vielleicht kennt ihr das auch, am Wochenende läuft der Rhythmus irgendwie anders. Man hat noch nicht so früh Lust auf Frühstück, aber es ist auch noch nicht so richtig Mittagszeit. Und genau das ist ideale Zeit zum Brunchen. Diesen Samstag am 27. Juni gibt es im Frauenzentrum Cottbus einen Sommerbrunch. Los geht's ab 10.30 Uhr in der Lila Villa. Da gibt es dann süße und herzhafte Leckereien und auch verschiedene Angebote, bei denen ihr auch selbst aktiv werden könnt. Außerdem ist im Frauenzentrum auch zeitgleich ab 10.30 Uhr Schnäppchen Eldorado. Da könnt ihr, wie der Name schon sagt, richtig tolle Schnäppchen beim Reused Market machen. Da wird gerade Saisonkleidung für Männer, Frauen und Kinder aussortiert. Das ist also die perfekte Gelegenheit, schöne Stücke zu entdecken und dabei richtig zu sparen. Lohnt sich also doppelt, diesen Samstag im Frauenzentrum in Cottbus vorbeizuschauen. Da ist ab 10.30 Uhr Sommerbrunch und Schnäppchen Eldorado.
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10: So, nun ist es soweit. Wir haben die 30-Grad-Marke geknackt in der Lausitz. Wir messen aktuell 30 Grad in Radusch, 29 Grad in Gojatz und 30 auch in Senftenberg. Das ist heute allerdings noch nicht alles. Bis zu 35 Grad gibt es hier heute in der Lausitz. Diese Hitze, die kommt heute im Gesamtpaket mit viel Sonnenschein. Den ganzen Tag über scheint die für uns. Da legen wir dann noch strahlend blauen, wolkenlosen Himmel drauf. Und auch Regen gibt es heute nicht. Und so warm und sonnig geht es auch morgen weiter. Und auch am Sonntag. Morgen bis zu 39 Grad in der Lausitz. Dazu gibt es den ganzen Tag Sonne und auch kein Regen. Und am Sonntag steigen wir sogar auf die 40-Grad-Marke zu. Da gibt es dann auch Vormittag und Nachmittag Sonne. Und zum Abend könnte es dann sogar das erste Gewitter hier bei uns in der Region geben.
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11: Mit Luisa Krake, guten Tag. Es ist heiß in der Lausitz und in ganz Brandenburg. Deshalb will das Land Städte und Gemeinden künftig besser auf extreme Hitze vorbereiten. Das Infrastrukturministerium will jetzt Kommunen dabei unterstützen, mehr Grünflächen zu schaffen, Flächen zu entsiegeln und öffentliche Plätze sowie Straßen besser gegen Hitze zu schützen. Damit sollen Orte auch bei Temperaturen von deutlich über 35 Grad lebenswert bleiben. Dafür stellt das Land mehreren Kommunen unter anderem neue Planungshilfen und Beratung zur Verfügung.
10: Danke dir, Luisa Krake. Mehr News aus der Lausitz gibt's in einer halben Stunde und jetzt das Neueste aus Deutschland und der Welt.
12: Ich bin Katrin Müller. Das Landgericht Magdeburg hat gegen den Todesfahrer vom Weihnachtsmarkt wegen des Anschlags von 2024 mit 6 Toten die Höchststrafe verhängt. Es verurteilte den Angeklagten aus Saudi-Arabien unter anderem wegen Mordes zu lebenslanger Haft und stellte die besondere Schwere der Schuld fest. Eine Anordnung der Sicherungsverwahrung bleibt vorbehalten. Marode Straßen und Brücken. Um unter anderem sie künftig schneller sanieren zu können, hat die Bundesregierung das Infrastrukturzukunftsgesetz erarbeitet. Heute wird darüber im Bundestag abgestimmt.
13: Mehr Tempo beim Bau von Straßen und Schienen. Dieses Motto gilt für die Bundesregierung beim Infrastrukturzukunftsgesetz. In Zukunft sollen zum Beispiel wichtige Autobahnabschnitte oder auch Brücken das Label überragendes öffentliches Interesse erhalten und damit zügiger saniert oder ausgebaut werden können als bislang. Es kann dann künftig auch passieren, dass Naturschützer das Nachsehen haben. Plakativ ausgedrückt, ein Fuchsbau kann die Sanierung einer wichtigen Brücke nicht verhindern. Lea Matschulat, Nachrichtenredaktion.
12: Ukrainische Männer sollen sich einem Einsatz im Krieg gegen Russland künftig schwerer entziehen können. Und sie sollen nicht mehr so einfach Zuflucht in Deutschland oder anderen EU-Staaten finden. 23- bis 60-Jährige, die von der Ukraine keine Ausreiseerlaubnis bekommen, sollen nach einem Vorschlag der EU-Kommission von den vereinfachten Aufnahmeregeln für Flüchtlinge ausgenommen werden. Zum Fußball. Ernüchterung bei der deutschen Mannschaft. Im dritten WM-Gruppenspiel hat das Team von Julian Nagelsmann bei New York verdient mit 1:2 gegen Ecuador verloren. Dennoch zieht Deutschland als Gruppenerster in die K.O.-Phase ein. Die Niederlage gegen Ecuador muss aber aufgearbeitet werden, sagte hinterher auch Rekordtorwart Manuel Neuer.
14: Wir sind alle ernüchtert, ne? Das ist ja klar, weil wir uns vorgenommen haben, hier zu gewinnen. Wir haben zweimal schon bessere Leistungen gezeigt und wir wissen, dass im Knockout-Stage wir da auch eine bessere Leistung einfach, egal gegen welchen Gegner, brauchen werden. Und das ist unser Ziel, da wieder das andere Gesicht zu zeigen.
12: Die DFB-Auswahl bekommt es als Sieger der Gruppe E in der ersten K.O.-Runde der WM mit einem Vorrundendritten zu tun. Als mögliche Gegner übrig geblieben sind da noch Paraguay, Schottland und Schweden.
10: Dankeschön in die Nachrichtenredaktion.
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10: Wir schauen auf die A13 Richtung Dresden zwischen Baruth und dem Rastplatz Buggraben. Da wölbt sich aktuell der Asphalt durch die Hitze hoch und deswegen ist da die Geschwindigkeit auf 30 km/h reduziert. Und dann gibt es auch noch einen Liegenbleiber auf der L48 Richtung Spremberg zwischen Gablenz und dem Abzweig nach Trebendorf. Blitzer gibt's in Cottbus auf dem Stadtring, kurz hinter der Kreuzung Merzdorfer Weg stadteinwärts. Den hat uns René gerade bestätigt. Auf der Forsterstraße zwischen der B168 und der Branitzer Siedlung bei Tempo 70. Auf der B97 bei Jenschwalde Ost. Auf der B156 in Schernitz und in der Gärtnerstraße in Spremberg bei 30. Da steht auch ein Blitzer. Und Blitzeranhänger gibt's natürlich auch. Die sind geparkt. 3 Stück in Cottbus im Schmelwitzer Weg Richtung Zuschka, in der Helene-Weigel-Straße und in der Schillerstraße am Staatstheater Richtung Bahnhof. Und ein Blitzanhänger, der steht in Kleingaglow stadtauswärts und blitzt bei 30. Habt ihr noch was zu melden? Dann gebt's gern weiter per Telefon oder auch per WhatsApp. Die Nummer ist dafür die 0355 4839 945 und wir wünschen euch natürlich eine gute Fahrt.
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10: Und schon wieder ist Freitag, das Wochenende steht vor der Tür und wir haben euch natürlich wieder unsere große Lausitzerleben XXL-Liste zusammengestellt. Mit den besten Tipps und Ausflugszielen hier bei uns in der Lausitz. Was da in den kommenden Tagen so alles los ist und wo ihr mit eurer Familie, euren Freunden oder natürlich auch allein das Wochenende verbringen könnt, das verraten wir euch gleich nach 2 Hits hier bei Radio Cottbus.
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0: What's up? Habt ihr gehört hier bei Radio Cottbus an diesem Freitagvormittag?
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0: Bei dem warmen Wetter will man ja am liebsten den ganzen Tag im Pool liegen oder im Freibad. Und genau da wird's jetzt am Wochenende aber vermutlich richtig voll. Und wenn ihr in den nächsten Tagen nicht nur in eurer Wohnung rumsitzen und schwitzen wollt, könnt ihr auch unterwegs sein in der Lausitz. Wir haben euch alle Veranstaltungen hier in der Region mal wieder zusammengefasst in unserer großen Lausitzer Leben XXL-Liste. Und weil die wirklich lang ist, habe ich mir natürlich Unterstützung ins Studio geholt. Luisa Krake hilft mir dabei. Und wir fangen direkt an. Heute mit Freitag. Das große Sommerfest der BTU startet ab 14 Uhr auf dem Zentralcampus. Auf mehreren Bühnen gibt es Live-Musik und Programm, dazu internationale Essensstände und ganz viele Angebote für Familien. Am Samstag geht es dann ab 12 Uhr weiter.
2: Wenn ihr eher Lust auf Lachen habt, dann schaut heute mal bei der bunten Bühne Lübbenau vorbei. Da kommen ab 19.30 Uhr für euch der verstimmte Elefant.
0: In Spremberg sind dieses Wochenende die 18. Wasserfestspiele. Ab 20 Uhr gibt es da heute die ersten Nachtrennen, in dem 4 Boote parallel fahren. Am Samstag geht es dann ab 10 Uhr weiter mit den Wettkämpfen. Drumherum gibt es ganz viel für die Familien. Hüpfburg, Ponyreiten, Kinderschminken, eine Bastelstraße und die Jugendfeuerwehr, die ist auch dabei.
2: Auch am Samstag ist einiges los. Ab 11 Uhr starten im Piccolo-Theater die Tanzträume 2026. Da zeigen die Kinder- und Jugendtanzgruppen des Piccolo-Theaters, woran sie in den letzten Monaten so gearbeitet haben. Ihr könnt euch auf ein bunt gemischtes Programm mit ganz vielen verschiedenen Tänzen freuen.
0: Auf der Freilichtbühne in Spremberg ist diesen Samstag das Save the Rave Open Air. Ab 17 Uhr wird gefeiert und das mit den DJ-Legenden Westbam und K-Paul.
2: Oder ihr fahrt zum Klarasee nach Welzow. Ab 18 Uhr gibt's da Live-Musik am Wasser von die Tonchaoten und später dann mit DJs. Dazu gibt's Long Drinks und leckeres Essen.
0: Und wir schauen natürlich auch auf Sonntag. Der Trödelmarkt in Großleuthen, der beginnt ab 10 Uhr an der Scheune nahe der Kirche.
2: Und ab 11 Uhr gibt es in Cottbus das erste Spree-Konzert. Entlang der Spree erwartet euch da an vielen Stationen Live-Musik und ihr könnt ganz entspannt im Schatten von Konzert zu Konzert schlendern.
0: Ja, natürlich noch ein kleiner Hinweis. Durch die enorme Hitze an diesem Wochenende wurden schon die ersten Veranstaltungen abgesagt. Es können natürlich auch noch weitere abgesagt werden, also informiert euch am besten nochmal direkt, bevor ihr losfahrt. Das ist wieder ordentlich was los an diesem Wochenende in der Lausitz. Falls euch das jetzt irgendwie zu schnell war oder ihr gerne nochmal nachlesen wollt, gar kein Problem. Die ganze Liste, die gibt's auf radiocottbus.de. Danke dir, Luisa.
2: Gerne.
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0: Ihr hört Radio Cottbus mit Musik von Leonie und Markus Martinus. Es ist kurz vor 11:30.
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2: 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Und zwar in jedem Alter. 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Vera Herrmann, ihr Sohn ist an PKU erkrankt.
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0: Die Sonne hat es sich gemütlich gemacht hier bei uns. Die macht keine Pause. Kann sie auch nicht, denn es gibt ja gar keine Wolken am Himmel, hinter denen sie sich mal irgendwie verstecken könnte. Der Himmel ist komplett wolkenlos und blau. Und auch Regen ist den ganzen Tag nicht in Sicht. Was in Sicht ist, ist die Hitzewelle, die uns auch heute wieder trifft. Bis zu 35 Grad bekommen wir da in der Lausitz. Aktuell haben wir 29 Grad in Vetschau, 30 Grad in Spremberg und in Cottbus aktuell auch 29 Grad. Es wird also heute noch deutlich wärmer in der Lausitz.
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0: Es ist heiß in der Lausitz und in ganz Brandenburg. Deshalb will das Land Städte und Gemeinden künftig besser auf extreme Hitze vorbereiten. Luisa Krake, wie?
15: Das Infrastrukturministerium will jetzt Kommunen dabei unterstützen, mehr Grünflächen zu schaffen, Flächen zu entsiegeln und öffentliche Plätze sowie Straßen besser gegen Hitze zu schützen. Damit sollen Orte auch bei Temperaturen von deutlich über 35 Grad lebenswert bleiben. Dafür stellt das Land mehreren Kommunen unter anderem neue Planungshilfen und Beratung zur Verfügung. Und auch die Deutsche Post und DHL haben wegen der Hitzewelle ihre Schutzmaßnahmen hier in der Region verstärkt. Alle Briefe und Pakete sollten also trotz des Wetters ankommen. Mehr als 8000 Zustellerinnen und Zusteller in Berlin und Brandenburg sind trotz der hohen Temperaturen unterwegs. Damit sie die Hitze besser überstehen, werden ihnen unter anderem Kühlboxen mit Kühltüchern, Pulskühlern und UV-Schutz für den Nacken bereitgestellt. So soll die Brief- und Paketzustellung auch an den heißen Tagen möglichst sicher weiterlaufen. Die Medizinische Universität Lausitz-Karl Thiem will mehr junge Menschen für ein Medizinstudium in Brandenburg gewinnen. Deshalb ist die Uni jetzt dem Netzwerk Studienorientierung Brandenburg beigetreten. Dort arbeiten Hochschulen des Landes zusammen und informieren gemeinsam über Studienangebote in der Region. Pünktlich zum Wintersemester startet an der MULCT außerdem der neue Modellstudiengang Humanmedizin. Zum Auftakt stehen 36 Studienplätze zur Verfügung. Später soll die Zahl auf mehr als 80 pro Semester wachsen. Und unsere gute Nachricht, die neue Stadtbibliothek in Senftenberg öffnet heute ihre Türen. Auf alle Besucher warten neue Räume mit rund 38.000 Medien, darunter etwa 28.000 Bücher. Die Bibliothek bietet mehr Platz, moderne Räume und ist vor allem möglichst barrierearm gestaltet worden. Kinder dürfen sich auf ein neues Leseflugzeug zum Schmökern und Entdecken freuen. Schon jetzt haben sich zahlreiche Kita-, Hort- und Schulgruppen für einen Besuch angekündigt. Soweit das Neueste. 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
0: Danke dir, Luisa Krake.
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0: Da habt ihr aktuell freie Fahrt in der Lausitz. Keine Verkehrsmeldung auf meinem Radar. Es wird geblitzt und zwar in Cottbus auf dem Stadtring, kurz hinter der Kreuzung Merzdorfer Weg stadteinwärts. Dann auf der Forsterstraße zwischen der B168 und der Branitzer Siedlung. Auf der B97 steht ein Blitzer bei Jenschwalde Ost und auf der B156 in Schernitz. Und dann wird geblitzt in der Gärtnerstraße in Spremberg bei Tempo 30. Blitzanhänger gibt es heute auch, 3 Stück in Cottbus. Einmal im Schmelwitzer Weg Richtung Zuschka, der zweite in der Helene-Weigel-Straße und der dritte steht in der Schillerstraße am Staatstheater Richtung Bahnhof. Und dann gibt es noch einen Blitzanhänger und der ist geparkt in Klein-Gaglow stadtauswärts bei Tempo 30. Habt ihr noch mehr Blitzer oder Blitzanhänger gesehen, die auf unserer Liste noch fehlen? Dann gebt sie uns gern weiter per Telefon oder auch per WhatsApp. Geht ganz einfach unter der Nummer 0355 4839 945.
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0: Jeder große Künstler hat mal ganz klein angefangen. Bei Miles Smith war das damals im Kinderzimmer zu Hause mit einer Gitarre, einem Klavier und einem großen Traum, den er damals selbst noch gar nicht so kannte. Und heute gehört der Brite zu den spannendsten Popstars überhaupt. Und jetzt gibt's den nächsten Meilenstein, sein erstes Album. Wie das klingt, das hört ihr gleich im Album der Woche hier bei Radio Cottbus. Schönen Freitag euch.
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0: Das warte ich immer gerne ab. Mika mit Grace Kelly. Habt ihr gehört, hier bei Radio Cottbus um 11.41 Uhr.
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0: Diese Woche hören wir uns durch die neue Musik von Miles Smith. Schon als Kind hat er angefangen, zu Hause zu singen und mit 9 Jahren hat er sich dann selbst Gitarre und Klavierspielen beigebracht. Später ist er dann in Pubs aufgetreten und mit 16 hat er sich einer Indie-Band angeschlossen. Allerdings war ihm da noch nicht klar, dass er Musiker werden will. Er hat nämlich nach der Highschool erstmal Soziologie und Sozialpolitik studiert und das auch abgeschlossen. Neben Studium und Arbeit hat er dann aber auch immer mal wieder so TikTok-Cover-Versionen bekannter Songs hochgeladen und da sind gleich mehrere seiner Videos richtig viral gegangen. Und dann hat er beschlossen, dass er jetzt doch Musiker werden will und seinen Job gekündigt. 2024 hat er dann auch seinen großen Durchbruch gehabt mit seinem Hit Stargazing, der ihn auf der ganzen Welt bekannt gemacht hat. Bei seinem nächsten Meilenstein sind wir quasi live dabei, denn er hat jetzt sein allererstes Album herausgebracht. Es heißt My Mess, My Heart, My Life und wir haben es direkt zu unserem Album der Woche gemacht und hören uns diese Woche gemeinsam durch. Jetzt mit Heaven von Miles Smith.

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1: Ein Mann hatte in seiner Gier nach Geld einen großen Goldschatz erworben und in seinem Geiz im Garten vergraben. Jede Woche grub er nachts das Loch auf und berauschte sich am Anblick seines Vermögens. Irgendwann muss ihn dabei jemand beobachtet haben, seinen Goldschatz ausgegraben und mitgenommen haben. Als der Geizhals das nächste Mal seinen Garten aufgrub, um den Goldschatz zu betrachten, fand er nur das leere Loch. Vor lauter Schmerz und Wut schrie der Mann, heulte und jammerte. Als die Nachbarn zusammenliefen, klagte er ihnen seinen Verlust. Einer der Nachbarn fragte den Mann, ob er denn das Gold zu etwas gebraucht hätte. »Nein«, sagte der Mann, »ich wollte es nur jede Woche ansehen und mich daran erfreuen.« Der Nachbar antwortete, »Wenn du das Gold gar nicht gebraucht hast, dann kannst du ebenso jede Woche das leere Loch anschauen. Das macht doch wirklich keinen Unterschied.« In der Bibel steht, denn Geldgier ist eine Wurzel alles Übels. Danach hat einige gelüstet und sie sind vom Glauben abgeirrt und machen sich selbst viele Schmerzen.
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10: Die Temperaturen steigen und steigen immer weiter. Aktuell 30 Grad in Rogosen, 30 Grad in Drebgau und in Luckau auch 30 Grad. Und es gibt bestimmt auch einige Menschen hier in der Lausitz, die bei solchen Temperaturen sagen, nee, das geht noch wärmer. Ja, dann habe ich heute gute Nachrichten für euch, denn wir sind noch gar nicht bei den Höchstwerten angelangt. Bis zu 35 Grad bekommen wir nämlich hier heute. Dazu gibt es den ganzen Tag viel Sonnenschein, kaum Wolken und trocken bleibt es auch. Da sehen wir heute keine Regenschauer und auch keine Gewitter auf unserem Radar.
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11: Mit Luisa Krake, guten Tag. Es ist heiß in der Lausitz und in ganz Brandenburg. Deshalb will das Land Städte und Gemeinden künftig besser auf extreme Hitze vorbereiten. Das Infrastrukturministerium will jetzt Kommunen dabei unterstützen, mehr Grünflächen zu schaffen, Flächen zu entsiegeln und öffentliche Plätze sowie Straßen besser gegen Hitze zu schützen. Damit sollen Orte auch bei Temperaturen von deutlich über 35 Grad lebenswert bleiben. Dafür stellt das Land mehreren Kommunen unter anderem neue Planungshilfen und Beratung zur Verfügung.
10: Danke dir, Luisa Krake. Mehr Nachrichten aus der Lausitz von dir gibt's in einer halben Stunde. Jetzt das Neueste aus Deutschland und der Welt.
12: Ich bin Katrin Müller. Er raste mit einem Mietwagen durch die Menschenmengen auf dem Weihnachtsmarkt. 6 Personen starben, Hunderte wurden verletzt. Das Landgericht Magdeburg hat nun gegen den Todesfahrer vom Weihnachtsmarkt wegen des Anschlags von 2024 mit 6 Toten die Höchststrafe verhängt.
13: Der 51-jährige frühere Psychiater muss lebenslang hinter Gitter. Auch stellten die Richter die besondere Schwere der Schuld fest. Eine Sicherungsverwahrung bleibt vorbehalten. Reue hatte der Mann aus Saudi-Arabien den ganzen Prozess über nicht gezeigt. Ein Gutachten bescheinigt ihm Narzissmus und ein enormes Bedürfnis nach Aufmerksamkeit. Er selbst stellt sich als Aktivist für die Rechte saudischer Frauen dar. Mehr als 200 Betroffene hatten den Prozess als Nebenkläger mitverfolgt. Viele von ihnen saßen bei der Urteilsverkündung heute mit im Gerichtssaal. Tanja Wagner, Nachrichtenredaktion.
12: Erstmals an einem Junitag könnte heute die historische 40-Grad-Marke in Deutschland geknackt werden. Besonders heiß wird es laut den Wetterexperten vom DWD am Oberrhein bis zum Rhein-Main-Gebiet. Nach aktuellen Berechnungen könnten solche Hitzewellen künftig jeden Sommer zur Normalität gehören.
14: Die bisher höchste gemessene Temperatur an einem Junitag liegt bei 39,6 Grad. Die wurde 2019 in Sachsen-Anhalt gemessen. Dieser Rekord wurde am Donnerstag in einem Ort in Baden-Württemberg schon fast geknackt. Dort war es mit 39 Grad so heiß wie nirgendwo sonst in Deutschland. Fiona Reinhardt, Nachrichtenredaktion.
12: Die Bundesanwaltschaft hat in Thüringen 2 mutmaßliche Unterstützer der rechtsextremistischen Terrorgruppe Letzte Verteidigungswelle festnehmen lassen. Die beiden Deutschen sollen mit Komplizen versucht haben, eine Asylbewerberunterkunft im Landkreis Altenburger Land in Brand zu setzen. Die Letzte Verteidigungswelle steht schon länger im Visier der Bundesanwaltschaft. Im Mai 2025 hatten Deutschlands oberste Strafverfolger zunächst 5 mutmaßliche Anhänger der Gruppe festgenommen, die damals zwischen 14 und 21 Jahre alt waren. Bauprojekte für Autobahnen, Schienen und Wasserwege sollen deutlich schneller in Gang kommen. Darauf zielt ein Gesetz, das der Bundestag mit den Stimmen der schwarz-roten Koalition beschlossen hat. Vorgesehen ist, Verfahren für Genehmigungen zu vereinfachen und zu digitalisieren. Das Gesetz ändert mehrere Verfahrens-, Planungs- und Umweltvorschriften.
10: Dankeschön in die Nachrichtenredaktion.
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10: Da habt ihr aktuell freie Fahrt in der Lausitz. Da gibt es keine Verkehrsmeldung aktuell. Blitzer gibt es aber auf jeden Fall in Cottbus auf dem Stadtring, kurz hinter der Kreuzung Merzdorfer Weg stadteinwärts auf der Forsterstraße zwischen der B168 und der Branitzer Siedlung bei Tempo 70, auf der B97 bei Jenschwalde Ost, auf der B156 in Schernitz und in Karlau in der Fetschauer Straße bei Tempo 50. Blitzanhänger stehen in Kleingarkloh stadtauswärts und in Cottbus drei Stück, einmal in der Schillerstraße am Staatstheater Richtung Bahnhof, in der Helene-Weigel-Straße und im Schmelwitzer Weg Richtung Zuschka. Vielleicht waren das aber noch nicht alle Blitzer und Blitzanhänger. Vielleicht habt ihr da gerade gesagt, hä? Ich habe doch auch noch einen gesehen, der fehlt noch auf der Liste. Ja, ist ja gar kein Problem. Dann gebt's uns einfach weiter per Telefon oder auch per WhatsApp. Die Nummer dafür ist die 0355 4839 945.
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10: Freitagmittag, kurz nach 12. Viele von euch sitzen bestimmt gerade beim Mittagessen oder sind auf dem Weg in die Pause. Wir begleiten euch dabei hier bei Radio Cottbus mit der besten Musik. Da starten wir jetzt in die Stunde mit dem aktuellen Hit von Tom Gregory, How It Was Before. Kommt gut durch diesen Tag.
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0: 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Es ist 12.12 Uhr. 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
2: 26. Juni 1992. John Secada steigt mit

Juan Francisco Cecada Martinez wird 1961 auf Kuba geboren. Als er 9 ist, emigriert die Familie in die Vereinigten Staaten nach Miami. Hier wächst Juan auf und entdeckt seine Liebe zur Musik. In der Highschool singt er im Chor, in Musicals und in verschiedenen Bands. Seine Stimme ist besonders. Nach der Schule studiert er sogar Jazzgesang. Irgendwann in den 80ern lernt er Emilio Estefan, den Mann von Gloria Estefan, kennen. Und hier beginnt seine Karriere in der Popmusik. Zuerst ist er auf einigen Alben als Background-Sänger zu hören und schreibt auch einige Songs für die Stars, tourt mit ihnen als Background-Sänger durch die Weltgeschichte. Bis er sich Anfang der 90er dann doch entschließt, es einfach mal selbst zu probieren. Er kann singen, er kann Songs schreiben. Wieso immer nur für andere? Jetzt ist er an der Reihe. Sein erstes Album kommt dann 1992 und darauf ist auch direkt sein erster großer Hit, Just Another Day.

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11: Die Farbe des Tages hier in der Lausitz ist heute vermutlich blau, denn der Himmel ist komplett wolkenlos und strahlt uns an. Auch die Sonne strahlt uns an und das den ganzen Tag lang. Wo keine Wolken am Himmel sind, da gibt es natürlich auch keinen Regen. Genauso ist das heute bei uns. Dafür gibt es Hitze und davon richtig viel, bis zu 35 Grad bekommen wir da heute. In Werben haben wir aktuell 31 Grad, 31 Grad auch in Brieske und in Guben 30 Grad. Morgen gehen wir sogar steil auf die 40-Grad-Marke zu, an die 39 Grad in der Lausitz. Und auch morgen ist die Sonne sehr präsent und Regen gibt's keinen.
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11: Es ist heiß in der Lausitz und in ganz Brandenburg, deshalb will das Land Städte und Gemeinden künftig besser auf extreme Hitze vorbereiten. Luisa Krake, wie denn?
12: Das Infrastrukturministerium will jetzt Kommunen dabei unterstützen, mehr Grünflächen zu schaffen, Flächen zu entsiegeln und öffentliche Plätze sowie Straßen besser gegen Hitze zu schützen. Damit sollen Orte auch bei Temperaturen von deutlich über 35 Grad lebenswert bleiben. Dafür stellt das Land mehreren Kommunen unter anderem neue Planungshilfen und Beratung zur Verfügung. Die Medizinische Universität Lausitz-Karl Thiem will mehr junge Menschen für ein Medizinstudium in Brandenburg gewinnen. Deshalb ist die Uni jetzt dem Netzwerk Studienorientierung Brandenburg beigetreten. Dort arbeiten Hochschulen des Landes zusammen und informieren gemeinsam über Studienangebote in der Region. Pünktlich zum Wintersemester startet an der MULCT außerdem der neue Modellstudiengang Humanmedizin. Zum Auftakt stehen 36 Studienplätze zur Verfügung. Später soll die Zahl auf mehr als 80 pro Semester wachsen. Für die Schulen im Landkreis Oberspreewald-Lausitz gibt es demnächst Geld. Das hat Landrat Alexander Erbert bei der letzten Kreistagssitzung bekannt gegeben. Das Land Brandenburg will den Landkreis mit knapp 20 Millionen Euro bei mehreren Bauprojekten unterstützen. Geplant sind unter anderem die weitere Sanierung des Friedrich-Engels-Gymnasiums in Senftenberg, der Neubau der Förderschule Hand in Hand sowie neue Photovoltaikanlagen auf mehreren Schulgebäuden. Und unsere gute Nachricht, die neue Stadtbibliothek in Senftenberg öffnet heute ihre Türen. Auf alle Besucher warten neue Räume mit rund 38.000 Medien, darunter etwa 28.000 Bücher. Die Bibliothek bietet mehr Platz, moderne Räume und ist vor allem möglichst barrierearm gestaltet worden. Kinder dürfen sich auf ein neues Leseflugzeug zum Schmökern und Entdecken freuen. Schon jetzt haben sich zahlreiche Kita-, Hort- und Schulgruppen für einen Besuch angekündigt. Soweit das Neueste. 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
11: Danke dir, Luisa Krake.
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11: Da habe ich noch mehr gute Nachrichten für euch. Ihr kommt gerade überall gut durch in der Lausitz. Es wird allerdings geblitzt heute in Cottbus auf dem Stadtring, kurz hinter der Kreuzung Merzdorfer Weg stadteinwärts auf der Forsterstraße zwischen der B168 und der Branitzer Siedlung bei Tempo 70, auf der B97 bei Jenschwalde Ost, auf der B156 in Czernitz und auch in Karlau in der Fetschauer Straße bei 50. Blitzanhänger gibt es natürlich auch heute wieder, sind geparkt in Kleingaglow stadtauswärts bei 30 und in Cottbus einmal im Schmelwitzer Weg Richtung Zuschka, in der Helene-Weigel-Straße und auch in der Schillerstraße am Staatstheater Richtung Bahnhof. Habt ihr sonst noch was zu melden? Dann gebt's gern weiter per Telefon oder auch per WhatsApp unter der 0355 4839 945 und wir wünschen euch natürlich eine gute Fahrt.
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11: Die Vorfreude auf die neue Zweitligasaison war gestern in Cottbus wirklich nicht zu übersehen. Tausende Energie Cottbus-Fans haben sich auf dem Stadthallenvorplatz versammelt und auf einen ganz besonderen Moment gewartet. Denn zum ersten Mal gab es zu sehen, wie der FC Energie in der neuen Saison auflaufen wird. Und auch sonst hatte der Abend einige Highlights zu bieten. Wie die Stimmung war, das erfahrt ihr gleich nach zwei Hits hier bei Radio Cottbus.
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0: 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Habt ihr gehört hier bei Radio Cottbus um 12.42 Uhr.
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0: Ja, war das voll gestern auf dem Stadthallenvorplatz hier in Cottbus. Da war gestern die große Saisoneröffnung vom FC Energie Cottbus. Wir von Radio Cottbus waren natürlich auch mit dabei. Und trotz der Hitze war es da gestern ganz schön voll. 3000 Fans sind zur Saisoneröffnung gekommen. Und die haben einiges geboten bekommen. Zuerst hat sich die Cottbuser Stadtauswahl vorgestellt, die am Sonntag gegen Energie spielt. Und ihr Teamchef Mario Basler, der hat jedem Spieler erstmal gleich 2 Schachteln Zigaretten bis Sonntag verordnet. Und dann das große Highlight war gestern Abend die große Trikotpräsentation. Zum ersten Mal in seiner Geschichte ist der FCE ein Adidas-Club und wird in der kommenden Saison ganz in Schwarz auswärts spielen und in einem satten Rot zu Hause. Sofort danach haben die 3000 Fans die neuen Trikots kaufen können. Die sind dann auch gleich noch eine Stunde lang von der ganzen Mannschaft unterschrieben worden. Alle waren heiß darauf, das neue Adidas-Trikot zu sehen, und das sieht auch wirklich richtig schick aus. Ihr könnt es euch anschauen bei uns auf Instagram und auf Facebook.

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0: Für die Modernisierung kreiseigener Schulen im Landkreis Oberspreewald-Lausitz zeichnet sich eine wichtige finanzielle Unterstützung ab. Außerdem können Auszubildende in Cottbus und Brandenburg ab August deutlich günstiger mit Bus und Bahn unterwegs sein. Und die Stadt Cottbus und die Liga der Freien Wohlfahrtspflege Cottbus warnen vor möglichen Sozialkürzungen.
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9: Wenn wir aktuell die Temperaturen sehen, dann könnte man meinen, wir sind irgendwo in Spanien oder weiter südlich. Nee, wir sind hier noch in der Lausitz und bekommen auch heute wieder bis zu 35 Grad. In Branitz messen wir da aktuell schon 31 Grad, 32 Grad sogar schon in Lübbenau und in Peitz auch 31 Grad. Obendrauf auf die Hitze kommt auch noch die Sonne, die scheint den ganzen Tag und kennt keine Pause. Wird aber auch nicht irgendwie unterbrochen von irgendwelchen Wolken. Es gibt nämlich keine Wolken und Regen gibt's heute auch nicht. Und morgen sieht's dann genauso aus. Viel Sonne, kein Regen und keine Wolken. Nur temperaturmäßig ändert sich morgen was. Genau, es wird wärmer, bis zu 39 Grad in der Lausitz.
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10: Mit Sandra Matschinska, guten Tag. Das für Sonntag geplante Spreekonzert wurde jetzt abgesagt. Grund dafür ist die Hitze. Am Sonntag sollen es bis zu 43 Grad werden. Außerdem sind auch Unwetter möglich. Es wird allerdings jetzt nach einem neuen Termin gesucht. Bereits gekaufte Tickets behalten deswegen zunächst ihre Gültigkeit.
9: Danke dir, Sandra Maschinska. Mehr News aus der Lausitz gibt's in einer halben Stunde. Und jetzt das Neueste aus Deutschland und der Welt.
11: Ich bin Katrin Müller. Das Landgericht Magdeburg hat gegen den Todesfahrer vom Weihnachtsmarkt wegen des Anschlags von 2024 mit 6 Toten die Höchststrafe verhängt. Es verurteilte den Angeklagten aus Saudi-Arabien unter anderem wegen Mordes zu lebenslanger Haft und stellte die besondere Schwere der Schuld fest. Eine Anordnung der Sicherungsverwahrung bleibt vorbehalten. Bauprojekte für Autobahnen, Schienen und Wasserwege sollen deutlich schneller in Gang kommen. Darauf zielt ein Gesetz, das der Bundestag mit den Stimmen der schwarz-roten Koalition beschlossen hat. Vorgesehen ist, Verfahren für Genehmigungen zu vereinfachen und zu digitalisieren. Das Gesetz ändert mehrere Verfahrens-, Planungs- und Umweltvorschriften.
12: Mehr Tempo beim Bau von Straßen und Schienen. Dieses Motto gilt für die Bundesregierung beim Infrastruktur-Zukunftsgesetz. In Zukunft sollen zum Beispiel wichtige Autobahnabschnitte oder auch Brücken das Label überragendes öffentliches Interesse erhalten und damit zügiger saniert oder ausgebaut werden können als bislang. Es kann dann künftig auch passieren, dass Naturschützer das Nachsehen haben. Plakativ ausgedrückt, ein Fuchsbau kann die Sanierung einer wichtigen Brücke nicht verhindern. Lea Matschulat, Nachrichtenredaktion.
11: Ukrainische Männer sollen sich einem Einsatz im Krieg gegen Russland künftig schwerer entziehen können. Und sie sollen nicht mehr so einfach Zuflucht in Deutschland oder anderen EU-Staaten finden. 23- bis 60-Jährige, die von der Ukraine keine Ausreiseerlaubnis bekommen, sollen nach einem Vorschlag der EU-Kommission von den vereinfachten Aufnahmeregeln für Flüchtlinge ausgenommen werden. Zum Fußball. Ernüchterung bei der deutschen Mannschaft. Im dritten WM-Gruppenspiel hat das Team von Julian Nagelsmann bei New York verdient mit 1:2 gegen Ecuador verloren. Dennoch zieht Deutschland als Gruppenerster in die K.O.-Phase ein. Die Niederlage gegen Ecuador muss aber aufgearbeitet werden, sagte hinterher auch Rekordtorwart Manuel Neuer.
13: Wir haben zweimal schon bessere Leistungen gezeigt und wir wissen, dass im Knockout-Stage wir da auch eine bessere Leistung einfach, egal gegen welchen Gegner, brauchen werden. Und das ist unser Ziel, da wieder das andere Gesicht zu zeigen.
11: Die DFB-Auswahl bekommt es als Sieger der Gruppe E in der ersten K.O.-Runde der WM mit einem Vorrundendritten zu tun. Als mögliche Gegner übrig geblieben sind da noch Paraguay, Schottland und Schweden.
9: Dankeschön in die Nachrichtenredaktion.
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9: Das sieht zurzeit richtig gut aus auf den Lausitzer Straßen. Da kommt der überall gut durch. Es wird geblitzt in Cottbus auf dem Stadtring, kurz hinter der Kreuzung Merzdorfer Weg stadteinwärts. Auf der Forsterstraße zwischen der B168 und der Branitzer Siedlung. Auf der B97 bei Enschwalde Ost und auf der B156 in Schernitz. Dann gibt es einen Blitzer in Karlau in der Fettschauer Straße und auf der L52 zwischen Ogrosen und dem Abzweig nach Lasow. Blitzanhänger gibt's auch 3 Stück in Cottbus, einmal im Schmelwitzer Weg Richtung Zuschka, in der Helene-Weigel-Straße und auch in der Schillerstraße am Staatstheater Richtung Bahnhof. Und dann steht noch ein Anhänger und zwar in Kleingarglow stadtauswärts bei Tempo 30. Habt ihr noch mehr zu melden? Blitzer, Blitzanhänger, vielleicht habt ihr auch Infos von den Autobahnen? Dann immer her damit. Geht ganz einfach per Telefon oder auch per WhatsApp unter der 0355 4839 94,5.
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9: Wenn ihr Besuch von außerhalb bekommt, wo geht's dann als erstes hin? Ja, für viele ist die Antwort ganz klar, in den Spreewald. Mit einer Kahnfahrt, einer Radtour oder einfach gut essen gehen. Dass der Spreewald heute zu den beliebtesten Reisezielen Brandenburgs gehört, das kommt aber nicht von ungefähr. Dahinter steckt seit vielen Jahren jede Menge Arbeit. Wer dafür sorgt, dass unsere Region weit über die Lausitz hinaus bekannt ist und welche Pläne es für die Zukunft gibt, das hört ihr gleich nach 2 Hits hier bei Radio Cottbus.
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0: Mal eine Runde im Spreewald mit dem Rad. Jetzt bei der Hitze vielleicht eine schöne Kahntour mit der Familie machen oder auch mal lecker essen gehen. In den letzten Jahren haben sich die Angebote rund um den Spreewald extrem entwickelt. Da sehen nicht nur wir so. Der Spreewald ist eines der beliebtesten Reiseziele in Brandenburg. Und das ist ja auch kein Wunder. Natürlich läuft das Ganze nicht von allein. Dahinter stecken die Köpfe vom Tourismusverband Spreewald. Insgesamt hat der Verband rund 20 Mitglieder und 11 Vorstandsmitglieder. Städte, Landkreise und Tourismusvereine hier aus der Region rund um den Spreewald bündeln dort ihre Kräfte. So wird die Region auch auf Messen, im Internet und bei großen Werbeaktionen sichtbarer. Seit inzwischen 35 Jahren gibt es den Verband schon. Wie hat sich das damals eigentlich entwickelt? Das hat uns Helmut Wenzel erzählt. Die meisten kennen ihn wahrscheinlich als Bürgermeister von Lübbenau. Er ist aber seit kurzem auch ehrenamtlicher Vorsitzender des Tourismusverbandes Spreewald.
2: Spreewald war ja dadurch gekennzeichnet, dass viele Tagesausflüge damals absolviert worden sind. Der Spreewald hatte damals schon über 1 Million Tagesgäste pro Jahr. Und nach der politischen Wende ist dann der Mehrtagestourismus ausgebaut worden, sind Hotels entstanden. Prädestiniert ist, glaube ich, die Spreewaldgemeinde Burg, da wo relativ viele Angebote da sind, was die Hotels betrifft. Aber auch andere Städte haben nachgezogen. Es sind Freizeitbäder entstanden in Burg, Tropical Island, sodass das touristische Angebot erheblich erweitert worden ist.
0: Ja, und wie gesagt, in den vergangenen Jahren ist da richtig

0: Tourismus, aber auch mit Hinweisschildern, die jetzt an den Schleusen und Wehren angebracht worden sind, wie man sich zum Beispiel auch in Niedrigwasserphasen gut verhält.
1: Und auch die Internetplattform wird immer weiterentwickelt. All das kommt auch gut an. In den vergangenen Jahren gab es im Spreewald stetig rund 2 Millionen Übernachtungen, wie er uns auch erzählt hat. Hier soll aber nicht Schluss sein. Der Tourismus, der steht weiter vor Herausforderungen. Der Verband, der will sich zum Beispiel stärker um Besucherlenkung, digitale Angebote und nachhaltigen Tourismus kümmern.
0: Wir haben stark Mittel aus dem Strukturwandel beantragt und bewilligt bekommen. Und die Aufgabe heißt, in den nächsten 3 Jahren mit Unterstützung von externen Beratern eine zukunftsfähige Destinationsmanagement aufzubauen, die Kräfte bündeln, dabei aber natürlich alle lokalen Beteiligten mitnehmen in einem Veränderungsprozess, damit die Aufgaben auch in den nächsten 35 Jahren gut gemeistert werden können.
1: Der Tourismusverband Spreewald ist jetzt 35 Jahre alt und blickt positiv nach vorn. Der Spreewald soll auch in Zukunft eine lebenswerte Heimat bleiben und gleichzeitig ein starkes Reiseziel für Gäste aus ganz Deutschland sein.

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0: All for Love hier bei Radio Cottbus, kurz vor 13:30.
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0: Also, wenn ihr noch nach einem guten Grund für ein Eis oder einen Ausflug ins Freibad sucht, dann dürften die heutigen Temperaturen Grund genug sein. Bis zu 35 Grad gibt es hier heute in der Lausitz. Aktuell sind wir dabei 32 Grad in Karlau, in Schipkau sogar 33 Grad schon und in Forst ebenfalls 32 Grad. Noch sind wir also nicht bei den Höchstwerten angelangt. So lange kann das aber auch nicht mehr dauern. Dazu heute viel Sonnenschein, keine Wolken am Himmel und auch regnen soll es heute nicht. Und wir setzen morgen und am Sonntag sogar noch einen drauf. Da gibt es bis zu 40 Grad in der Lausitz und auch wieder richtig viel Sonne.
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0: Die Stadt Cottbus und die Liga der Freien Wohlfahrtspflege warnen vor möglichen Sozialkürzungen. Sandra Maczynska, was ist der Hintergrund?
22: In einem gemeinsamen Schreiben an die Bundesregierung sprechen sie sich gegen die derzeit diskutierten Pläne aus. Konkret geht es unter anderem um mögliche Kürzungen bei Hilfen für junge Volljährige, Einschränkungen bei der Unterstützung von Menschen mit Behinderungen sowie niedrige Qualitätsstandards in der Kinder- und Jugendhilfe. Auch das Wunsch- und Wahlrecht von Menschen mit Behinderungen könnte eingeschränkt werden. Statt Leistungen zu kürzen, fordern Stadt- und Wohlfahrtsverbände Reformen und weniger Bürokratie. Lausitzer Azubis können ab nächstem Monat ein vergünstigtes Deutschlandticket beantragen. Das neue Deutschlandticket-Zuschussausbildung gilt ab dem 1. August und kostet 37,80 Euro im Monat. Nutzen können es Azubis, Schüler in Ausbildung sowie Teilnehmende an Freiwilligendiensten. Finanziert wird das Angebot unter anderem durch Zuschüsse des Landes Brandenburg. Bei Cottbus Verkehr gibt es ab sofort alle Infos zur Beantragung. Brandenburg hat sich mit dem Bund auf neue Regeln bei der Finanzierung von Gesetzen geeinigt. Künftig soll der Grundsatz gelten: Wer neue Kosten verursacht, muss sie auch größtenteils bezahlen. Der Bund soll also künftig bei größeren Gesetzesvorhaben den größten Teil der zusätzlichen Ausgaben für Länder und Kommunen übernehmen. Außerdem hat Brandenburg erneut auf niedrigere Energiepreise, weniger Bürokratie und mehr Unterstützung für die medizinische Versorgung auf dem Land gedrängt. So soll unter anderem die Ausbildung von Landärzten weiter gestärkt werden. Und die gute Nachricht: Die neue Stadtbibliothek in Senftenberg öffnet heute ihre Türen. Auf alle Besucher warten neue Räume mit rund 38.000 Medien, darunter etwa 28.000 Bücher. Die Bibliothek bietet mehr Platz, moderne Räume und ist vor allem möglichst barrierearm gestaltet worden. Kinder dürfen sich auf ein neues Leseflugzeug zum Schmökern und Entdecken freuen. Schon jetzt haben sich zahlreiche Kita-, Hort- und Schulgruppen für einen Besuch angekündigt. Soweit das Neueste. 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
0: Danke dir, Sandra Maczynska.
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0: Es rollt in der Lausitz. Ihr habt da überall freie Fahrt und kommt gut durch. Es wird geblitzt in Cottbus auf dem Stadtring, kurz hinter der Kreuzung Merzdorfer Weg stadteinwärts. Den hat uns Ilka gerade auch nochmal bestätigt. Dann auf der Forsterstraße zwischen der B168 und der Branitzer Siedlung bei Tempo 70. Auf der B97 bei Jenschwalde Ost. Dann auf der B156 in Czernitz direkt. In Karlau in der Fettschauer Straße bei Tempo 50. Und es wird geblitzt auf der L52 zwischen Ogrosen und dem Abzweig nach Lasow. Blitzanhänger sind geparkt, einmal in Kleingaglow stadtauswärts bei Tempo 30 und drei Stück stehen in Cottbus in der Schillerstraße am Staatstheater Richtung Bahnhof, in der Helene-Weigel-Straße und im Schmelwitzer Weg Richtung Zuschka. Habt ihr noch mehr zu melden, mehr Blitzer, Blitzanhänger, dann macht's ganz einfach wie Ilka und gebt's uns weiter per WhatsApp oder auch per Telefon unter der 0355 4839 945.
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0: Fußball spielen bei über 40 Grad, genau das könnte den FC Energie Cottbus an diesem Wochenende erwarten. Die Vorbereitung läuft auf Hochtouren, die ersten Testspiele stehen an. Doch diesmal ist nicht nur der Gegner eine große Herausforderung. Wie der Verein mit der Hitze umgeht und welche Neuigkeiten es außerdem aus dem Lausitzer Sport gibt, das hört ihr gleich nach zwei Hits hier bei Radio Cottbus.
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0: Billy Ocean hier bei Radio Cottbus um 13.42 Uhr.
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0: Beim FC Energie Cottbus beginnt jetzt die richtig heiße Phase der Vorbereitung. Dieses Wochenende sogar wortwörtlich. Da stehen die ersten Testspiele an und das ausgerechnet bei Temperaturen von bis zu 41 Grad. Heute geht's nach Karlau, morgen nach Bergen und am Sonntag wartet die Cottbuser Stadtauswahl im Lokstadion auf den FCE. Die Testspiele, die finden also wie geplant statt. Der geplante Lauzi-Cup der Juniorenmannschaft, der ist tatsächlich aber abgesagt worden wegen des Wetters. Und man behält natürlich die Lage trotzdem im Blick. Die Wetterlage wird ganz genau beobachtet. Stand jetzt sollen alle Spiele stattfinden, aber man wird jetzt auch kein Risiko eingehen. Vor allem der Sonntag könnte mit über 40 Grad richtig kritisch werden. Also vielleicht gibt's da doch noch mal kurzfristige Planänderungen. Trainer Klaus-Dieter Wollitz, der freut sich aber trotzdem auf die Spiele. Er will möglichst viele Spielminuten für seine Mannschaft sammeln. Und auf das Spiel gegen die Stadtauswahl freut er sich ganz besonders. Da sitzt ja dann Mario Basler mit auf der Trainerbank. Und Wollitz, der würde dann natürlich gerne als Sieger vom Platz gehen. Vom heißen Fußballplatz schauen wir jetzt nochmal rüber nach Weißwasser. Die Lausitzer Eishockeyfüchse, die haben solche Probleme ja auf jeden Fall nicht. Ganz im Gegenteil, da ist die Kaderplanung fast abgeschlossen und es gibt jetzt noch ein neues Gesicht. Aus Schweden kommt Verteidiger Alex Brännström nach Weißwasser. Für den 25-Jährigen ist es der erste Wechsel ins Ausland und die Füchse, die versprechen sich einiges von ihm. Er bringt vor allem viel Tempo und internationale Erfahrung mit für die schwedische Nachwuchsnationalmannschaft. Hat er gespielt und war U18-Weltmeister. Zuletzt war er offensiv sehr erfolgreich. In 47 Spielen hat er 21 Scorerpunkte gesammelt. Also eine richtig gute Verstärkung für die Füchse. Wir bleiben gespannt.
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9: Warnstufe Rot für hohe Temperaturen. Das sagt hier auf jeden Fall mein Handy. Das Ganze ab morgen 11 Uhr und das wird auch wirklich echt heiß. 39 Grad morgen in der Spitze. Am Sonntag sogar 40 Grad drin. Also denkt bitte unbedingt ans Trinken und achtet auf eure Mitmenschen. Am Sonntag beziehungsweise am Montag kommen dann auch noch vereinzelte Unwetter dazu. Heute noch 35 Grad, wenn man so sagen kann. In der Spitze 33 Grad aktuell hier in Cottbus, 33 Grad in Lübben und auch in Schwarze Pumpe. Und heute Nacht geht's leider nicht mehr so weit runter. 20 Grad erwarten uns da.
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10: Mit Sandra Maczynska, guten Tag. Das für Sonntag geplante Spreekonzert wurde jetzt abgesagt. Grund dafür ist die Hitze. Am Sonntag sollen es bis zu 43 Grad werden. Außerdem sind auch Unwetter möglich. Es wird allerdings jetzt nach einem neuen Termin gesucht. Bereits gekaufte Tickets behalten deswegen zunächst ihre Gültigkeit.
9: Sandra, ich danke dir. Weitere Lausitz-News mit dir in einer halben Stunde. Und jetzt das Neueste aus Deutschland und der Welt für euch.
11: Ich bin Thomas Brockt. Der VW-Konzern will einem Medienbericht zufolge seinen Sparkurs deutlich verschärfen. Bis zu 100.000 Stellen könnten weltweit wegfallen. Doppelt so viele wie bislang geplant, berichtet das Manager-Magazin unter Berufung auf Insider. 4 Werken in Deutschland drohe die Schließung.
12: Betroffen sind dem Bericht zufolge die VW-Werke in Hannover, Zwickau und Emden sowie der Audi-Standort in Neckarsulm. Wann das genau passieren soll, geht aus dem Bericht nicht hervor. Die Rede ist von mittelfristig. Dabei gilt bis mindestens 2030 an den deutschen Konzernstandorten eine Beschäftigungssicherung. Volkswagen hatte bereits angekündigt, 50.000 Stellen zu streichen. Nun könnten es doppelt so viele werden. Der VW-Vorstand soll die Pläne bereits besprochen haben. Das letzte Wort habe aber der Aufsichtsrat, der am 9. Juli darüber beraten soll. Fiona Reinhardt, Nachrichtenredaktion.
11: Er raste 2024 mit einem Mietwagen durch die Menschenmengen auf dem Weihnachtsmarkt in Magdeburg. 6 Personen starben, Hunderte wurden verletzt. Das Landgericht Magdeburg hat gegen den Todesfahrer jetzt die Höchststrafe verhängt.
13: Der 51-jährige frühere Psychiater muss lebenslang hinter Gitter. Auch stellten die Richter die besondere Schwere der Schuld fest. Eine Sicherungsverwahrung bleibt vorbehalten. Reue hatte der Mann aus Saudi-Arabien den ganzen Prozess über nicht gezeigt. Ein Gutachten bescheinigt ihm Narzissmus und ein enormes Bedürfnis nach Aufmerksamkeit. Er selbst stellt sich als Aktivist für die Rechte saudischer Frauen dar. Tanja Wagner, Nachrichtenredaktion.
11: Nach einem versuchten Brandanschlag auf eine Asylbewerberunterkunft im vergangenen Jahr hat die Bundesanwaltschaft 2 mutmaßliche Unterstützer der rechtsextremen Terrorgruppe Letzte Verteidigungswelle festnehmen lassen. Sie wurden in Thüringen gefasst. Beide sitzen in Untersuchungshaft. Die Letzte Verteidigungswelle steht schon länger im Visier der Bundesanwaltschaft. Im Mai 2025 hatten Deutschlands oberste Strafverfolger zunächst 5 mutmaßliche Anhänger der Gruppe festgenommen. Nach der Verschiebung der Eröffnung des neuen Stuttgarter Tiefbahnhofs um 5 Jahre steigen auch die Kosten für das Projekt Stuttgart 21. Nach Informationen der deutschen Presseagentur rechnet die Bahn mit Mehrkosten in Höhe von rund 3 Milliarden Euro. Die Gesamtkosten würden damit auf 14,5 Milliarden Euro klettern.
9: Ein Danke in die Nachrichtenredaktion.
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9: Schon auf die A13 in Richtung Dresden zwischen Starkow und Duben. Stop and go aktuell. Da plant man um die 5 Minuten mehr Zeit ein. Grund ist da ein Liegenbleiber. Also fahrt dort auch vorsichtig. Wir schauen auf die Blitzer. Geblitzt wird in Cottbus auf dem Stadtring kurz hinter der Kreuzung Merzdorfer Weg. Das Ganze da stadteinwärts. Außerdem auf der Forsterstraße zwischen der B168 und der Branitzer Siedlung bei Tempo 70. Geblitzt wird auch auf der L50 und auf der B97 bei Jenschwalde Ost, außerdem auf der B156 in Czernitz. Und einen Blitzer haben wir noch gesehen auf der L52 zwischen Orgosen und dem Abzweig nach Larsow, das Ganze da bei Tempo 70. Und klar, die Blitzeranhänger, die dürfen auch nicht fehlen. Da stehen welche hier in Cottbus rum. Einmal in der Schillerstraße am Staatstheater in Richtung Bahnhof, dann noch in der Helene-Weigel-Straße und der letzte hier in Cottbus, der steht im Schmelwitzer Weg in Richtung Zuschka. Außerdem ein Anhänger, noch gesehen, durch euch bestätigt worden, in Klein-Gaglow, der Blitzer statt auswärts bei Tempo 30. Eure Staus, eure Blitzer, immer her damit. 0355 4839 945 ist da die richtige Nummer.
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9: Wir gehen rein in den Feierabend, ins wohlverdiente Wochenende, also hoffentlich. Wir begleiten euch auf dem Weg, wo auch immer ihr gerade seid und vor allem auch hin müsst. Lasst euch nicht stressen. Ordentlich Musik jetzt die halbe Stunde am Start. Und den Start macht jetzt Musik von Jubel Ocean House.
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0: Ja, Drache Cottbus. Am Freitag in großen Schritten geht's in Richtung Feierabend in wohlverdientes Wochenende.
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2: 26. Juni 1985. Marillion sind mit Kaylee neu in den Charts. Marillion-Sänger Fish schreibt diese Nummer über seine Ex-Freundin und die schmerzhafte Trennung, die die beiden durchleben. Seine Ex-Freundin heißt nämlich mit Vornamen Kay und mit Nachnamen Lee. Er ändert die Schreibweise so ein bisschen ab und fügt die beiden Namen zusammen. Gemeint ist sie damit aber definitiv. Und dieser neue Name, Kaylee, führt dann Jahre später zu einer ganz lustigen Situation. Fish wird nämlich gerade von einem Autogrammjäger gebeten, auf einer CD doch bitte mit einer Widmung für seine Tochter, Kaylee, zu unterschreiben. Einige Fans in Großbritannien, die benennen ihre Babys tatsächlich nach diesem Song, denn er berührt sehr, sehr viele Menschen. Kein Wunder, denn Kaylee ist eine tolle Nummer, die schnell ins Ohr geht und, wenn wir ehrlich sind, eigentlich auch ein richtig guter Name.

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10: Da erwartet uns brütende Hitze am Wochenende, es ist aber auch jetzt schon ordentlich heiß. Gegen 17 Uhr erwarten wir dann die Höchsttemperaturen von 35 Grad. Aktuell noch, in Anführungsstrichchen, nur 33 Grad in Cottbus, Schwarze Pumpe auch 33 Grad und auch in Burg messen wir aktuell 33 Grad. Das Wochenendwetter wird nochmal ein bisschen heißer, 40 Grad ja am Sonntag, morgen 39 Grad, morgen Sonne nonstop, keine Wolke am Himmel so rum. Und am Sonntag kommen dann vereinzelt schon die Wolken ums Eck und die bringen dann auch schon ein paar Regenschauer mit sich. Die Natur, die freut sich darüber und am Montag dann auch einzelne Gewitter möglich.
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10: Die Stadt Cottbus und die Liga der Freien Wohlfahrtspflege, die warnen vor möglichen Sozialkürzungen. Sandra Maczynska, was ist denn der Hintergrund?
11: In einem gemeinsamen Schreiben an die Bundesregierung sprechen sie sich gegen die derzeit diskutierten Pläne aus. Konkret geht es unter anderem um mögliche Kürzungen bei Hilfen für junge Volljährige, Einschränkungen bei der Unterstützung von Menschen mit Behinderungen sowie niedrige Qualitätsstandards in der Kinder- und Jugendhilfe. Auch das Wunsch- und Wahlrecht von Menschen mit Behinderungen könnte eingeschränkt werden. Statt Leistungen zu kürzen, fordern Stadt- und Wohlfahrtsverbände Reformen und weniger Bürokratie. In Cottbus haben Unbekannte Laub unter einem Straßenbaum angezündet. Zeugen hatten Feuerwehr und Polizei am Donnerstagabend in die Schweriner Straße gerufen. Die Feuerwehr konnte den Brand schnell löschen und so verhindern, dass das Feuer sich weiter ausbreitet. Die Polizei konnte die beschriebenen Personen nicht mehr finden. Nun wird weiter ermittelt. Am Montag öffnet offiziell der Fünf-Seen-Verbund. Dann könnt ihr im Lausitzer Seenland erstmals mit dem Boot durch 5 miteinander verbundene Seen fahren. Der Senftenberger, Geierswalder, Partwitzer, Sedlitzer und der Großreschener See sind über schiffbare Kanäle zu einem großen Wasserrevier verbunden. Zum Start wird der neue Fünf-Seen-Verbund am Montag mit einer großen Badeaktion gefeiert. Mehr als 3000 Teilnehmer haben sich dafür bereits angemeldet. Und die gute Nachricht, die neue Stadtbibliothek in Senftenberg öffnet heute ihre Türen. Auf alle Besucher warten neue Räume mit rund 38.000 Medien, darunter etwa 28.000 Bücher. Die Bibliothek bietet mehr Platz, moderne Räume und ist vor allem möglichst barrierearm gestaltet worden. Kinder dürfen sich auf ein neues Leseflugzeug zum Schmökern und Entdecken freuen. Schon jetzt haben sich zahlreiche Kita-, Hort- und Schulgruppen für einen Besuch angekündigt. Soweit das Neueste. 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
10: Sandra, ich danke dir.
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10: Wir schauen einmal rüber auf die A13. Und zwar in Richtung Schönefelder Kreuz zwischen Ortrand und Ruhland. Da ist eine verlorene Ladung auf der Fahrbahn. Und zwar ein Teppich. Fahrt dort unbedingt vorsichtig. Wir schauen auch rüber auf die Blitzer. Cottbus wird geblitzt auf dem Stadtring. Kurz hinter der Kreuzung Merzdorfer Weg. Das Ganze da stadteinwärts. Außerdem auf der Forster Straße zwischen der B168 und der Branitzer Siedlung. Da ist 70. Auf der B97 stehen sie bei Jenschwalder Ost. Und dann nochmal auf der B156 in Czernetz. Außerdem auf der L52 zwischen Ogrosen und dem Abzweig nach Lasow bei Tempo 70. Und die Blitzeranhänger, die dürfen klar nicht fehlen. Die machen 24/7 von euch ein Foto. Also auch am Wochenende, wenn ihr da zu schnell unterwegs seid. Das Ganze passiert in Cottbus. Einmal Schmelwitzer Weg in Richtung Zuschka. Dann nochmal in der Helene-Weigel-Straße und in der Schillerstraße am Staatstheater da in Richtung Bahnhof. Und in Kleingarklo steht auch noch einer, der blitzt da stadtauswärts bei Tempo 30. Wenn wir etwas vergessen haben oder vielleicht sogar einen Blitzer zu viel genannt haben, ja, dann sagt es uns auch sehr, sehr gerne per Telefon, per WhatsApp. Die richtige Nummer ist da die 0355 4839 945.
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10: Dieses Wochenende was zu machen ist vermutlich ein bisschen schwer bei der Hitze da draußen und vieles hat ja auch leider schon abgesagt. Eine Übersicht über alle Veranstaltungen in der Lausitz findet ihr trotzdem unter radiocottbus.de unter Lausitz erleben XXL. Da haben wir alle Veranstaltungen mal zusammengetragen. Und einen Tipp für nächste Woche schon, wo es schon ein bisschen kälter ist, haben wir nach zwei Tipps für Hits für euch.
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2: Am 4. 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Zum Start gibt es dann eine gute Flasche oder gutes Glas Alkohol und danach erwartet euch ein exklusives Vier-Gänge-Menü. 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
2: Musik von One Republic jetzt am Start am Freitag um 14.43 Uhr. Need Your Love ist das.

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0: beste Weg in den Feierabend, hört ihr gerade Cottbus. Wir haben es Freitag, genau 14.50 Uhr.
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0: Das erste Spreekonzert, das hat es nicht leicht in Cottbus. Es muss verschoben werden und das Ganze aus einem guten Grund. Außerdem waren die Stadt Cottbus und die Liga der freien Wohlfahrtspflege Cottbus jetzt vor möglichen Sozialkürzungen. Und Auszubildende in Cottbus und Brandenburg können ab August deutlich günstiger mit Bus und Bahn unterwegs sein.
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13: Fangen wir mal mit den guten Nachrichten an. Sei es auf jeden Fall von den Seiten der Natur, denn es wird wieder regnen. Spätestens am Sonntag in der Nacht wird hier und da mal ein Schauer fallen und am Montag spätestens dann werden wir auf jeden Fall eifrig nass. Am Sonntag 40 Grad in der Spitze und hier und da auch noch ein paar stürmische Böen. Morgen 39 Grad maximal, heute 34 Grad und heute und morgen Sonne nonstop. Und die Temperaturen in der Nacht gehen leider auch nicht so weit runter, nur bis zu 20 Grad.
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15: Mit Sandra Matschinska, guten Tag. Das für Sonntag geplante Spreekonzert wurde jetzt abgesagt. Grund dafür ist die Hitze. Am Sonntag sollen es bis zu 40 Grad werden. Außerdem sind auch Unwetter möglich. Es wird allerdings nach einem neuen Termin gesucht. Bereits gekaufte Tickets behalten deswegen zunächst ihre Gültigkeit.
13: Sandra, ich danke dir. Weitere Lausitz-News hast du für uns wieder in einer halben Stunde. Und jetzt gibt's das Neueste aus Deutschland und der Welt für euch.
16: Ich bin Thomas Brockt. Wer am Flughafen eincheckt oder durch die Sicherheitskontrolle geht, könnte das künftig auch per Gesichtserkennung erledigen. Der Bundestag hat dafür die rechtliche Grundlage geschaffen. Die digitale Abfertigung soll freiwillig bleiben.
17: Einchecken, Gepäckaufgabe, Kontrolle, Boarding, überall müssen Papiere vorgelegt werden. Das soll sich ändern, der Weg zum Flieger schneller werden. Künftig sollen Airlines die Daten von EU-Bürgern sowie aus Liechtenstein, Norwegen und der Schweiz einmal gleich zu Beginn über eine App oder Selbstbedienungsautomaten registrieren. Später werden Passagiere dann über eine biometrische Gesichtskontrolle identifiziert. Wer das nicht möchte, kann sich wie bisher stets neu über den Pass ausweisen. Tanja Wagner, Nachrichtenredaktion.
16: Das Landgericht Magdeburg hat gegen den Todesfahrer vom Weihnachtsmarkt wegen des Anschlags von 2024 mit 6 Toten die Höchststrafe verhängt. Es verurteilte den Angeklagten aus Saudi-Arabien unter anderem wegen Mordes zu lebenslanger Haft und stellte die besondere Schwere der Schuld fest. Eine Anordnung der Sicherungsverwahrung bleibt vorbehalten. Das Urteil ist noch nicht rechtskräftig. Ukrainische Männer sollen sich einem Einsatz im Krieg gegen Russland künftig schwerer entziehen können und nicht mehr so einfach Zuflucht in Deutschland oder anderen EU-Staaten finden. Die EU-Kommission will dafür die Aufnahmeregeln von Kriegsflüchtlingen aus der Ukraine verändern. 23- bis 60-Jährige sollen künftig ausgenommen werden.
18: Kriegsflüchtlinge aus der Ukraine werden in der EU nach einer sogenannten Massenzustromrichtlinie aufgenommen, leicht und ohne Einzelfallprüfung. Künftig soll das aber nicht mehr für Männer zwischen 23 und 60 Jahren gelten, die neu in die EU kommen. Damit sinkt die Aussicht auf Schutz und Arbeitserlaubnis. Der Grund sei eine Bitte der Ukraine, sagt der zuständige EU-Kommissar. Die Ukraine fahnde nach rund 2 Millionen Wehrpflichtigen. Die dürften eigentlich gar nicht ausreisen. Eveling, Brüssel.
16: VW will sich vorerst nicht im Detail zu Berichten über verschärfte Sparpläne äußern. Ein Sprecher bestätigte aber, dass der Konzernvorstand in den vergangenen Monaten intensiv an einem Zukunftsplan für die Neuaufstellung des Unternehmens gearbeitet habe. Das Manager-Magazin hatte berichtet, VW wolle seinen Sparkurs deutlich verschärfen. Bis zu 100.000 Stellen könnten weltweit wegfallen, doppelt so viele wie bislang geplant.
13: Ein Danke in die Nachrichtenredaktion.
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13: Da schauen wir einmal auf die A13 Richtung Schönefelder Kreuz zwischen Ortrand und Ruhland. Da liegen Gegenstände auf der Fahrbahn und zwar ganz konkret ein Teppich. Also fahrt dort bitte unbedingt vorsichtig. Und wir schauen rüber auf die Blitzer. Geblitzt wird in Cottbus auf dem Stadtring kurz hinter der Kreuzung Merzdorfer Weg. Das Ganze da stadteinwärts. Außerdem nochmal auf der Forster Straße zwischen der B168 und der Brandenzer Siedlung bei Tempo 70. Geblitzt wird außerdem auf der B97 bei Jenschwalde Ost. Blitzeranhänger gesehen in Cottbus, Schmelwitzer Weg in Richtung Zuschka, dann nochmal in der Helene-Weigel-Straße, außerdem in der Schillerstraße am Staatstheater, das Ganze da in Richtung Bahnhof. Und den letzten, den ihr uns bestätigt habt, der steht in Klein-Gaglow, der Blitzer stadtauswärts bei Tempo 30. Eure Staus, eure Blitzer, immer her damit. 0355 489 945.
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13: Ich erinnere mich super gerne daran zurück, dass ich zusammen mit meinem Opa damals angeln war. Das war eine richtig tolle Erfahrung, weil zu Hause habe ich das nie gemacht und bei meinem Opa habe ich das so ein bisschen gelernt. Ich weiß jetzt, wie man den Fisch richtig ausnimmt, aber ob es Angeln noch dazu ausreicht, meine Kenntnisse, ich wage es zu bezweifeln. Vor allem darf ich einfach so eine Angel hier in die Spree werfen? Ich glaube nämlich nicht. Die Antwort darauf finden wir gleich nach 2 Hits.
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0: mit der besten Musik geht's in großen Schritten in Richtung Feierabend und vor allem endlich in Richtung Wochenende. 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Unsere Region, die Lausitz, ja, die hat viele schöne Ecken mit richtig schöner Natur und vor allem auch jede Menge Natur. Das macht es einem natürlich dann auch wesentlich leichter nach der Arbeit oder nach der Schule einfach mal abzuschalten, einfach mal raus ins Grüne. Ja, egal ob die Madloer Schluchten hier in Cottbus, weiß nicht, in Spreewald in Burg oder vielleicht auch in Spremberg an der Talsperre. Wir müssen alle mal abschalten und manche können das besonders gut am See, wenn sie das hier rufen.
1: Ja, hier, Fischlein, Fischlein, Fischlein.
0: Ich weiß nicht, ob man es gerade gehört hat, aber Fischlein, Fischlein, Fischlein hat der Ernie gerufen. So kann man natürlich keine Fische fangen, aber mit einer Angel theoretisch könnte man es da schon. Und darum geht es nämlich, ums Angeln. Für den einen pure Zeitverschwendung, für den anderen vielleicht die größte Entspannung überhaupt. Aber was muss beim Angeln eigentlich überhaupt alles beachtet werden? Und vor allem die wichtigste Frage ist eigentlich, kann jeder angeln? Auf die Fragen haben wir eine Antwort, denn wir haben mit Frank Schaschewski gesprochen. Er ist der Vorsitzende des Kreisanglerverbands Cottbus Land e.V. Und er weiß, was ihr beachten müsst.
2: Also bevor ich hier in Brandenburg anfange zu angeln, benötige ich eine Fischereiabgabemarke vom Staat. Die kann ich ganz einfach erwerben über Internet. Kostet im Jahr 12 Euro. Das ist eine der Voraussetzungen, die ich erfüllen muss. Und dann kann ich, wenn ich sofort angeln gehen will, mir eine Wochenkarte beim Landesangelverband kaufen. Oder ich gehe direkt zum Fischer an den Teich und dort kann ich auch eine Tageskarte oder Wochenkarte kaufen und dann unsere Gewässer beangeln.
0: Und diesen schönen bürokratischen Weg haben dann die ganzen Leute schon hinter sich gebracht, die ihr da manchmal vielleicht an der Spree seht, die da schön angeln. Also, wenn ihr dann die Fischereiabgabemarke, was ein Name, und die Wochen- oder Tageskarte habt, dann steht euch eigentlich fast nichts mehr im Weg. Ein bisschen Wissen zu den Fischen braucht ihr aber trotzdem, denn nicht jeder Fisch darf tatsächlich gefangen werden und manche dürfen nach dem Fang gar nicht mehr ins Wasser zurückgesetzt werden, wie uns Frank erklärt.
2: Bei Fischen, die zurück werden müssen, die stehen auf der roten Liste. Das wären Bitterling zum Beispiel. Es sind einige Kleinweißfische, die zurückgesetzt werden müssen. Ein Fisch gibt es in Brandenburg, der immer und unbedingt zu entnehmen ist. Das ist der Wels. Alle anderen Fische brauchen nicht zurückgesetzt werden.
0: Dann steht da eurem nächsten oder vielleicht ja auch eurem ersten Angelversuch nichts mehr im Wege. Wenn ihr euch weiterhin darüber informieren möchtet, dann macht das doch ganz einfach unter kreisanglerverband-cottbus-land.de. Da findet ihr dann auch das Gewässerverzeichnis, wo ihr dann überall angeln dürft.
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0: Sorry, kann gerade nicht rangehen. Hab ein Date mit meiner Hängematte im Garten. Tschö.
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3: Richtig schön viel Sonne wartet uns da heute. 35 Grad maximal, morgen auch super viel Sonnenschein unterwegs. Am Sonntag kommen die ersten Wolken und die bringen dann auch den wohlverdienten Regen mit sich. Und noch nicht so wirklich die Abkühlung. Sonntag 40 Grad in der Spitze. Die Abkühlung kommt dann am Montag, 27 Grad da maximal und da dann auch ordentlich Regen im Gepäck. Aktuell 33 Grad in Cottbus, 34 Grad in Lübben, 34 Grad aktuell auch in Burg.
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3: Die Stadt Cottbus und die Liga der freien Wohlfahrtspflege, die warnen vor möglichen Sozialkürzungen. Sanna Maczynska, was ist denn der Hintergrund?
4: In einem gemeinsamen Schreiben an die Bundesregierung sprechen sie sich gegen die derzeit diskutierten Pläne aus. Konkret geht es unter anderem um mögliche Kürzungen bei Hilfen für junge Volljährige, Einschränkungen bei der Unterstützung von Menschen mit Behinderungen sowie niedrige Qualitätsstandards in der Kinder- und Jugendhilfe. Auch das Wunsch- und Wahlrecht von Menschen mit Behinderungen könnte eingeschränkt werden. Statt Leistungen zu kürzen, fordern Stadt- und Wohlfahrtsverbände Reformen und weniger Bürokratie. Die Digitalisierung von Ausländerbehörden in Brandenburg schreitet weiter voran. Das vom Land entwickelte Online-Portal Aufenthalt Digital wird inzwischen bundesweit von rund 350 Ausländerbehörden genutzt. Neu ist außerdem eine KI-Unterstützung. Antragsteller werden dabei beim Hochladen ihrer Unterlagen auf fehlende oder fehlerhafte Dokumente hingewiesen. Dadurch sollen Anträge künftig schneller bearbeitet werden können. Die KI wurde zuvor im Landkreis Dahme-Spreewald getestet und wird jetzt schrittweise deutschlandweit eingeführt. Ein Feuer hat am Donnerstagabend ein Nebengebäude in Senftenberg zerstört. In der Parkstraße im Ortsteil Brieske hatte ein Anwohner den Brand entdeckt. Als die Feuerwehr eingetroffen ist, hat das Gebäude bereits vollständig in Flammen gestanden. In der Nacht mussten die Einsatzkräfte noch einmal nachlöschen, weil erneut Rauch aufgestiegen ist. Jetzt wird zur Brandursache ermittelt. Und die gute Nachricht, die neue Stadtbibliothek in Senftenberg öffnet heute ihre Türen. Auf alle Besucher warten neue Räume mit rund 38.000 Medien, darunter etwa 28.000 Bücher. Die Bibliothek bietet mehr Platz, moderne Räume und ist vor allem möglichst barrierearm gestaltet worden. Kinder dürfen sich auf ein neues Leseflugzeug zum Schmökern und Entdecken freuen. Schon jetzt haben sich zahlreiche Kita-, Hort- und Schulgruppen für einen Besuch angekündigt. Soweit das Neueste. 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
3: Sandra, ich danke dir.
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3: Der Blick auf die A15 in Richtung Polen zwischen Fetschau und Cottbus-West. Da liegen Gegenstände auf der Fahrbahn, ganz konkret Fahrzeugteile. Bitte fahrt dort unbedingt vorsichtig. Geblitzt wird in Cottbus auf dem Stadtring, kurz hinter der Kreuzung Merzdorfer Weg. Das Ganze passiert stadteinwärts, hat uns René durchgegeben. Danke dir dafür. Dann nochmal zwischen Ogrosen und Abzweig Lasow. Das Ganze dabei Tempo 70. Und zwischen Suschow und Fleißdorf stehen sie auch dabei Tempo 50. Ansonsten dürfen klar die Blitzeranhänger auch nicht fehlen. Cottbus stehen sie ganz schön viel, ne? 3 stehen da sogar. Schmelwitzer Weg in Richtung Zuschka steht der eine, Helene-Weigel-Straße der andere und in der Schillerstraße am Staatstheater in Richtung Bahnhof der andere. Und in Klein-Garglo habt ihr auch noch einen gesehen. Bestätigt worden ist der Blitz statt auswärts bei Tempo 30. Eure Staus, eure Blitzer, immer her damit. 0355 489 945.
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3: Mal so eine ganz spontane und ja, vielleicht auch ein bisschen so eine persönliche Frage. Findet ihr, ich bin als Moderator eigentlich gut genug, Leute?
5: Du bist gut genug. Du bist gut genug. Du bist gut genug.
3: Ja, danke, danke. An dem Song kommt man ja auf TikTok aktuell überhaupt nicht vorbei. Kitschwieg, Blumengarten und Gene David mit gut genug. Und da ihr schon im Internet nicht daran vorbeikommt, dann auch bei uns hier nicht auf Radio Cottbus, hier in voller Länge jetzt. Und Leute, denkt immer daran, ihr seid gut genug.
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0: Klassiker, den ich absolut liebe, Snap Butters, und gehört hat, was hier auf Radio Cottbus am Freitag um 15.42 Uhr.
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3: So einmal im Leben so sein ganz großes Idol treffen, davon, glaube ich, träumen viele Musiker. Dann noch gemeinsam mit dem dann auf der Bühne stehen und dann auch noch gemeinsam singen, das wäre natürlich noch viel, viel besser. Miles Smith, der hat so gesehen eigentlich schon beides erlebt. Sein Idol war früher nämlich Ed Sheeran und mittlerweile ist der Brite selber so bekannt im Musikbusiness, dass er gemeinsam mit Ed auf der Bühne steht und ihn sogar auf Tour begleitet. Dabei wollte Miles Smith eigentlich ursprünglich gar nicht berühmt werden. Der hat ganz fleißig Soziologie studiert, hat das auch abgeschlossen und sogar ein eigenes Unternehmen gegründet. Und die Musik war nur so ein Hobby nebenbei. Und bis sein Hit Stargazing über 1 Milliarde Mal gestreamt wurde und er quasi ja über Nacht bekannt geworden ist. Jetzt hat Miles Smith sein erstes Album veröffentlicht, das heißt My Mess, My Heart, My Life. Und auf dem Album ist auch Stargazing zu finden. Und genau deswegen hören wir jetzt in das neue Album rein und hören nochmal hier Stargazing von Miles Smith.

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17: Die Hitzewelle, die rollt auf uns zu. 34 Grad ja heute maximal. So viel messen wir aktuell auch in Dissen. 34 Grad auch aktuell in Jenschwalde. Und auch hier vor unseren Studiofenstern messen wir 34 Grad. Und wenn ich so links aus dem Studiofenster hier rausschaue, wirklich ein wolkenfreier Himmel. 16 Sonnenstunden haben sich heute und auch morgen angekündigt. Danach wird es ein bisschen weniger Sonne. Am Sonntag 13 Sonnenstunden nur noch. Die Wolken, die kommen und die bringen endlich Regen mit sich. Und am Montag, dann wird es dann wahrscheinlich noch ein bisschen ungemütlicher. Hier und da Unwetter vorhergesagt und auch ordentlich Regenschauer bei 27 Grad maximal.
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19: Mit Sandra Matschinska, guten Tag. Das für Sonntag geplante Spreekonzert wurde jetzt abgesagt. Grund dafür ist die Hitze. Am Sonntag sollen es bis zu 40 Grad werden. Außerdem sind auch Unwetter möglich. Es wird allerdings nach einem neuen Termin gesucht. Bereits gekaufte Tickets behalten deswegen zunächst ihre Gültigkeit.
17: Sandra, ich danke dir. Weitere Lausitz-News hast du für uns wieder in einer halben Stunde. Und jetzt gibt's das Neueste aus Deutschland und der Welt für euch.
14: Ich bin Thomas Brockt. Das Landgericht Magdeburg hat gegen den Todesfahrer vom Weihnachtsmarkt wegen des Anschlags von 2024 die Höchststrafe verhängt. Es verurteilte den Angeklagten unter anderem wegen Mordes zu lebenslanger Haft und stellte die besondere Schwere der Schuld fest. Eine Anordnung der Sicherungsverwahrung bleibt vorbehalten.
20: Der Angeklagte verfolgt das Urteil gegen ihn regungslos. Hören kann er es in der Glaskabine, in der er sitzt, erst als der Richter das Urteil ein zweites Mal verliest. Es gab technische Probleme. Das Gericht bescheinigt dem 51-Jährigen eine große Gefährlichkeit. Und es ist sehr wahrscheinlich, dass er den Rest seines Lebens im Gefängnis bzw. Maßregelvollzug verbringen wird. Beim Anschlag kurz vor Weihnachten 2024 waren ein 9-Jähriger und 5 Frauen ums Leben gekommen. Hunderte Menschen wurden verletzt. Lea Matschulat, Nachrichtenredaktion.
14: Im Prozess nach dem Tod einer 4-köpfigen Familie aus Hamburg, die im Türkei-Urlaub mit Insektiziden vergiftet wurde, hat ein Gericht in Istanbul 4 Angeklagte schuldig gesprochen. Der Betreiber des Hotels wurde zu 13 Jahren und 4 Monaten Haft verurteilt. Der Inhaber der Schädlingsbekämpfungsfirma bekam eine 18-jährige Haftstrafe, ebenso sein Sohn. Ein Mitarbeiter der Firma wurde zu 12 Jahren und 2 Monaten verurteilt. Als Grund nannte der Richter bewusste fahrlässige Tötung. Wer am Flughafen eincheckt oder durch die Sicherheitskontrolle geht, könnte das künftig auch per Gesichtserkennung erledigen. Der Bundestag hat dafür die rechtliche Grundlage geschaffen. Die digitale Abfertigung soll freiwillig bleiben.
21: Einchecken, Gepäckaufgabe, Kontrolle, Boarding, überall müssen Papiere vorgelegt werden. Das soll sich ändern, der Weg zum Flieger schneller werden. Künftig sollen Airlines die Daten von EU-Bürgern sowie aus Liechtenstein, Norwegen und der Schweiz einmal gleich zu Beginn über eine App oder Selbstbedienungsautomaten registrieren. Später werden Passagiere dann über eine biometrische Gesichtskontrolle identifiziert. Tanja Wagner, Nachrichtenredaktion.
14: Die Zahl der Toten nach den schweren Erdbeben in Venezuela ist nach Angaben der Regierung auf 589 gestiegen. Außerdem seien 2980 Menschen verletzt worden, sagte die geschäftsführende Präsidentin Rodriguez. Inzwischen haben sich die ersten Rettungskräfte aus Deutschland auf den Weg ins Katastrophengebiet gemacht. Vom Fliegerhorst Wunsdorf in Niedersachsen hob am Vormittag eine erste Militärmaschine ab. Weitere sollen folgen.
17: Ein Danke in die Nachrichtenredaktion.
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17: Mit aktuell Fahrzeugteilen auf der Fahrbahn, und zwar auf der A15 in Richtung Polen zwischen Fetscher und Cottbus West das Ganze. Fahrt dort unbedingt vorsichtig. Geblitzt wird aktuell hier in Cottbus auf dem Stadtring, kurz hinter der Kreuzung Merzdorfer Weg stadteinwärts. Dann nochmal zwischen Rogosen und Abzweig Lasow bei Tempo 70 und zwischen Suschow und Fleißdorf bei Tempo 50. Außerdem Blitzanhänger gesehen, da haben wir welche in Cottbus. Schmelwitzer Weg in Richtung Zuschka steht einer, dann noch einer in der Helene-Weigel-Straße. Außerdem einer in der Schillerstraße, der Anhänger, der blitzt am Staatstheater, das Ganze da in Richtung Bahnhof. Und in Kleingarklow habt ihr auch noch einen gesehen, der blitzt stadtauswärts, das Ganze da bei Tempo 30. Habt ihr noch was zu melden? War das noch nicht alles? Ja, dann immer her damit, per Telefon, per WhatsApp. Die richtige Nummer ist die 0355 489 945.
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17: Wenn ich mich nicht verzählt habe, sind es noch 12 Tage bis zu den Sommerferien in Berlin und Brandenburg. Fast geschafft, und dann gibt es ein bisschen frei. Jetzt aber erstmal das Wochenende vor uns, und das wird heiß, aber dafür ja hoffentlich auch frei. Vergesst das Trinken nicht. Einen schönen Freitagnachmittag euch.
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2: Habt ihr Lust, heute Abend mit dem Ventilator in der Hand auf dem Sofa zu verbringen? Keine Sorge, hier kommt der TV- und Streaming-Tipp für euch. Und wir fangen mal an mit dem TV-Tipp. Nord bei Nordost West End. Auf ARD 20.15 Uhr läuft der Film mit dem Titel. Und das klingt eigentlich echt spannend und gut erzählt. Aber worum geht's denn? Also zwei Stellen auf der Dienststelle im verschlafenen Westend, aber drei Polizisten. Bis jetzt hatten Nina Hagen, Tim Engelmann und Felix Bittner damit gar kein Problem. Hartwig Schulz vom Innenministerium Mecklenburg-Vorpommern, der hat damit aber schon ein Problem. Und während Schulz vor dem verschlossenen Präsidium steht und Nina da ihr ganz entspannt ihren Morgenkaffee am See nimmt, explodiert vor ihren Augen auf dem Wasser ein Hausboot und an Bord war ein Investigativjournalist. Es klingt spannend, die Story. 20.15 Uhr auf ARD. Nord bei Nordost, Westend. Und auch einen Streaming-Tipp haben wir für euch am Start. Therapie für Wikinger heißt der. Worum geht's? Nach 15 Jahren Haft wird der Bankräuber Anka endlich aus dem Gefängnis entlassen. Gemeinsam mit seinem ehemaligen Komplizen hatte er einst einen Geldtransporter überfallen und dabei hat er einfach 41,7 Millionen Kronen erbeutet. Doch an das Geld kommt er aktuell nicht heran, denn nur sein Bruder Manfred, der weiß, wo die Beute versteckt ist und der ist aber super doll traumatisiert. Therapie für Wikinger läuft unter anderem auf Prime Video.
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2: Kommt entspannt durch den Freitagnachmittag.

0: Sorry, kann gerade nicht rangehen. Hab ein Date mit meiner Hängematte im Garten. Tschö, tschö.
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15: Aktuell relativ schön da draußen, wäre es nicht so heiß. 34 Grad aktuell in Cottbus und auch in Lübben 35 Grad sogar in Finsterwalde. Das sind aber die Höchsttemperaturen für heute. Morgen wird es nochmal eifrig heiß. 39 Grad, also die 40 Grad Marke könnte morgen schon geknackt werden. Spätestens Sonntag, sagt mein Wetterradar hier, sollen die 40 Grad drin sein. Morgen auch Sonne satt, keine Wolke am Himmel. Die Wolken, die kommen dann erst am Sonntag und bringen dann da auch den ein oder anderen Tropfen mit. Und am Montag spätestens wird es dann hier in der Lausitz wieder regnen.
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15: Die Stadt Cottbus und die Liga der Freien Wohlfahrtspflege Cottbus, die waren vor möglichen Sozialkürzungen. Sandra Maczynska, was ist denn der Hintergrund?
16: In einem gemeinsamen Schreiben an die Bundesregierung sprechen sie sich gegen die derzeit diskutierten Pläne aus. Konkret geht es unter anderem um mögliche Kürzungen bei Hilfen für junge Volljährige, Einschränkungen bei der Unterstützung von Menschen mit Behinderungen sowie niedrige Qualitätsstandards in der Kinder- und Jugendhilfe. Auch das Wunsch- und Wahlrecht von Menschen mit Behinderungen könnte eingeschränkt werden. Statt Leistungen zu kürzen, fordern Stadt- und Wohlfahrtsverbände Reformen und weniger Bürokratie. Lausitzer Azubis können ab nächstem Monat ein vergünstigtes Deutschlandticket beantragen. Das neue Deutschlandticket-Zuschussausbildung gilt ab dem 1. August und kostet 37,80 Euro im Monat. Nutzen können es Azubis, Schüler in Ausbildung sowie Teilnehmende an Freiwilligendiensten. Finanziert wird das Angebot unter anderem durch Zuschüsse des Landes Brandenburg. Bei Cottbus Verkehr gibt es ab sofort alle Infos zur Beantragung. In Cottbus haben Unbekannte Laub unter einem Straßenbaum angezündet. Zeugen hatten Feuerwehr und Polizei am Donnerstagabend in die Schweriner Straße gerufen. Die Feuerwehr konnte den Brand schnell löschen und so verhindern, dass das Feuer sich weiter ausbreitet. Die Polizei konnte die beschriebenen Personen nicht mehr finden. Nun wird weiter ermittelt. Und die gute Nachricht, die neue Stadtbibliothek in Senftenberg öffnet heute ihre Türen. Auf alle Besucher warten neue Räume mit rund 38.000 Medien, darunter etwa 28.000 Bücher. Die Bibliothek bietet mehr Platz, moderne Räume und ist vor allem möglichst barrierearm gestaltet worden. Kinder dürfen sich auf ein neues Leseflugzeug zum Schmökern und Entdecken freuen. Schon jetzt haben sich zahlreiche Kita-, Hort- und Schulgruppen für einen Besuch angekündigt. Soweit das Neueste. 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
15: Da sage ich danke dir, Sandra Maczynska.
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15: Mit aktuell einer Verkehrsmeldung, die kommt von der M15 Richtung Polen zwischen Fetschau und Cottbus West. Da liegen Gegenstände auf der Fahrbahn. Fahrzeugteile, um ganz genau zu sein. Fahrt dort unbedingt vorsichtig. Und ansonsten blitzen auch nur noch die Blitzeranhänger, die mobilen Blitzer, denen ist es zu heiß da draußen. Die stehen im Schmelwitzer Weg hier in Cottbus Richtung Zuschka. Außerdem Anhänger noch in der Helene-Weigel-Straße und in der Schillerstraße am Staatstheater. Und der letzte steht in Klein-Gagloh. Stadtauswärts das Ganze da bei Tempo 30. Habt ihr noch was zu melden? Dann immer her damit. 0355 489 945.
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15: Das Ganze mit bester Musik. Musik von Malik Harris jetzt mit Lie to Me. Habt einen wunderschönen Freitagnachmittag. 16.34 Uhr haben wir's.
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2: Was war das für ein Spiel gestern? Hilfe, Hilfe! Ich wollte so ein eingespieltes Team sehen. Stattdessen habe ich mehr Fehlpässe gesehen, als mir lieb war. Ecuador freut sich natürlich, ne? Und der Präsident Noboa, der hat auf X einfach den heutigen Tag zum Feiertag kurzerhand erklärt. Und er sagte, und auf der Goten, ne, gegenüber DAZN, ja, die anderen, die wollten einfach mehr. Und Nagelsmann widerspricht einfach und meinte, nö, das sei Quatsch. Manu, ich will einfach mal weiterkommen als das 16. Finale. Ich habe mir sogar jetzt gestern extra das Trikot der DFB-Elf für einen Huni gekauft. Ich möchte das mehr als nur einmal tragen können. Wir wissen ja leider auch noch nicht, auf wen wir treffen werden. Aktuell sind noch zur Debatte Schottland, Paraguay und Schweden. Die können es alle drei noch werden. Eine Paarung für das 16. Finale steht tatsächlich schon. Seit heute Nacht wissen wir, am kommenden Sonntag um 21 Uhr trifft in L.A. der Gruppenzweiter aus Gruppe A und der Zweiten der Gruppe B aufeinander, also Südafrika gegen Kanada.
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2: Es geht so langsam in die heiße Phase des Turniers. Wir halten euch dazu natürlich auf dem Laufenden hier auf Radio Cottbus im eben gehörten WM-Update. In der besten Musik an diesem heißen Freitag, ja, bis zu 35 Grad heute drin. Olivia jetzt mit Nein.

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1: Azubis in Cottbus und Brandenburg, die können ab August deutlich günstiger mit Bus und Bahn unterwegs sein. 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Und das erste Spreekonzert hat es nicht leicht in Cottbus. Es muss verschoben werden und das aus einem guten Grund.
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13: Mit guten Nachrichten erstmal vorweg, es wird wieder kälter. Das Ganze aber leider erst am Montag und dann auch begleitet mit Gewittern und ordentlichen Regenschauern. Wobei der Regen wird wahrscheinlich die Natur sehr, sehr freuen. Am Sonntag wird es ordentlich heiß, 40 Grad in der Spitze und vereinzelt schon Schauer, die da durch die Lausitz ziehen und uns hoffentlich ein bisschen abkühlen. Morgen 39 Grad maximal, bei Sonne satt, keine einzige Wolke wird da am Himmel sein. 16 Sonnenstunden haben sich da angekündigt und aktuell ist es auch noch ordentlich heiß. 35 Grad aktuell in Cottbus, 35 Grad auch in Schwarze Pumpe und 35 Grad messen wir aktuell auch in Archow.
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15: Mit Sandra Matschinska, guten Tag. Das für Sonntag geplante Spreekonzert wurde jetzt abgesagt. Grund dafür ist die Hitze. Am Sonntag sollen es bis zu 40 Grad werden. Außerdem sind auch Unwetter möglich. Es wird allerdings nach einem neuen Termin gesucht. Bereits gekaufte Tickets behalten deswegen zunächst ihre Gültigkeit.
13: Danke dir, Sandra. Weitere Lausitz-News mit dir in einer halben Stunde. Und jetzt das Neueste aus Deutschland und der Welt für euch.
16: Ich bin Thomas Brockt. Die Zahl der Toten nach den schweren Erdbeben in Venezuela ist nach Angaben der Regierung auf 589 gestiegen. Außerdem seien 2.980 Menschen verletzt worden, sagte die geschäftsführende Präsidentin Rodriguez. Inzwischen haben sich die ersten Rettungskräfte aus Deutschland auf den Weg ins Katastrophengebiet gemacht. Vom Fliegerhorst Wunsdorf in Niedersachsen hob eine erste Militärmaschine ab. Weitere sollen folgen. An Bord sind neben Soldaten Einsatzkräfte des Technischen Hilfswerks sowie tonnenweise Material und Technik. Das Landgericht Magdeburg hat gegen den Todesfahrer vom Weihnachtsmarkt wegen des Anschlags von 2024 die Höchststrafe verhängt. Es verurteilte den Angeklagten unter anderem wegen Mordes zu lebenslanger Haft und stellte die besondere Schwere der Schuld fest. Eine Anordnung der Sicherungsverwahrung bleibt vorbehalten.
17: Der Angeklagte verfolgt das Urteil gegen ihn regungslos. Hören kann er es in der Glaskabine, in der er sitzt, erst als der Richter das Urteil ein zweites Mal verliest. Es gab technische Probleme. Das Gericht bescheinigt dem 51-Jährigen eine große Gefährlichkeit. Und es ist sehr wahrscheinlich, dass er den Rest seines Lebens im Gefängnis bzw. Maßregelvollzug verbringen wird. Beim Anschlag kurz vor Weihnachten 2024 waren ein 9-Jähriger und 5 Frauen ums Leben gekommen. Hunderte Menschen wurden verletzt. Lea Matschulat, Nachrichtenredaktion.
16: In Deutschland wird immer seltener geheiratet. Die Zahl der Eheschließungen ist im vergangenen Jahr auf den niedrigsten Stand seit 1950 gefallen. Gleichzeitig gab es etwas mehr Scheidungen als im Jahr davor.
18: Knapp 349.000 Paare haben sich 2025 das Ja-Wort gegeben, so wenige wie nie seit Beginn der Statistik. Rund 130.000 Ehen wurden geschieden, das ist ein leichtes Plus gegenüber dem Vorjahr. Insgesamt gehen aber auch die Scheidungszahlen langfristig zurück. Auffällig ist, Ehen werden heute im Schnitt später beendet, nach gut 14 Jahren. Thomas Pleskin, Nachrichtenredaktion.
16: Im Prozess nach dem Tod einer vierköpfigen Familie aus Hamburg, die im Türkei-Urlaub mit Insektiziden vergiftet wurde, hat ein Gericht in Istanbul 4 Angeklagte schuldig gesprochen. Der Betreiber des Hotels wurde zu 13 Jahren und 4 Monaten Haft verurteilt. Der Inhaber der Schädlingsbekämpfungsfirma bekam eine 18-jährige Haftstrafe, ebenso sein Sohn. Ein Mitarbeiter der Firma wurde zu 12 Jahren und 2 Monaten verurteilt. Als Grund nannte der Richter bewusste fahrlässige Tötung.
13: Ein Danke in die Nachrichtenredaktion.
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13: Den mobilen Blitzern, denen ist schon zu heiß. Es stehen nur noch die Blitzeranhänger herum. Da stehen welche in Cottbus, Schmelwitzer Weg in Richtung Zuschka, dann in der Helene-Weigel-Straße und noch in der Schillerstraße am Staatstheater in Richtung Bahnhof das Ganze. Außerdem in Kleingagnow, stadtauswärts bei Tempo 30. Eure Staus, eure Blitzer, immer her damit. 0355 489 945 ist da die richtige Nummer. Ruft uns an, schreibt uns eine WhatsApp, das kommt hier an im Studio. Eine gute Fahrt euch.
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13: Ich lehne mich jetzt mal ganz weit aus dem Fenster, aber wir alle kennen die Spreewälder Gürkchen. Und ich denke auch, wir alle kennen die vielen Radwege oder Hotels im Spreewald. Oder generell, wie schön es überhaupt im Spreewald ist. Der Spreewald ist eines der beliebtesten Reiseziele in Brandenburg. Das alles passiert aber nicht einfach so. Dahinter steckt jemand, und zwar der Tourismusverband Spreewald. Und die feiern Jubiläum und gemeinsam werfen wir gleich mal einen Blick zurück.
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0: vielleicht mal so eine Runde im Spreewald mit dem Rad, jetzt bei der Hitze vielleicht eine schöne Kahntour mit der Familie machen oder mal lecker essen gehen. In den letzten Jahren haben sich die Angebote rund um den Spreewald extrem entwickelt. Das sehen nicht nur wir so. Der Spreewald ist eines der beliebtesten Reiseziele in Brandenburg und ich finde das wirklich gar kein Wunder. Natürlich läuft das Ganze nicht von allein, dahinter stecken die Köpfe vom Tourismusverband Spreewald. Insgesamt hat der Verband rund 20 Mitglieder und 11 Vorstandsmitglieder. Städte, Landkreise und Tourismusvereine hier aus der Region rund um den Spreewald, die bündeln dort ihre Kräfte. Und so wird dann aus der Region auch auf Messen im Internet und bei großen Werbeaktionen sichern. Seit inzwischen 35 Jahren gibt es den Verband schon. Wie hat sich denn das damals eigentlich entwickelt? Das hat uns Helmut Wenzel erzählt. Die meisten kennen ihn wahrscheinlich als Bürgermeister von Lübbenau. Er ist aber auch seit kurzem ehrenamtlicher Vorsitzender des Tourismusverbandes Spreewald.
1: Spreewald war ja dadurch gekennzeichnet, dass viele Tagesausflüge damals absolviert worden sind. Der Spreewald hatte damals schon über 1 Million Tagesgäste pro Jahr. Und nach der politischen Wende ist dann der Mehrtagestourismus ausgebaut worden, sind Hotels entstanden. Prädestiniert ist, glaube ich, die Spreewaldgemeinde Burg, da wo relativ viele Angebote da sind, was die Hotels betrifft. Aber auch andere Städte haben nachgezogen. Es sind Freizeitbäder entstanden in Burg, Tropical Island, sodass das touristische Angebot erheblich erweitert worden ist.
0: Und wie oft war ich schon in Burg deswegen? Und wie gesagt, in den vergangenen Jahren ist da auch richtig viel passiert im Spreewald. Welche Projekte sind denn besonders gut angekommen?
1: Wir haben Starkmittel aus dem Strukturwandel beantragt und bewilligt bekommen. Und die Aufgabe heißt, in den nächsten 3 Jahren mit Unterstützung von externen Beratern eine zukunftsfähige Destinationsmanagement aufzubauen, die Kräfte zu bündeln, dabei aber natürlich alle lokalen Beteiligten mitnehmen in einem Veränderungsprozess, damit die Aufgaben auch in den nächsten 35 Jahren gut gemeistert werden können.
0: In den vergangenen Jahren gab es im Spreewald rund 2 Millionen Übernachtungen und da soll nicht Schluss sein. Der Tourismus steht weiter vor Herausforderungen. Der Verband möchte sich zum Beispiel stärker um Besucherlenkung, digitale Angebote und nachhaltigen Tourismus kümmern.
1: Ein prädestiniertes Projekt ist natürlich hier im Spreewald neben dem Kahnfahren der Gurkenradweg, der ausgebaut worden ist, der durch alle Lokalen, angefangen von Landkreis Dahme-Spreewald über Lübbenau, USL, also bis nach Burg und weiter führt. Aber auch die gemeinsame Arbeit, den Tourismus etwas besser zu lenken und zu leiten, zum Beispiel den Paddel- und Kanutourismus, aber auch mit Hinweisschildern, die jetzt an den Schleusen und Wehren angebracht worden sind, wie man sich zum Beispiel auch in Niedrigwasserphasen gut verhält.
0: Der Tourismusverband Spreewald, der ist jetzt 35 Jahre alt geworden und der blickt positiv nach vorne. Der Spreewald, der soll auch in Zukunft eine lebenswerte Heimat bleiben und gleichzeitig ein starkes Reiseziel für Gäste aus ganz Deutschland sein.

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3: Ja, da bleibt mir eigentlich nichts anderes zu sagen, außer es ist heiß und es wird heißer. 39 Grad morgen, maximal 40 Grad am Sonntag. Aktuell messen wir 34 Grad hier in Cottbus und auch in Finsterwalde. 34 Grad sind es auch in Spremberg. Am Sonntag kommen die ersten Wolken wieder zurück in die Lausitz. Die bringen auch hier und da ein bisschen Regen mit. Spätestens am Montag dann ordentlich Regenschauer und auch Gewitter möglich. Und dann da auch Abkühlung. Ja, fast schon 20 Grad weniger, ne? 27 Grad erwarten uns da am Montag.
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3: Die Stadt Cottbus und die Liga der freien Wohlfahrtspflege, die warnen vor möglichen Sozialkürzungen. Sanna Maczynska, was ist der Hintergrund?
4: In einem gemeinsamen Schreiben an die Bundesregierung sprechen sie sich gegen die derzeit diskutierten Pläne aus. Konkret geht es unter anderem um mögliche Kürzungen bei Hilfen für junge Volljährige, Einschränkungen bei der Unterstützung von Menschen mit Behinderungen sowie niedrige Qualitätsstandards in der Kinder- und Jugendhilfe. Auch das Wunsch- und Wahlrecht von Menschen mit Behinderungen könnte eingeschränkt werden. Statt Leistungen zu kürzen, fordern Stadt- und Wohlfahrtsverbände Reformen und weniger Bürokratie. Am Montag öffnet offiziell der Fünf-Seen-Verbund. Dann könnt ihr im Lausitzer Seenland erstmals mit dem Boot durch 5 miteinander verbundene Seen fahren. Der Senftenberger, Geierswalder, Partwitzer, Sedlitzer und der Großrieschener See sind über schiffbare Kanäle zu einem großen Wasserrevier verbunden. Zum Start wird der neue Fünf-Seen-Verbund am Montag mit einer großen Badeaktion gefeiert. Mehr als 3000 Teilnehmer haben sich dafür bereits angemeldet. Brandenburg hat sich mit dem Bund auf neue Regeln bei der Finanzierung von Gesetzen geeinigt. Künftig soll der Grundsatz gelten: Wer neue Kosten verursacht, muss sie auch größtenteils bezahlen. Der Bund soll also künftig bei größeren Gesetzesvorhaben den größten Teil der zusätzlichen Ausgaben für Länder und Kommunen übernehmen. Außerdem hat Brandenburg erneut auf niedrigere Energiepreise, weniger Bürokratie und mehr Unterstützung für die medizinische Versorgung auf dem Land gedrängt. So soll unter anderem die Ausbildung von Landärzten weiter gestärkt werden. Und die gute Nachricht: Die neue Stadtbibliothek in Senftenberg öffnet heute ihre Türen. Auf alle Besucher warten neue Räume mit rund 38.000 Medien, darunter etwa 28.000 Bücher. Die Bibliothek bietet mehr Platz, moderne Räume und ist vor allem möglichst barrierearm gestaltet worden. Kinder dürfen sich auf ein neues Leseflugzeug zum Schmökern und Entdecken freuen. Schon jetzt haben sich zahlreiche Kita-, Hort- und Schulgruppen für einen Besuch angekündigt. Soweit das Neueste. 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
3: Sandra, danke dir.
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3: Ihr kommt überall gut durch. Freie Fahrt hier in der Lausitz. Keine größeren Einschränkungen auf meinem Verkehrsradar zu sehen oder durch euch gemeldet worden. Was ich aber aktuell sehe und durch euch auch bestätigt worden, sind die Anhänger, die Blitzeranhänger. Da stehen welche in Cottbus. Schmelwitzer Weg in Richtung Zuschka. Außerdem Helene-Weigel-Straße und ein Anhänger noch hier in Cottbus in der Schillerstraße. Der Blitz in Richtung Bahnhof am Staatstheater. Und in Kleingarglow bei Tempo 30 stadtauswärts steht der letzte Anhänger. Radio Cottbus wünscht euch eine gute Fahrt.
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3: Das Ganze um 5:45, um 17.32 Uhr und 3 Sekunden, um ganz genau zu sein. Ihr hört Radio Cottbus mit der neuen von Michael Schulte jetzt. Lovesick ist das. Macht euch einen entspannten Nachmittag und vor allem kühle Gedanken.
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0: Das erste Spreekonzert, das hat es nicht leicht in Cottbus. 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Außerdem, ab Montag könnt ihr im Lausitzer Seenland mit dem Boot ohne Umsetzen von See zu See fahren. Und Auszubildende in Cottbus und Brandenburg können ab August deutlich günstiger mit Bus und Bahn unterwegs sein.
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10: Es ist schön sonnig, es sieht richtig schön draußen aus, es macht richtig gute Laune, wäre es nicht nur so heiß. 35 Grad, morgen 39 Grad, am Sonntag 40 Grad, deswegen werden ja auch viele Veranstaltungen aktuell hier in der Lausitz abgesagt wegen dieser Hitze. Die guten Nachrichten, am Montag wird es endlich wieder kälter, da dann sogar mit Hitzegewittern und ordentlich Regen. Und der Regen, der fängt morgen, oder nicht morgen, am Sonntag auch schon an.
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11: Mit Sandra Matschinska, guten Tag. Das für Sonntag geplante Spreekonzert wurde jetzt abgesagt. Grund dafür ist die Hitze. Am Sonntag sollen es bis zu 40 Grad werden. Außerdem sind auch Unwetter möglich. Es wird allerdings nach einem neuen Termin gesucht. Bereits gekaufte Tickets behalten deswegen zunächst ihre Gültigkeit.
10: Danke dir, Sandra. Weitere Lausitz-News mit dir um 5:30 und jetzt nochmal das Wichtigste aus Deutschland und der Welt für euch.
12: Ich bin Thomas Brockt. Im Prozess um den Tod einer Hamburger Familie nach einer Insektizidvergiftung in einem Hotel in Istanbul sind 4 Angeklagte verurteilt worden. Das Gericht verhängte mehrjährige Haftstrafen. 2 Hotelmitarbeiter wurden freigesprochen.
13: Der Betreiber des Hotels erhielt 13 Jahre und 4 Monate Haft. Der Inhaber der Schädlingsbekämpfungsfirma und sein Sohn wurden zu jeweils 18 Jahren verurteilt. Ein Mitarbeiter zu gut 12 Jahren. Das Gericht wertete den Fall als bewusste, fahrlässige Tötung. Die 4-köpfige Familie aus Hamburg war im November 2025 während eines Istanbul-Urlaubs gestorben. Ein Gutachten führte die Todesfälle später auf ein im Hotel eingesetztes Insektizid zurück. Das Urteil ist noch nicht rechtskräftig. Svenja Huck, Nachrichtenredaktion.
12: Die Zahl der Toten nach den schweren Erdbeben in Venezuela ist nach Angaben der Regierung auf 589 gestiegen. Außerdem seien 2980 Menschen verletzt worden, sagte die geschäftsführende Präsidentin Rodriguez. Inzwischen haben sich die ersten Rettungskräfte aus Deutschland auf den Weg ins Katastrophengebiet gemacht. Vom Flieger Horst Wunsdorf in Niedersachsen hob eine erste Militärmaschine ab. Weitere sollen folgen. An Bord sind neben Soldaten Einsatzkräfte des Technischen Hilfswerks sowie tonnenweise Material und Technik. In Deutschland wird immer seltener geheiratet. Die Zahl der Eheschließungen ist im vergangenen Jahr auf den niedrigsten Stand seit 1950 gefallen. Gleichzeitig gab es etwas mehr Scheidungen als im Jahr zuvor.
14: Knapp 349.000 Paare haben sich 2025 das Ja-Wort gegeben, so wenige wie nie seit Beginn der Statistik. Rund 130.000 Ehen wurden geschieden, das ist ein leichtes Plus gegenüber dem Vorjahr. Insgesamt gehen aber auch die Scheidungszahlen langfristig zurück. Auffällig ist, Ehen werden heute im Schnitt später beendet, nach gut 14 Jahren. Thomas Bleskin, Nachrichtenredaktion.
12: VW will sich vorerst nicht im Detail zu Berichten über verschärfte Sparpläne äußern. Ein Sprecher bestätigte aber auf Anfrage, dass der Konzernvorstand in den vergangenen Monaten intensiv an einem Zukunftsplan für die Neuaufstellung des Unternehmens gearbeitet habe. Das Manager-Magazin hatte berichtet, VW wolle seinen Sparkurs deutlich verschärfen. Bis zu 100.000 Stellen könnten weltweit wegfallen, doppelt so viele wie bislang geplant.
10: Ein Danke in die Nachrichtenredaktion.
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10: Sieht soweit gut aus auf den Lausitzer Straßen. Ihr kommt überall gut durch. Nur die Blitzeranhänger, ja, die stehen halt noch. Und die machen von euch ein Foto, wenn ihr zu schnell seid. Macht ein Foto von euch in Cottbus-Schmelwitzer Weg in Richtung Zirschka, dann in der Helene-Weigel-Straße noch und in der Schillerstraße am Staatstheater auch in Richtung Bahnhof. Und der letzte Anhänger, den wir gesehen haben, der steht in Klein-Gagelow stadtauswärts bei Tempo 30. Radio Cottbus wünscht euch eine gute und vor allem auch sichere Fahrt.
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10: Die Hitze, die beschäftigt uns alle. Hätte ich hier keine Klimaanlage im Studio, ich glaube, ich würde dahin schmelzen. Das wird am Wochenende ja so unglaublich heiß. Ich habe es im Wetter schon erzählt. Bis zu 40 Grad sind drin. Der FC Energie Cottbus, der zeigt sich ein bisschen unbeirrt. Es wird trotzdem trainiert. Wo genau trainiert wird und ob das Wetter vielleicht noch eine Rolle spielt, darüber sprechen wir gleich im täglichen Sportüberblick hier auf Radio Cottbus.
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0: Beim FC Energie Cottbus beginnt jetzt die heiße Phase der Vorbereitung. Und dieses Wochenende können wir eigentlich fast schon sagen, wortwörtlich, ausgerechnet bei Temperaturen von bis zu 41 Grad Celsius. Es geht heute nach Karlau, morgen nach Bergen und am Sonntag dann wartet die Cottbuser Stadtauswahl im Lokstadion. Die Testspiele, die finden noch wie geplant statt. Der geplante Lauzi-Cup der Juniorenmannschaft, der ist tatsächlich aber schon abgesagt worden wegen der unglaublichen Hitze da draußen. Und man behält die Lage natürlich noch im Blick. Die Wetterlage wird ganz genau beobachtet. Stand jetzt sollen aber alle Spiele stattfinden. Aber man wird jetzt auch kein Risiko eingehen. Vor allem der Sonntag könnte mit über 40 Grad richtig kritisch werden. Also vielleicht gibt es da doch nochmal eine kurzfristige Planänderung. Und Trainer Klaus-Dieter Wollitz, der freut sich auch schon auf die Spiele, weil er möglichst viele Spielerminuten für seine Mannschaft sammeln möchte. Und auf das Spiel gegen die Stadtauswahl freut er sich ganz besonders. Da sitzt ja dann Mario Basler mit auf der Trainerbank und Wollitz würde dann natürlich gern als Sieger vom Platz gehen, klar. Und vom heißen Fußballplatz schauen wir nochmal rüber nach Weißwasser. Das ist ein bisschen kälter auf dem Eis. Die Lausitzer Eishockey-Füchse, die haben nämlich solche Probleme gar nicht. Und es gibt da jetzt ein neues Gesicht. Aus Schweden kommt Verteidiger Alex Brännström nach Weißwasser. Für den 25-Jährigen ist es der erste Wechsel ins Ausland und die Füchse, die versprechen sich einiges von ihm. Er bringt da vor allem viel Tempo mit, internationale Erfahrung und für die schwedische Nachwuchsnationalmannschaften hat er gespielt, war U18-Weltmeister. Also er ist auf jeden Fall super erfolgreich unterwegs. Er ist auch offensiv sehr erfolgreich. In 47 Spielen hat er einfach 21 Scorerpunkte gesammelt. Respekt. Also eine gute Verstärkung für die Füchse. Wir bleiben gespannt. 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

Ich finde, der Song macht richtig gute Laune, den mag ich richtig doll. Ihr hört Radio Cottbus in der besten Musik. Musik jetzt von Nelly Furtado eingepackt. Powerless ist das. Macht euch kalte Gedanken an diesem ganz schön heißen Freitag und habt vor allem ein tolles Wochenende. Und vor allem denkt daran, zu trinken. Ihr hört Radio Cottbus, willkommen zu Hause.

0: gerade nicht rangehen, habe ein Date mit meiner Hängematte im Garten. Tschö, tschö.
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15: 35 Grad maximal, so viel messen wir auch aktuell noch hier in der Lausitz. Morgen 39 Grad maximal, die Nächte, die werden nicht so kälter. 19 bis 20 Grad ungefähr heute drin. Die Wolken, die kommen erst am Sonntag. Da am Sonntag sogar bis zu 40 Grad drin bei dieser Hitzewelle. Und am Montag bekommen wir dann Gott sei Dank wieder Abkühlung. Da dann sogar endlich auch mit Regen am Gepäck.
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16: Mit Sandra Matschinska, guten Tag. Das für Sonntag geplante Spreekonzert wurde jetzt abgesagt. Grund dafür ist die Hitze. Am Sonntag sollen es bis zu 40 Grad werden. Außerdem sind auch Unwetter möglich. Es wird allerdings nach einem neuen Termin gesucht. Bereits gekaufte Tickets behalten deswegen zunächst ihre Gültigkeit. Lausitzer Azubis können ab nächstem Monat ein vergünstigtes Deutschlandticket beantragen. Das neue Deutschlandticket Zuschussausbildung gilt ab dem 1. August und kostet 37,80 Euro im Monat. Nutzen können es Azubis, Schüler in Ausbildung sowie Teilnehmende an Freiwilligendiensten. Finanziert wird das Angebot unter anderem durch Zuschüsse des Landes Brandenburg. Bei Cottbusverkehr gibt es ab sofort alle Infos zur Beantragung. Die Digitalisierung von Ausländerbehörden in Brandenburg schreitet weiter voran. Das vom Land entwickelte Online-Portal Aufenthalt Digital wird inzwischen bundesweit von rund 350 Ausländerbehörden genutzt. Neu ist außerdem eine KI-Unterstützung. Antragsteller werden dabei beim Hochladen ihrer Unterlagen auf fehlende oder fehlerhafte Dokumente hingewiesen. Dadurch sollen Anträge künftig schneller bearbeitet werden können. Die KI wurde zuvor im Landkreis Dahme-Spreewald getestet und wird jetzt schrittweise deutschlandweit eingeführt. Und die gute Nachricht, die neue Stadtbibliothek in Senftenberg öffnet heute ihre Türen. Auf alle Besucher warten neue Räume mit rund 38.000 Medien, darunter etwa 28.000 Bücher. Die Bibliothek bietet mehr Platz, moderne Räume und ist vor allem möglichst barrierearm gestaltet worden. Kinder dürfen sich auf ein neues Leseflugzeug zum Schmökern und Entdecken freuen. Schon jetzt haben sich zahlreiche Kita-, Hort- und Schulgruppen für einen Besuch angekündigt. Soweit das Neueste. 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
15: Ein Danke in die Nachrichtenredaktion.
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15: Mit aktuell den Blitzanhängern, da stehen welche hier in Cottbus. Schmelwitzer Weg in Richtung Zuschka steht einer. Einen Anhänger auch noch in der Helene-Weigel-Straße. Und in der Schillerstraße am Staatstheater in Richtung Bahnhof. Und der letzte, von dem wir wissen, der steht in Kleingagdow. Der blitzt da stadtauswärts bei Tempo 30. Radio Cottbus wünscht euch eine gute Fahrt.
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15: Was fehlt noch? Neben einem sommerlichen Wetter richtig die passende Musik. Und die liefern wir euch jetzt in dieser halben Stunde. Na klar, Musik von Zoe Rees mit dabei, von Take This und auch von Louis Capaldi. Habt einen wunderschönen, entspannten Freitagabend.
14: 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Hi.

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absoluten Klassiker gehört hier auf Radio Cottbus und mit der Musik fast noch aus diesem Jahr. 2025 ist der rausgekommen. Von Luis Capaldi jetzt an diesem heißen Freitagabend. Stay Love ist das.

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0: Das erste Spreekonzert, das hat es nicht leicht in Cottbus. Es muss verschoben werden und das aus einem guten Grund. Außerdem, ab Montag könnt ihr im Lausitzer Seenland mit dem Boot ohne Umsetzen von See zu See fahren. Und Auszubildende in Cottbus und Brandenburg können ab August deutlich günstiger mit Bus und Bahn unterwegs sein.
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13: Es ist heiß, es bleibt heiß und es wird noch viel heißer. 35 Grad heute maximal, morgen 39 Grad und am Sonntag bis zu 40 Grad drin. Die Nächte, die kühlen auch nicht mehr so doll ab. Bis zu 21 Grad werden es die Nacht. Und die Wolken, die kommen erst am Sonntag. Und die bringen dann auch den wohlverdienten Regen mit sich.
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14: Ich bin Thomas Brockt. Nach dem schweren Erdbeben in Venezuela ist die Zahl der Todesopfer auf 589 gestiegen. Fast 3000 Menschen wurden verletzt. Zehntausende werden weiter unter den Trümmern vermutet. Internationale Rettungsteams sind inzwischen auf dem Weg oder bereits im Katastrophengebiet.
15: Den Helfern läuft die Zeit davon. Die Chancen, verschüttete Leben zu finden, sinken nach rund 72 Stunden deutlich. Viele Angehörige suchen noch immer mit bloßen Händen nach Vermissten. Unterstützung kommt unter anderem aus Europa, den USA und mehreren lateinamerikanischen Ländern. Aus Deutschland sind Teams des Technischen Hilfswerks und der Luftwaffe auf dem Weg ins Katastrophengebiet. Hoffnung machen immer wieder einzelne Berichte über Überlebende, die aus den Trümmern gerettet werden. Thomas Bleskin, Nachrichtenredaktion.
14: Das Landgericht Magdeburg hat gegen den Todesfahrer vom Weihnachtsmarkt wegen des Anschlags von 2024 mit 6 Toten die Höchststrafe verhängt. Es verurteilte den Angeklagten aus Saudi-Arabien unter anderem wegen Mordes zu lebenslanger Haft und stellte die besondere Schwere der Schuld fest. Eine Anordnung der Sicherungsverwahrung bleibt vorbehalten. Das Urteil ist noch nicht rechtskräftig. Im Prozess um den Tod einer Hamburger Familie nach einer Insektizidvergiftung in einem Hotel in Istanbul sind 4 Angeklagte verurteilt worden. Das Gericht verhängte mehrjährige Haftstrafen. 2 Hotelmitarbeiter wurden freigesprochen.
16: Der Betreiber des Hotels erhielt 13 Jahre und 4 Monate Haft. Der Inhaber der Schädlingsbekämpfungsfirma und sein Sohn wurden zu jeweils 18 Jahren verurteilt, ein Mitarbeiter zu gut 12 Jahren. Das Gericht wertete den Fall als bewusste, fahrlässige Tötung. Die 4-köpfige Familie aus Hamburg war im November 2025 während eines Istanbul-Urlaubs gestorben. Ein Gutachten führte die Todesfälle später auf ein im Hotel eingesetztes Insektizid zurück. Svenja Huck, Nachrichtenredaktion.
14: Der Deutsche Wetterdienst hat nach vorläufigen Angaben mit 41,3 Grad die höchste Temperatur registriert, die jemals in Deutschland gemessen wurde. Gemessen wurde der Wert um 17 Uhr in Saarbrücken-Burbach im Saarland. Der Hitzerekord für Deutschland hatte bisher bei 41,2 Grad gelegen, gemessen im Juli 2019 in Tönisforst und Duisburg-Barl in Nordrhein-Westfalen.
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13: Freie Fahrt. Aber die Blitzanhänger, die stehen noch. Die blitzen. Machen ein Foto von euch. 24/7, wenn ihr zu schnell seid. Auch das ganze Wochenende werden die stehen bleiben, vermutlich. Cottbus, Schillerstraße am Staatstheater in Richtung Bahnhof der eine. Dann noch einer in der Helene-Weigel-Straße. Und in der Schmelwitze, im Schmelwitzer Weg so rum Richtung Zischkau, da steht auch noch einer. Außerdem ein Anhänger in Klein-Garglo statt auswärts bei Tempo 30. Radio Cottbus wünscht euch eine gute Fahrt.
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4: Was soll ich sagen? Es bleibt heiß, es wird heiß. 39 Grad morgen maximal. Heute waren es ja 35 Grad, also es geht immer noch heißer. Sonntag 40 Grad. Viele Veranstaltungen sind ja auch deswegen schon abgesagt worden hier in der Lausitz. Am Sonntag dann aber dafür immerhin mit ein paar Regentropfen vom Himmel. Das heißt, die Abkühlung, die kommt spätestens am Montag. 27 Grad sehe ich hier gerade in meinem 4-Tages-Wettertrend. Und da gibt es dann auch eifrige Gewitter. Das heißt, am Montag wird es kälter, am Wochenende aber nochmal ordentlich heiß.
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4: Da kommt ihr überall gut durch hier in der Lausitz. Es sei denn, euch schwimmt der Asphalt oder den Reifen weg. Spaß beiseite, ihr kommt wirklich überall gut durch. Blitzeranhänger, die haben wir noch gesehen. In Cottbus, Schmelwitzer Weg stehen sie, Richtung Zuschka. Dann nochmal Helene-Weigel-Straße. Und in der Schillerstraße am Staatstheater in Richtung Bahnhof steht ein Anhänger. Außerdem ein Anhänger noch gesehen in Klein-Garglo. Statt auswärts das Ganze bei Tempo 30. Radio Cottbus wünscht euch eine gute Fahrt.
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7: Ich weiß nicht, was ich noch erzählen soll, außer dass es wirklich echt doll heiß da draußen ist und es immer noch heißer wird. Morgen 39 Grad maximal, Sonntag bis zu 40 Grad drin. Sonntag kommen die ersten Regentropfen hier in der Lausitz herunter, die bringen ein bisschen Abkühlung hoffentlich und spätestens am Montag wird es dann kälter, 27 Grad da nur noch maximal. Da braucht ihr dann auch auf jeden Fall eine Regenjacke, denn den ganzen Tag wird es da durchregnen. Aber morgen ist davon noch lange nichts in Sicht. Morgen Sonne pur, 16 Sonnenstunden bei 39 Grad maximal.
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8: Ich bin Thomas Pleskin. Nach den schweren Erdbeben in Venezuela hat die Bundesregierung Hilfe zugesagt. Bundeskanzler Merz erklärte, Deutschland sei tief betroffen und werde das Land unterstützen.
9: Wir helfen, wir stehen an der Seite Venezuelas, sagt Kanzler Merz. Mehrere Transportflugzeuge der Bundeswehr, die stünden bereit, versichert der Verteidigungsminister. Und in der Tat, Material und Rettungsteams. Eigentlich wird alles gebraucht im Krisengebiet. Dort graben Menschen mit bloßen Händen weiter nach Verschütteten. Andere stehen vor Trümmerbergen dort, wo einmal ihr Zuhause war. Mancherorts gibt es weder Wasser noch Strom. Claudia Wächter, Nachrichtenredaktion.
8: Die Bundesländer wollen den Bund stärker an den Kosten neuer Bundes- und EU-Vorgaben beteiligen. Die Ministerpräsidenten fordern, dass der Bund künftig 80% der dadurch entstehenden Mehrkosten übernimmt, allerdings erst ab einer Belastung von 125 Millionen Euro. Heute wollen die Länder ihre Position mit Bundeskanzler Merz beraten. Der US-Elektroautobauer Tesla will seine Produktion im Werk Grünheide bei Berlin stärker hochfahren. Das Unternehmen teilte mit, weitere 1.000 Beschäftigte einzustellen und ab Oktober die Produktion auf 7.500 Fahrzeuge pro Woche zu steigern.
10: Bereits ab Juli sollen in Grünheide 6.200 Fahrzeuge pro Woche produziert werden. Dafür stellt Tesla aktuell bereits neue Leute ein. Die Erhöhung ab Oktober ist dann also ein weiterer Schritt. Außerdem plant das Unternehmen darüber hinaus nochmal 1.500 weitere Einstellungen. Neue Mitarbeiter für die Batteriezellfertigung. Allein in diesem Bereich will Tesla in Grünheide umgerechnet rund 220 Millionen Euro investieren. Hintergrund: Nach dem Umsatzeinbruch im Vorjahr laufen die Geschäfte für das Unternehmen inzwischen wieder deutlich besser. Thomas Thonfeld, Berlin.
8: Die Deutsche Bahn gibt frühere Wachstumsziele auf und setzt künftig mehr auf Verlässlichkeit statt auf ehrgeizige Versprechen. Nach Angaben des Konzerns stehen mit einer neuen Strategie betriebliche Qualität und wirtschaftliche Stabilität im Mittelpunkt. Eine Fernverkehrspünktlichkeit von mindestens 80% wird nun erst über die 2030er Jahre angestrebt. Gleichzeitig plant die Bahn einen Umbau mit mehr Verantwortung für regionale Manager und einem Stellenabbau in der Berliner Zentrale.
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7: Den mobilen Blitzern, denen ist zu heiß, davon stehen keine mehr rum und auch Verkehrsmeldungen sehe ich soweit hier keine auf meinem Verkehrsradar. Was ich sehe, sind die Anhänger. In Cottbus, Schmelwitzer Weg Richtung Zuschka steht einer, außerdem Schillerstraße am Staatstheater und dann noch einer in der Helene-Weigel-Straße. Außerdem ein Anhänger in Kleingagloh, statt auswärts blitzt der bei Tempo 30. Radio Cottbus wünscht euch eine gute Fahrt und jetzt ganz, ganz viel Spaß mit DJ Lars.
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beim Blick auf die Uhr, 20 und 6 Minuten. Euch da draußen ein herzliches Willkommen zu eurer Weekendparty hier auf Radio Cottbus am heutigen Freitagabend. Ich weiß, ihr schwitzt in Cottbus, Stadt und Land. Ich bin gedanken bei euch. Ich würde jetzt ein bisschen gemein sein und sagen, ja, wir müssen hier immer noch die Jacke anziehen am Tage. Würde ich aber niemals tun. Grüße, Wünsche, genau, wieder. Natürlich an die 0172 65 26 9 und die 23.

0: Wir starten sind wir heute natürlich wieder mit Musik aus Svenska, aus Schweden mit ABBA. Und gleich gibt's einen Klassiker aus den 80ern. Einfach David, Words Don't Come Easy. Nur hier auf Radio Cottbus ab Freitagabend.
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Ja, heute feiern wir noch in Schweden mit euch. Nächste Woche Freitag feiere ich mit euch, wenn ihr mögt, und nach uns am Stausee bei den Schlepperbuben zum Treckertreffen. Ich würde mich freuen, wenn wir uns nächste Woche Freitag sehen würden. Live und in Farbe, DJ Lars. Bei den Schlepperbuben. 3 Tage lang. Von Freitag bis Sonntag. Partyalarm, Wettkämpfe, Bratwurst und Leckeres vom Fass. Ich war Herr Lehmann.

Auf zu den ersten Grüßen und Wünschen heute Abend. Guten Abend, DJ Lars. Ich wünsche dir einen schönen Freitagabend. Wir wollen mal wieder Marcel ganz lieb grüßen. Liebe Grüße, Sascha und Sunny. Sunny, so ist richtig. Ich grüße Conny, Büchse, Colin, Emi und den Rest der Grillparty. Mit freundlichen Grüße. Der Locke, na lass es schmecken. Hey Lars, hier ist der Bronti aus Rostock. Grüße mal bitte die Bärchenmanne mit Conny, Christian, Erbse und Gürkchen. Grüße gehen an Colin und Familie Bubi und Totti. Also die große Grillparty in Rostock. Warum auch nicht? Mit dem Song für Jörg aus Cottbus. Helene Fischer, Atemlos. Danke und schöne Grüße. Und BB, ich weiß gar nicht, BB, sehen wir uns den Freitag? Du als LJ von, na und? Bist du schon wieder mit dabei?

Udo, der schwitzt im Peits. Ich muss mir ganz viel Kühlgel auf die Arme schmettern am heutigen Tag. Weil das, was wir wahrscheinlich nicht so wieder habt, haben wir hier oben ohne Ende. Kleinen süßen Mücken.

Und Jackie hat Geburtstag gehabt, Happy Birthday nachträglich. Und da wird jetzt richtig gefeiert. Im Parts. Jetzt haben wir auch noch Musikwunsch für die Jackie. Servus Lars, die Mano und René grüßen Simone und Tommy. Im heißen Sandow mit Roland Kaiser. Warum hast du nicht Nein gesagt? Sollten wir ihn bekommen. Also gesagt, wenn ihr wollt, ich würde mich tierisch freuen nächstes Wochenende. DJ Lars live. Am Stausee in Spremberg. Von Freitag bis Sonntag. Schöne Grüße aus Gerswalde von der Monorei. Hoi! Hallo Lars, wir grüßen alle bei uns am Wohnwagen bei Stefan und meiner lieben Frau Annika. Gute Laune Musik, so wie es gewohnt seit Freitagabend. Ein Klassiker, FD mit Wurstonker Misi, ein bisschen schicker gemacht. Im Jahre 2012, gleich gibt's Creel mit Stomlin.

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hört sich doch schon mal gut an. Herr Lehmann hat's gehört und schrieb mir gerade, es gibt reichlich kühle Getränke nächstes Wochenende am Stausee. Von der Lieferbahn natürlich. Nur genug Schleichwerbung. Das macht eine frische Wasserfreitag.

0: ist Amalina Eichel. Wir freuen uns schon auf nächste Woche bei Lars mit dir, Manu und René. Ich mich auch auf euch.
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Stolz mit Königin. Hallo Lars, liebe Grüße aus Barnitz. Wünscht dir Doreen. Heinz, Stefan, Suse und Wolfi, wir wünschen uns Roger Whittaker, wenn es dich noch gibt.

liebe Sarah, von Herzen alles Liebe und Gute zu deinem Geburtstag. Wir wünschen dir Gesundheit, Glück, viel Freude, viele schöne Momente in deinem neuen Lebensjahr. Genieße deinen besonderen Tag und lass dich ordentlich feiern. Als kleine Überraschung wünschen wir uns für das Lied Liebe Grüße an Sarah. Ganz liebe Geburtstagsgrüße vom Garten Wiesenschlösschen. Wir wünschen dir einen unvergesslichen Tag und freuen uns auf viele weitere schöne gemeinsame Stunden. Alles Liebe, deine Gartenfreunde vom Wiesenschlösschen. Happy Birthday auch von mir. Der nächste Song ist für meinen lieben Sandro und für die liebe Melli. Zwei Herzen, ein Zack, läuft schon seit 3-4 Wochen bei uns. Hammer Scheibe. Für euch beide.

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Annem Ritzmama, 1000 Träume weit für die liebe Melli. Hooray! Schöne Grüße von Marcel, Gerd, Heike, Trixi, Moni, Peppi, Rino und Manny. Alle Arsbestellmer, ganz liebe Grüße von Cori und Christian, von Yvonne. Schön, dass ihr da seid. Danke dir, sehr gerne. Hi, DJ Lars, wir grüßen dich aus Forst. Einen lieben Gruß an unsere Blumenfee, Tienchen. Das Ganze mit Rammstein und Mutter. Hi, DJ Lars, liebe Grüße zu dir nach Schwedisch Lappland von der überhitzten Flasche der Kicker. Elke und Hartmut haben hier 38 Grad kühle Drinks, helfen gerade so. Ganz liebe Grüße an den Rest der Clique, Cindy und Micha und die Kittys, Amy und Mila, wünschen mir Dreierwohnung mit 36 Grad und es wird noch heißer. Liegt schon im CD-Player. Heidi Glaser, Tobi, grüßt die Mandy aus Bärenbrück. Bleib wie du bist, Musikwund, sounds like a melody. Guten Abend, DJ Lars, Steffen aus Trattendorf. Grüßt alle, die mich von der Talsperre Spremberg kennen. Wünsche mir The Bothals. Liebe Grüße aus dem Garten von Lilius und Rosen. Sammy, Karl, Frieda, Luisa. Zwei Herzen intakt, das hören wir nur bei dir. Ein geiler Song. Hi, DJ Lars, heute sind wir die Feierstarter Sebastian und Stefan aus der Deunewitzer Straße in Guben wieder standesgemäß dabei und feiern den Abend mit dir, denn ein Freitagabend ohne DJ Lars ist wie herrliche Badesee bei 40 Grad, nur ohne Wasser. Grüße an Stoppel und alle Fans der Feuerschale wünschen uns natürlich was von Rammstein. Und super, lass die Boxen zum Hüpfen bringen, da geben wir uns Mühe. Hi, DJ Lars, weiter so, hier sind Bernd und Katrin und möchten uns lieben Nachbarn Zelle und Uzi grüßen. Viel Spaß beim Campen an Mochersee. Spiel mal bitte was von den Toten Hosen Bayern. Und wir wünschen uns das Lied Bernds am Grill.

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Katja, Raimund, Michelle, du Idiot. Wir haben gleich wieder reichlich Grüße. Hi, lieber Lars. Ich wünsche mir für meine Söhne sehr gerne Modern Talking, Sherry, Sherry Lady. Ich hab euch ganz doll lieb. Liebe Grüße von eurer Mutti. Und Lars, Grüße an meinen Mann mit dem Titel Jugendliebe. Du weißt schon von wem. Ja, Ute Vollenberg. Hallo Lars, ich wünsche mir Samstagnacht von Andreas Martin für meine Mama. Liebe Grüße aus unserem Garten in Forst. Hallo, diese Lars, liebe Grüße in J. Bar Cottbus an Marcel von Monique, Claudia und Steffen. Wir wünschen uns Voyage, Voyage.

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Grönemeyer. Musik nur, wenn sie laut ist. Von mir gibt's noch ganz liebe Grüße schnell. Natürlich an die DJ Lars Fangruppe auf Facebook mit 640 Mitgliedern. Wahnsinn.

Hallo Lars, wir befinden uns eben in Griechenland, auf der Insel Kreta und möchten gern den Marcel grüßen. Liebe Grüße an meinem Bruderherz und Schwesterherz.

0: weiter mit Grüßen von euch, lieber Lars. Wir grüßen dich vom Plattensee aus Ungarn. Schöne Mucke heute. Wir grüßen unsere Familie Gisela. Sie schwitzt wie verrückt. Danke von Veronika und Lutz aus Galinchen. Ja, die mag ich auch. Musik, wenn sie laut ist. Red ruhig ein bisschen lauter.
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0: Und ganz laute Musik gibt's wie versprochen nächstes Wochenende. Am Stausee in Spremer, Cottbuser Seite, mit den Schlepperbuben. 3 Tage wird da gefeiert. Das Treckertreffen. Das Schlepperbuben aus Groß-Osnick. Der Sockmast heute, oder? 2 Raum Wohnung. 36 Grad.

Musik aus Schweden, klar, klingt es drüben, Behüber in der Dick Edok. Lieber Lars, wir grüßen aus dem Plattensee, hat man schon, genau. Hallo Lars, liebe Grüße an dich aus Rostock, ich grüße ganz lieb. Unsere Grillrunde mit Locke, Emmy, Colin, Totti, Erbse, Finn, Holger und sein Frauchen. Liebe Grüße, die Conny. Thorsten grüßt ganz lieb, die Ines. Bauen gerade Tettis mit Kleinbaustein zusammen, Musikwunsch. Na bitte, was von Roland Kaiser.

0: Podcast. Ich grüße meine Tochter Sandra aus Hütte ganz lieb. Spür bitte Maria Magdalena. So, bei den Temperaturen würde ich sagen, hab mit uns in die Sauna.
1: Ja.
0: Mit Barabada Bastu.

Ersten Grüße aus dem Garten nach Ungarn zu Lutz und Veronika. Wir haben euch auch sehr, wir haben es hier auch sehr warm, Sonja und der Manfred. Alter, schöne Grüße nach Schwedisch Lappland. Wir grüßen Marcel K. in der FH, Danny, Steven und Jasmin. Musikwunsch, Ivo, Schwarze Hose. Hi, DJ Lars, ich grüße meine Freunde Harald und Vivian Kula.

Schöne Talking, Sherry, Sherry Lady. Und gestern haben sie sich vorgestellt. Ihre neuen Trikots. Ein bisschen Musik für unsere Energiefans 2000. Mit Petra Tiger. Wir sind die Fans der Energie. Und Herrn Knappe gibt's auch gleich noch hinten rein.

Hitler-Ticker, wir sind die Fans von Energie. Hallo Lars, Grüße aus Lüneburg. Wir, Jana und Jörg, grüßen die Müllers aus Butzen und freuen uns schon bald, euch wiederzusehen. Hallo Radio Cottbus, ich grüße PC Levy. Schön, dass ihr wieder da, dass wir da bist und ich bin stolz auf dich, dass du jetzt deinen Weg gehst. Hab dich mega doll lieb. Deine Mama, die Caro. Guten Abend, der Nico aus Guru hier. Ich sitze gerade mit unseren Dorfjugend zusammen und würde mir gern Liegt junge Adler von Tom Astner wünschen.

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So, ein bisschen Musik aus der Oli-Kiste. Dire Straits, Walk of Life. Liebe Grüße nach Lüneburg an Jana und Jörg. Von Marion, Jane, René aus dem Spreewald. Moin Lars, hier ist der Uwe und ich bin auch mit dabei. Ich grüße euch alle und wir feiern deine Musik in Zaso. Mach weiter so, sehr gerne. Lars, grüße mein Opa Micha. Wir freuen uns auf dich nächste Woche beim Treckertreffen. Bis dahin.

Matze Lars, ich grüße ganz lieb hier in die Runde auf einen schönen, entspannten Abend. Ja, Matze, das ist Radio und läuft immer. Da spiel mal bitte was von Rammstein für meinen Kumpel und Taxifahrer Tomek aus Kuben. Oder aus Kubin, Uwe aus Großkastrose. Schöne Grüße von Marcel, Gerd, Mike, Heike, Trick, Simoni, Rino, Seppi, Mandy, Blümchen, Musik von Roppel, Somebody, Watching Me. Hey, hey, wir grüßen unsere Freunde und Nachbarn und freuen uns auf das Straßenfest morgen. Forever Young. Und Grüße auch an Steffi, der Peitzer Osten. Hat uns gegrüßt. Hallo, lieber Lars, wir grüßen Mandy und Thomas auf unserer Terrasse. Bei dem leckeren Pina Colada. Liebe Grüße an euch, auch liebe Grüße von uns an euch.

Hi Lars, Grüße an Marcel und Melanie bitte. Würden uns freuen. Für Michael Jackson.

Cindy Lauper. Hallo, ich wünsche mir Lena, das Leben ist schön und grüße damit Stefanie aus Senten. Lass wir grüßen den Team Gudrun, Tierchen, barfuß durch den Sommer. Liebe Grüße nach Schweden aus Kleinpaschleben. Ich möchte alle Lieben und unsere Gruppe grüßen und auch meine Leute, die uns kennen. Wünschmusik City am Fenster. Jetzt wird's ein bisschen rockig. Hey, easy, meine Damen und Herren. Harry to Hall.

Love. Ich wünsche dir ein schönes Wochenende. Kannst du bitte nochmal Conny, Brian und Jens Miriam, den Thorsten von der VSC, Marcel von RMS und die Taxioma grüßen. Ich wünsche mir ein Taxi nach Paris, die rothaarige Hexe. Und Lars, liebe Grüße, gehen hoch in den Norden. Für alle, die mich kennen, bei Rio und wünsche mir auf euren Buddha von dir. Danke!

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unsere Firestarter Rammstein mit der großen Überweite. Oberweite, so ist es richtig. Um 21.52 Uhr hier auf Radio Cottbus. Gleich geht's in die 90er mit Hathaway, What is Love?

Lars, hier ist wieder Sandro. Heute grüße ich meine hübsche Nettie. Und Lana von der Hinterhofparty. Ich wünsche mir Roland Kaiser. Warum hast du nicht Nein gesagt? Hat man schon. Dankeschön.

Eiferfort, Grüße aus Briesen von der Freiwilligen Feuerwehr. Wir grüßen die Freunde aus Briesinchen, weil wir Freunde sind. Von den Wildecker Herzbuben, okay? Heide mich aus Bottbus hier. Ich wünsche mir Kaffee Königin der Nacht und grüße das Geburtstagskind René. Danke an dich, Lars. Und schönen Freitagabend. Ganz und Rico aus Kuhm einen schönen Geburtstag wünschen. Haben wir da gemacht. Lieber Nico, Happy Birthday. Alles Liebe, alles Gute für dich.

Chris und die Eisbären, ich grüße meinen Freund Noah aus Großbriesen. Ich hoffe, dass unsere Freundschaft ewig hält. Dein Mika. Hey Lars, hier ist Lana. Liebe Grüße an Sandro Abi. Danke, dass du mit mir zur Pommesbude gelaufen bist, auch wenn es keine Pommes mehr gab. Grüße gehen raus. Morgen Lars, ich grüße meinen Schatz Mandy und Celine und John. Liebe dich, mein Schatz. Dein Schatz Marcel.

aus den 90ern. Wunschmusik von euch. Und dann wieder Ibo und seine schwarze Hose. Wir haben wieder Grüße. Grüße von der Sonneninsel Rügen aus Glove. Nach Rosinchen und Hans Granor Müdefietz. Edge Lars, hier ist nochmal Sandro. Kannst du mal bitte einen Gruß an Lana schicken? Auch wenn es kein Problem mehr gab. Das ist mein kleines Pommes. Meine kleinen Pommes. Okay. Hallo, ich bin Charlotte und grüße Julian, Emi, Papa, Oma und Opa mit dem Lied Achim Reichelt. Hallo, ey.

Hallo, herzlich grüße die Domstorfer. Krokemanne, die heute hohen Besuch hat. Und wünsche ich griechischen Wein. Grüße, André. Und mein O-Punkt-Familie. So, alles kann man hier wirklich nicht vorlesen, was ihr hier schreibt. Eieiei. So, könnt ihr bitte mal die Annemarie Polka spielen auf Süß Danke. Weiß ja nicht, wie viel Grad ihr gerade habt. Aber warum eigentlich auch nicht? Gleich die Annemarie Polka zum Abschwitzen heute Abend. 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Ich wünsche mir die Onkels auf gute Freunde. Liebe Grüße von Conny. I heard distant feet, Che Guevara and Debussy to a disco beat.

So, dann denke ich mal, klein bin ich durchgeschwitzt, deswegen gibt es gleich einen ruhigen hinten rein. Zum Einhaken. Musik für euch, eure Grüße, eure Musikwünsche. Das waren sie, die Original-Spreewald-Musikanten und die Rana Marie Polka. Lieber Lars, wir hätten gerne Fantasy Girl für unsere Milu, die heute 22 geworden ist. Lieben Dank, sagt die Stadtrang Long Jens und Manali. Hallo Lars, schöne Grüße nach Schweden. Kannst du bitte Freiwild mit immer unter Feuer spielen? Grüße aus Drewitz. Kannst du mal bitte Niki und Leon grüßen? Und 40 Jahre die Flipper spielen. Heidi Lars, wir sind es normal. Gudrun und die Blume. Fee, bitte spiel mal Cordula Grün. Oder einen Stern. Hallo Lars, liebe Grüße. Von Oskar, Wolfi, Suse, Doreen und Stefan aus Branitz. Und Glückwunsch der zweiten Herrenmannschaft zum Aufstieg. Mariechen noch treuer.

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1: Musik von Johnny Hill, ruf Teddybär 1-4. Wir wieder rechtlich Grüße wünschen, liebe Grüße. An den Peitzer Bretter schon besonders Grüße an die Chefin Claudia vom Kanickel Thorsten. Musikwunsch, irgendwas von Depeche Mode. Eddie Lars, spiel bitte You Never Walk Alone und für einen guten Freund, der heute von uns gegangen ist, mach mal. Dann liebe Grüße in JVA an Marcel von Conny und Theo. Er hat.
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1: Schöne Grüße von der Feuerwehr Guben, Ortsteil Großbresen. Wir haben heute den ersten Platz beim Volleyballturnier geholt. Herzlichen Glückwunsch. Einen schönen Gruß an den Bretterschuppen. Schwitzt ihr auch? So bitte. Für die Claudia Rammstein, Dankeschön.
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1: Hi Lars, Patrick, Lars und Jörg sitzen schön bei deiner Musik in Briesen und wir wünschen uns Spreewälder Gurken von Money.
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1: Bubentanzparty bei Mandy in der Gartensparte. Wir wünschen uns
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1: Mandy the Girl.

0: Cottbuser Truppe, der Matze, Marcel, René, Thomas, Susi, vorher schrieben dich und Susi, fragt uns einen Song von Michael Jackson.
1: Um durchzudrehen.
0: Wir haben es nicht gehört. Weil der Matze die Musikbox beschlagnahmt hat. Ich schau, was sie machen lässt. Hallo Lars, Grüße gehen raus an meinen Sohn Boris, der heute seine Prüfung bestanden hat. Bin stolz auf dich, wünsche mir Markus, ich will Spaß, Gruß dein Papa. Wir sitzen in Kahn bei einer Glüh-Sommerparty und genießen alle, die sich angesprochen fühlen. Liebe Grüße nach Schweden. Hallo Leute Cottbus. Ich grüße Livi. Schön, dass du wieder da bist und ich bin stolz auf dich.
1: Für eine ganze
0: dass du dein Weg gehst. Deine Mama.

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Hallo, hier ist Marlene aus Barnitz. Liebe Grüße an meine Tochter Melissa Mulle und an meinen Schatz Uwe. Ich liebe dich.

Ab das Uwe aus Brandheitsgrüße gehen an meine Perle Madeleine. Ich liebe dich. Viele Grüße vom Fanclub an Marcel. Lars sitzt in Lippen. Der Strehlang schon wünschen mir für immer jung von Sido. Ich grüße meine Friends Vivi, Razzi, Ronny und meine liebe Vero und wünsche mir Knappe mit Huckepack. Gruß vom Alex. Du begrüßt deinen Kumpel Günther aus Jenschwalde. Meld dich mal mit Sitop.

sind gestört, aber geil. Thank you. Lieber Lars, viele Grüße aus Lebus. Ich grüße mein Gra und wünsche mir Cloud zu sehen. Ich liebe dich. Hab ein schönes Wochenende und mach weiter so. Gruß von Yvonne. Hallo Lars, Grüße von Peter und Heidi vom ehemaligen Motorsportzentrum in Spalle. Wir freuen uns auf deinen Besuch in Peitz und im Heimtrecker-Treffen am Spremberger Talsperre am nächsten Wochenende und wünschen uns Himbeer zum Frühstück von Hoffmann. Guten Hoffmann. Nächste Woche geht's wieder mal mit dem DJ Mittwoch mit dem Flieger in die alte Heimat.

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3: 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Und Timo feiert mit der Huckepack-Song.

Mucke am heutigen Freitagabend mit Knappe und Timo Feiert und die Huckepack-Song. Wir machen ganz anders weiter nämlich mit Musik, die normalerweise Mittwochabend bei uns läuft ab 20 Uhr in Dancing in the Dark. Wolves and the Spirits in the Nightingales. Und dann gibt es noch Depeche Mode für die Claudi aus dem Bretterschuppen. Und natürlich nicht zu vergessen Johnny O mit Fantasy Girl.

das war ein bisschen Einblick in den Mittwochabend mit Johnny Wood zu guter Letzt und sein Fantasy Girl. Wir haben wieder reichlich Grüße. Hey Lars, Grüße nach Schweden und an meinen Hasi und natürlich an alle Freunde. Ich wünsche mir die Fischerin vom Bodensee. Liebe Grüße aus dem Glaspalast in Tono. Das Rädern. Hey, wir hätten gerne Mon Amour. Hey, DJ Lars, ich wünsche Madeleine alles, alles Liebe zum Geburtstag und wünsche uns gern Mon Amour von Marc Igas. Muss ich gucken, ob ich den habe. Hallo Lars, wir grüßen und gratulieren unser Madeleine zu ihrem heutigen Geburtstag. Liebe Grüße von Björn, Jan, Markus, Tino, Frederik, Sina und zweimal Lotti und Antje.

Pult mit Wendolas. Hallo Lars, wir sitzen immer noch bei uns. Und grüßen alle in Tono. Liebe Grüße, die Camper in Wurzelwick. Hallo Lars, hier sind Peter und Heidi aus Beiz. Wir möchten auf diesem Weg unsere guten Kumpel Mike aus Cottbus grüßen. Und wir freuen uns auf das Treckertreffen mit den beiden. Endlich klappt's mal.

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Bacardi-Feeling am Freitagabend. Trink nicht zu viel bei der Hütte. 23:41 haben wir es. Wir haben noch ein paar Grüße. Guten Abend, Lars. Ich grüße meine Freundin Nicole. Und sage ihr, dass ich sie liebe. Gruß Locke. Hey Lars, ich grüße meine

jetzt nochmal der Michael aus Hannover. Ich bin gerade in Forstlausitz, da mein Sohn heute geheiratet hat. Ich würde mich freuen, wenn du Rosenstolz, Bärentaucher oder Vogel danach spielen könntest. Liebe Grüße, der Micha. Und das Rennsteig-Quintett hier auch noch gerne. Werden wir nicht haben. Die Zeit ist ja schon fast dran, um auf Wiedersehen zu sagen. Die Nachtschicht, die strampelt schon im Studio bei Radio Cottbus.

0: Das sind Soul to Soul, Back to Life.
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0: Dick auf die Ohren, meine Wendigkeit sagt für den heutigen Freitagabend. Tschüss, ich bin gewickelt, wenn ihr mögt. Sehen wir uns nächste Woche live und in Farbe. Entweder am Peitz ab am 2. Juli. Bei Medica sind die Weidemann immer wird 20 Jahre gefeiert. Oder natürlich auch sehr gerne 3 Tage bei den Schlepperbuben in Großhausenick. Da genauer gesagt am Stausee. Ich würde mich freuen. Sag erstmal Tschüssi, Winke, Winke. Bis bald. Euer DJ Lass.
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1: Ich bin Dirk Zeitler. Deutschland hatte einen neuen Hitzerekord. Der Deutsche Wetterdienst registrierte nach vorläufigen Angaben am Nachmittag 41,3 Grad. Gemessen wurde der Wert in Saarbrücken-Burbach im Saarland.
2: Der bisherige Rekord hierzulande lag bei 41,2 Grad, gemessen 2019 an zwei Messstationen in Nordrhein-Westfalen. Allerdings Ende Juli, nicht wie jetzt schon im Juni. Experten sagen, extreme Wetterlagen wie die aktuelle Hitzewelle sind wegen der Klimakrise bei uns häufiger geworden. Die Statistik des Deutschen Wetterdienstes zeigt, dass die durchschnittliche Anzahl der Tage mit Temperaturen über 30 Grad in den vergangenen Jahren in Deutschland zugenommen hat. Thomas Bleskin, Nachrichtenredaktion.
1: Nach dem Erdbeben in Venezuela steigt die Zahl der Opfer, während die Angehörigen von Vermissten fieberhaft nach ihnen unter den Trümmern und übers Internet suchen. Am zweiten Tag nach der Katastrophe liegt die offizielle Zahl der Toten bei 920. Inzwischen läuft internationale Hilfe an, die in dem verarmten südamerikanischen Land dringend benötigt wird. Auch erste deutsche Rettungskräfte machten sich auf den Weg. US-Präsident Trump droht europäischen Ländern mit neuen Strafzöllen. Betroffen wären Staaten, die eine Digitalsteuer für große Internetkonzerne einführen. Die angekündigten Zölle würden 100% betragen.
3: Trump ist wieder in seinem Element. Zolldrohungen sind ein beliebtes Mittel des Republikaners, um Druck aufzubauen, auch wenn er sie oftmals gar nicht in die Tat umsetzt. Genaue Länder nannte er nicht, aber Pläne, große amerikanische Konzerne mit Digitalabgaben zu belegen, gab es auch schon in Deutschland. Trump will die Tech-Konzerne in den USA schützen, eine wichtige Stütze der amerikanischen Wirtschaft. Anna Ringle, Washington. Aus Washington, Anna Ringle.
1: Zum Sport. Weltfußballer Ousmane Dembélé hat Frankreich mit einer 3-Tore-Gala zum Gruppensieg geschossen und den Weg für ein mögliches Achtelfinalduell mit Deutschland freigemacht. Dembélé war der überragende Akteur beim 4:1 gegen Norwegen. Senegal darf nach einem 5:0-Sieg gegen den Irak auf das Weiterkommen hoffen.
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1: Ich bin Dirk Zeitler. Das US-Militär hat nach eigenen Angaben trotz vereinbarter Waffenruhe Angriffe gegen den Iran durchgeführt. Dies sei eine Reaktion auf die Attacke auf ein Frachtschiff am Donnerstag, die die USA dem Iran zuschrieben, teilte das zuständige Regionalkommando CENTCOM mit. Die USA haben demnach aus der Luft iranische Raketen- und Drohnenlagerstätten sowie küstennahe Radaranlagen angegriffen. Es handelt sich um die ersten Angriffe der USA auf iranische Ziele seit Unterzeichnung des Rahmenabkommens mit Teheran in der vergangenen Woche. Deutschland hat einen neuen Hitzerekord. Der Deutsche Wetterdienst registrierte nach vorläufigen Angaben am Nachmittag 41,3 Grad. Gemessen wurde der Wert in Saarbrücken-Burbach im Saarland.
2: Der bisherige Rekord hierzulande lag bei 41,2 Grad, gemessen 2019 an zwei Messstationen in Nordrhein-Westfalen. Allerdings Ende Juli, nicht wie jetzt schon im Juni. Experten sagen, extreme Wetterlagen wie die aktuelle Hitzewelle sind wegen der Klimakrise bei uns häufiger geworden. Die Statistik des Deutschen Wetterdienstes zeigt, dass die durchschnittliche Anzahl der Tage mit Temperaturen über 30 Grad in den vergangenen Jahren in Deutschland zugenommen hat. Thomas Bleskin, Nachrichtenredaktion.
1: US-Präsident Trump droht europäischen Ländern mit neuen Strafzöllen. Betroffen wären Staaten, die eine Digitalsteuer für große Internetkonzerne einführen. Die angekündigten Zölle würden 100% betragen.
3: Trump ist wieder in seinem Element. Zolldrohungen sind ein beliebtes Mittel des Republikaners, um Druck aufzubauen, auch wenn er sie oftmals gar nicht in die Tat umsetzt. Genaue Länder nannte er nicht, aber Pläne, große amerikanische Konzerne mit Digitalabgaben zu belegen, gab es auch schon in Deutschland. Trump will die Tech-Konzerne in den USA schützen, eine wichtige Stütze der amerikanischen Wirtschaft. Aus Washington, Anna Ringle.
1: Zum Sport. Weltfußballer Ousmane Dembélé hat Frankreich mit einer 3-Tore-Gala zum Gruppensieg geschossen und den Weg für ein mögliches Achtelfinalduell mit Deutschland freigemacht. Dembélé war der überragende Akteur beim 4:1 gegen Norwegen. Senegal darf nach einem 5:0-Sieg gegen den Irak auf das Weiterkommen hoffen.
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1: 27. Juni 1988. Neu in den Charts sind Erasure mit Chains of Love. Für Homosexuelle in England ist das Leben in den 80er Jahren nicht einfach. Zwar sind homosexuelle Handlungen seit Ende der 60er Jahre nicht mehr strafbar, aber große Teile der Bevölkerung, der Politik und Kirche wünschen sich die Strafen gerne zurück. Von einer Umerziehung der Kinder ist die Rede, davon, dass man Kinder schwul oder lesbisch machen wolle gegen ihren Willen. Vor allem die Partei von Margaret Thatcher fordert ein Ende der, wie sie es nennen, Förderung der Homosexualität, was auch immer das sein soll. Dagegen stellt sich Andy Bell. Der Sänger und Frontmann von Erasure ist offen schwul und eine Ikone der Community und singt gegen den Hass, der seiner Community entgegenschwappt. Chains of Love ist ein Song darüber, dass es ganz viele verschiedene Möglichkeiten gibt, sich zu lieben und dass alle Wege in Ordnung sind, solange dabei alle Spaß haben.

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1: Ich bin Dirk Zeitler. Das US-Militär hat nach eigenen Angaben trotz vereinbarter Waffenruhe Angriffe gegen den Iran durchgeführt. Dies sei eine Reaktion auf die Attacke auf ein Frachtschiff am Donnerstag, die die USA dem Iran zuschrieben, teilte das zuständige Regionalkommando CENTCOM mit. Die USA haben demnach aus der Luft iranische Raketen- und Drohnenlagerstätten sowie küstennahe Radaranlagen angegriffen. Es handelt sich um die ersten Angriffe der USA auf iranische Ziele seit Unterzeichnung des Rahmenabkommens mit Teheran in der vergangenen Woche. Deutschland hat einen neuen Hitzerekord. Der Deutsche Wetterdienst registrierte nach vorläufigen Angaben am Nachmittag 41,3 Grad. Gemessen wurde der Wert in Saarbrücken-Burbach im Saarland.
2: Der bisherige Rekord hierzulande lag bei 41,2 Grad, gemessen 2019 an zwei Messstationen in Nordrhein-Westfalen. Allerdings Ende Juli, nicht wie jetzt schon im Juni. Experten sagen, extreme Wetterlagen wie die aktuelle Hitzewelle sind wegen der Klimakrise bei uns häufiger geworden. Die Statistik des Deutschen Wetterdienstes zeigt, dass die durchschnittliche Anzahl der Tage mit Temperaturen über 30 Grad in den vergangenen Jahren in Deutschland zugenommen hat. Thomas Bleskin, Nachrichtenredaktion.
1: US-Präsident Trump droht europäischen Ländern mit neuen Strafzöllen. Betroffen wären Staaten, die eine Digitalsteuer für große Internetkonzerne einführen. Die angekündigten Zölle würden 100% betragen.
3: Trump ist wieder in seinem Element. Zolldrohungen sind ein beliebtes Mittel des Republikaners, um Druck aufzubauen, auch wenn er sie oftmals gar nicht in die Tat umsetzt. Genaue Länder nannte er nicht, aber Pläne, große amerikanische Konzerne mit Digitalabgaben zu belegen, gab es auch schon in Deutschland. Trump will die Tech-Konzerne in den USA schützen, eine wichtige Stütze der amerikanischen Wirtschaft. Aus Washington, Anna Ringle.
1: Zum Sport. Weltfußballer Ousmane Dembélé hat Frankreich mit einer 3-Tore-Gala zum Gruppensieg geschossen und den Weg für ein mögliches Achtelfinalduell mit Deutschland freigemacht. Dembélé war der überragende Akteur beim 4:1 gegen Norwegen. Senegal darf nach einem 5:0-Sieg gegen den Irak auf das Weiterkommen hoffen.
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